0: Borussia Dortmund hat die erste Hürde im DFB-Pokal genommen. Der deutsche Vizemeister setzte sich mit 5:0 beim Fußball-Oberligisten HEBC durch. Der Hamburger Stadtteilverein durfte sich immerhin über einen Rekord freuen. Dank des Umzugs ins Volksparkstadion kamen fast 46.000 Zuschauer. So viele Besucher waren noch nie bei einem DFB-Pokalspiel mit Beteiligung eines Fünftligisten. Das waren die Nachrichten. Und das Wetter in Deutschland, tagsüber vor allem im Nordwesten, zeitweise Regenschauer, sonst bei Sonne und Wolken meist trocken, die Temperaturen 18 bis 27 Grad, 2:03 Uhr.
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2: Mit Tobias Führenbach heute Nacht. Herzlich willkommen, hallo und hinein in diese Stunde mit einem Meister aus Skandinavien, Johann Helmich Ruhmann. Er war eine gefragte Adresse seiner Zeit. Er unterhielt Freundschaften unter anderem mit Georg Friedrich Händel und Francesco Gemignani. Und da er der erste schwedische Komponist von Rang war, bekam er die Bezeichnung Vater der schwedischen Musik. Wir hören hier seine Drottningholms-Musik, Beilagermusiken für die Vermählung von Kronprinz Adolf Frederik von Schweden und Prinzessin Luise Ulrike von Preußen mit der Capella Coloniensis.

So musikalisch kann man sich das vorstellen am Beilager von Kronprinz Adolf Frederik von Schweden und Prinzessin Luise Ulrike von Preußen. Die Musiken dazu verfasste Johann Helmich Roman. Das war die Orchestersuite D-Dur mit der Capella Coloniensis unter Ulf Björlin. Als nächstes hier im ARD-Nachtkonzert Kammermusik von Wolfgang Amadeus Mozart, sein Streichquintett D-Dur, Köchelverzeichnis 593 mit dem Nash-Ensemble.

Marian Thornton, Malin Broman, Lawrence Power, Paul Watkins und Philip Dukes bilden das Nash-Ensemble und präsentierten hier das Streichquintett D-Dur, Köchelverzeichnis 593 von Wolfgang Amadeus Mozart. Jetzt als nächstes im ARD-Nachtkonzert Musik von Lili Boulanger und zwar ihre Psalmvertonung 129 für Männerchor und Orchester. Wir hören hier den Monteverdi Choir und das London Symphony Orchestra am Pult John Elliott Gardiner.

Sie war eine herausragende französische Komponistin und erhielt als erste Frau den renommierten Prix de Rome, Lili Boulanger. In ihrem kurzen Leben von nur 24 Jahren dahinter ließ sie über 50 tiefgründige Kompositionen, auch diese Psalmvertonung hier für Männerchor und Orchester. Wir hörten eine Monteverdi Choir und das London Symphony Orchestra unter der Leitung von John Elliott Gardiner. Mit Alexander Borodin geht es weiter. Sein Quintett in C-Moll, das verfasste er für Klavier, zwei Violinen, Viola, Violoncello, Pierce Lane zusammen zu erleben mit dem Goldner String Quartet.

Das Goldener String Quartett gemeinsam mit Piers Lane. Sie präsentierten das Klavierquintett C-Moll von Alexander Borodin. Wir gehen nach Frankreich. Frankreich, das 1937 einige namhafte Komponisten entbehren musste. Innerhalb weniger Monate starben Albert Roussel, Maurice Ravel und der Organist, Dirigent und Komponist Gabriel Pierney. Doch während die Musik Ravels und Roussels weiterhin aufgeführt wurde, verschwand das Œuvre von Pierney in der Versenkung. Man achtete ihn seinerzeit als großen Dirigenten, vor allem mit seinem damals berühmten Orchestre Colonne. Doch erst ein Jahrhundert später begann man wieder auch Pierneys Tondokumenten größere Beachtung zu schenken. Wir hören hier von Pierney die Impressionen aus der Music Hall mit dem Orchestre Philharmonique du Luxembourg.

buntes, mächtiges Orchesterwerk von Gabriel Pierny, die Impressionen aus der Music Hall mit dem Orchestre Philharmonique du Luxembourg hier zu erleben im ARD-Nachkonzert. Und da gehen wir auf die 4 Uhr Nachrichten zu mit Musik von Frédéric Chopin.

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1: Um 4 Uhr mit Milat Kupay. Nach den angekündigten neuen Sanktionen gegen Russland erhält Deutschland Zuspruch aus mehreren europäischen Ländern. Die Bundesregierung reagiert mit den Strafmaßnahmen auf den versuchten Drohnenanschlag am Leipziger Flughafen, für den sie Russland verantwortlich macht. Eine gesamteuropäische Antwort auf die zahlreichen Drohnenvorfälle der letzten Monate scheint aber weiter komplizierter. Aus Wicklow, Sabrina Fritz.
2: EU-Kommissionspräsidentin Ursula von der Leyen hat erneute Sanktionen angekündigt. Sie könnten die Schiffe treffen, die immer noch russisches Öl transportieren, und die russische Rüstungsindustrie. Allerdings wird es immer schwieriger, alle 27 Mitgliedsländer auf einen gemeinsamen Kurs gegenüber Russland zu bringen. Neben Sanktionen will sich die EU auch besser gegen Angriffe aus Moskau schützen. Dazu hat die Außenbeauftragte der EU, Kaja Kallas, ein neues Gremium aus Politikern und Militärexperten ins Leben gerufen. Es soll Verteidigungslücken erkennen und schließen.
1: Die Bundeswehr setzt ihre Pläne zur Aufrüstung offenbar konsequent um. Im Nordatlantik hat die Marine jetzt einen bislang geheim gehaltenen Test des israelischen Raketensystems LORA erfolgreich abgeschlossen. Marineinspekteur Karg sagte der deutschen Presseagentur, die Erprobung zeige, dass sich das Waffensystem von deutschen Schiffen aus einsetzen lasse. Karg gab sich dabei regelrecht euphorisch. Wörtlich sagte er, die mögliche Reichweite übersteigt alles, was wir bisher kannten. Nun sollen Pläne für die Beschaffung des Systems mit einer Reichweite von mehr als 500 Kilometern vorangetrieben werden. Nach einem unkontrollierten Hackerangriff durch eines seiner KI-Systeme hat das US-Unternehmen OpenAI eine neue, stärker abgesicherte ChatGPT-Version angekündigt. Das Modell mit dem Namen Astra sei unter anderem darauf trainiert, schädliche Anfragen im Bereich Cybersicherheit zuverlässiger zurückzuweisen und Sicherheitsbeschränkungen einzuhalten, teilten die Entwickler mit. Bei Tests leistungsfähiger KI-Systeme hatte sich im Juli ein KI-Agent selbstständig mit dem Internet verbunden und eine Hackerattacke auf eine Programmierplattform ausgeführt. OpenAI hatte daraufhin Teile seiner Modellentwicklung für 2 Wochen pausiert. Borussia Dortmund hat die erste Hürde im DFB-Pokal genommen. Der deutsche Vizemeister setzte sich mit 5:0 beim Fußball-Oberligisten HEBC durch. Der Hamburger Stadtteilverein durfte sich immerhin über einen Rekord freuen. Dank des Umzugs ins Volksparkstadion kamen fast 46.000 Zuschauer. So viele Besucher waren noch nie bei einem DFB-Pokalspiel mit Beteiligung eines Fünftligisten. Das waren die Nachrichten. Und das Wetter in Deutschland: tagsüber vor allem im Nordwesten zeitweise Regenschauer, sonst bei Sonne und Wolken meist trocken, die Temperaturen 18 bis 27 Grad. Es ist 4:03 Uhr.
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3: Mit Tobias Führenbach heute Nacht. Hallo. Michael Glinka, Ludwig van Beethoven und Josef Haydn teilen sich diese Stunde hier im ARD-Nachtkonzert. Wir beginnen mit dem jüngsten dieser dreien. Das ist Michael Glinka. Und zwar hören wir ein paar Auszüge aus Ruslan und Ludmilla, seiner fantastischen Oper in 5 Akten, hier mit der BBC Philharmonic.

die BBC Philharmonic am Pult Wassily Sinaisky. Sie präsentierten hier Auszüge aus Ruslan und Ludmila, der Oper von Michail Glinka. Sie befinden sich im ARD-Nachtkonzert und da haben wir jetzt Kammermusik von Ludwig van Beethoven ausgewählt. Die 6 Bagatellen für Klavier Opus 126 präsentiert am Hammerklavier von Andras Schiff.

Wunderbare Einspielung der 6 Bagatellen für Klavier von Ludwig van Beethoven mit dem Pianisten András Schiff am Hammerklavier. Sie hören das ARD-Nachtkonzert, präsentiert von BR Klassik. Mit Musik von Joseph Haydn geht es jetzt in diese Nacht auf Mittwoch, und zwar sein Hornkonzert D-Dur, Peter Damm und das Kammerorchester Berlin unter der Leitung von Helmut Koch.

Peter Damm und das Kammerorchester Berlin und der Helmut Koch präsentierten das Hornkonzert D-Dur von Joseph Haydn zum Abschluss dieser Stunde hier im ARD-Nachkonzert. Es geht Richtung 5 Uhr Nachrichten mit ein paar Takten von Johann Christian Kannabich.

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1: Um 5 Uhr mit Milat Kupay. Nach den angekündigten neuen Sanktionen gegen Russland erhält Deutschland Zuspruch aus mehreren europäischen Ländern. Die Bundesregierung reagiert mit den Strafmaßnahmen auf den versuchten Drohnenanschlag am Leipziger Flughafen, für den sie Russland verantwortlich macht. Eine gesamteuropäische Antwort auf die zahlreichen Drohnenvorfälle der letzten Monate scheint aber weit komplizierter. Aus Wicklow, Sabrina Fritz.
2: EU-Kommissionspräsidentin Ursula von der Leyen hat erneute Sanktionen angekündigt. Sie könnten die Schiffe treffen, die immer noch russisches Öl transportieren, und die russische Rüstungsindustrie. Allerdings wird es immer schwieriger, alle 27 Mitgliedsländer auf einen gemeinsamen Kurs gegenüber Russland zu bringen. Neben Sanktionen will sich die EU auch besser gegen Angriffe aus Moskau schützen. Dazu hat die Außenbeauftragte der EU, Kaja Kallas, ein neues Gremium aus Politikern und Militärexperten ins Leben gerufen. Es soll Verteidigungslücken erkennen und schließen.
1: Die Bundeswehr setzt ihre Pläne zur Aufrüstung offenbar konsequent um. Im Nordatlantik hat die Marine jetzt einen bislang geheim gehaltenen Test des israelischen Raketensystems LORA erfolgreich abgeschlossen. Marineinspekteur Karg sagte der deutschen Presseagentur, die Erprobung zeige, dass sich das Waffensystem von deutschen Schiffen aus einsetzen lasse. Karg gab sich dabei regelrecht euphorisch. Wörtlich sagte er, die mögliche Reichweite übersteigt alles, was wir bisher kannten. Nun sollen Pläne für die Beschaffung des Systems mit einer Reichweite von mehr als 500 Kilometern vorangetrieben werden. Die G20-Staaten haben sich darauf verständigt, ihre übermäßigen Handelsüberschüsse abzubauen. Das geht aus einer Erklärung zum Ende des Treffens der Finanzminister in North Carolina hervor. Darin wird auch gefordert, die freie und sichere Schifffahrt durch die vom Iran blockierte Straße von Hormus wieder zu ermöglichen. Eine gemeinsame Abschlusserklärung gab es jedoch nicht, da China Einwände in beiden Punkten hatte. Zu den Beratungen der G20-Staaten hatte die US-Regierung erstmals seit Beginn des russischen Angriffskriegs gegen die Ukraine auch wieder den Moskauer Finanzminister eingeladen. Das sorgte für viel Kritik. Borussia Dortmund hat die erste Hürde im DFB-Pokal genommen. Der deutsche Vizemeister setzte sich mit 5:0 beim Fußball-Oberligisten HEBC durch. Der Hamburger Stadtteilverein durfte sich immerhin über einen Rekord freuen. Dank des Umzugs ins Volksparkstadion kamen fast 46.000 Zuschauer. So viele Besucher waren noch nie bei einem DFB-Pokalspiel mit Beteiligung eines Fünfligisten. Das waren die Nachrichten. Das Wetter in Deutschland, tagsüber vor allem im Nordwesten zeitweise Regenschauer, sonst bei Sonne und Wolken meist trocken, 18 bis 27 Grad. Es ist 5.03 Uhr.
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3: Am Mittwochmorgen mit Tobias Führenbach. Ganz herzlich willkommen. Wir starten im schönen Tschechien.

Diesen Sommer erst, da waren wir da zum Wandern unterwegs im schönen Tschechien, im Böhmerwald. Vítězslav Novák, der kam von dort und hat hier auch einige böhmische Tänze gesammelt. Das Ganze dann für Klavier zu vier Händen verfasst. Diese Polka zum Beispiel, präsentiert von Erich und Barbara Appel. Mit Wilhelm Friedemann Bach geht es jetzt in den Mittwochmorgen, und zwar hören wir seine Sinfonia D-Dur für zwei Flöten, zwei Oboen, Fagott, zwei Hörner, Streicher und Basso Continuo, wie gemacht für das Ensemble Modern Times 1800.

Modern Times 1800 mit dieser Sinfonia D-Dur von Wilhelm Friedemann Bach hier im ARD-Nachtkonzert, präsentiert von BR Klassik. Jetzt erwartet uns die Fröhlichkeit, die Ruhe und Gelassenheit des Nordens mit Johann Severin Svensson, ein Mann von sonnigem Gemüt und Schlagfertigkeit, der sein Haus gerne mit zahlreichen Gästen füllte. Ja, so wurde Svensson beschrieben, der norwegische Sinfoniker, der seinen Gästen auch gerne mal die neueste festliche Komposition zum Aperitif vorstellte. Hier jetzt etwas zum ersten Kaffee am Morgen, und zwar sein Andante-Satz aus der ersten Sinfonie D-Dur.

Die Bournemouth Symphony präsentierte den zweiten Satz des Andante aus der ersten Sinfonie D-Dur von Johann Severin Svensson. 9 Jahre war er gerade mal alt, als er ein Stipendium am Mailänder Konservatorium erhielt, Amilcare Ponchielli. Früh ging er seinen Weg als Organist und Komponist. Seinen größten Erfolg hatte er mit der Oper La Gioconda, die sich auch heute noch im Repertoire großer Opernhäuser befindet. In der Oper, da gibt es den Tanz der Stunden und die vergehen ja, wie ich finde, gefühlt unterschiedlich lang an so einem Mittwochmorgen. Ja, für manche hat der Tag schon Fahrt aufgenommen, andere wundern sich über die stehengebliebenen Zeiger. Ist doch auch schön, so oder so.

Amilcare Ponchiellis Tanz der Stunden aus der Oper La Gioconda. Das war das Orchestra Filarmonica della Scala unter der Leitung von Riccardo Chailly hier am Mittwochmorgen im ARD Nachtkonzert. Giacomo Facco heißt unser nächster Meister, der im 17. Jahrhundert in Neapel für die Adelsfamilie Spinola gearbeitet hat und für den Hofstaat in dieser Zeit diverse Opern und Oratorien sowie weitere Kantaten schrieb, auch am Madrider Königshof war er tätig und L'Arte del Arco hat sich an seine Fersen geheftet und einige Werke von ihm entstaubt, wie zum Beispiel dieses Violinkonzert in E-Moll.

Federico Guglielmo und L'Arte dell'Arco mit dem Violinkonzert E-Moll von Giacomo Facco. Jetzt im ARD-Nachtkonzert noch eine Hommage an das Nationalinstrument Spaniens, also die Gitarre. Das berühmteste Konzert für sie ist das Concierto de Aranjuez von Joaquín Rodrigo. Und da hat er dran gefeilt und getüftelt, denn Gitarre und Orchester, das war zu dieser Zeit auch noch eine abenteuerliche Kombination. Wie schafft man es, den Orchesterapparat mit seinen Klangfarben einzusetzen, ohne dass die Gitarre und ihr Klang nicht völlig untergehen? Rodrigos Lösung hier mit Sharon Isbin und der New York Philharmonic.

Sharon Isbin und die New York Philharmonic mit dem dritten Satz aus dem Concierto de Aranjuez von Joaquín Rodrigo. Soweit das heutige ARD-Nachtkonzert. Mit Filmmusik von Nino Rota geht es heute aus dieser Stunde raus. Da heißt das Motto La Dolce Vita. Ja, in diesem Sinne einen schönen Start in den Mittwochmorgen. Das war's von mir. Tobias Führemach bedankt sich fürs Einschalten. Gerne auf bald wieder. Ciao und tschüss.

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1: Die Nachrichten mit Kerstin Fischer. Guten Morgen. In Bergheim bei Köln hat es gestern Abend möglicherweise einen Anschlag auf ein Umspannwerk gegeben. Auf dem Gelände soll es Explosionen gegeben haben. Raphael Krämer über das, was man schon weiß.
2: Zeugen hatten mehrere Explosionen gehört und helles Licht gesehen. Die Polizei ist seit gestern Abend im Einsatz. Sie sagt, wir gehen nicht von einem technischen Defekt aus, sondern von einer vorsätzlichen Tat. Wer oder was die Explosionen ausgelöst haben könnte und warum, ist bisher nicht klar. Der Einsatz kommt aber kurz nach einem Sabotageakt an einer ähnlichen Anlage in Brandenburg. In dem Umspannwerk in Bergheim-Reith sind mehrere Leitungen ausgefallen. Die Stromversorgung soll davon aber nicht betroffen sein.
1: Für rund 2,5 Millionen Kinder und Jugendliche in NRW startet heute wieder der Unterricht nach den Sommerferien. Das neue Schuljahr bringt ein paar Veränderungen. Daniela Junghans, WDR-Landespolitik.
3: Neu in diesem Schuljahr ist der Rechtsanspruch auf einen Platz in einer offenen Ganztagsschule. Für Familien bedeutet das ganz konkret, sie haben eine Garantie, dass ihr Kind am Nachmittag in der Schule betreut wird, bis mindestens 16 Uhr, wenn sie das denn möchten. Das Ganze gilt in diesem Schuljahr nur für Kinder in der ersten Klasse, soll aber in den kommenden Jahren ausgebaut werden. Neu sind auch Lernstandserhebungen in der 5. Klasse. In diesem Jahr machen 500 Schulen in NRW mit. Perspektivisch soll das Pflicht werden. Und noch eine Veränderung an den Grundschulen. Dort soll jetzt häufiger das Schreiben mit der Hand geübt werden.
1: Das UNO-Umweltprogramm warnt davor, dass ein Temperaturanstieg über 1,5 Grad extreme Wetterereignisse drastisch verschärfen wird. Es hat dazu einen neuen Bericht herausgegeben. Karin Bentsch berichtet.
4: Die Erderwärmung, sie hat die Marke von 1,5 Grad Celsius überschritten im Vergleich zur vorindustriellen Zeit. Das ist seit längerem bekannt. Der neue Bericht des Umweltprogramms der Vereinten Nationen, kurz UNEP, untersucht die Herausforderung, die das mit sich bringt. Er warnt davor, dass ein Verbleib über 1,5 Grad Celsius katastrophale Risiken für Ökosysteme und Ernährungssicherheit mit sich bringen werden. Jeder Temperaturanstieg über diesem Niveau werde extreme Wetterereignisse drastisch verschärfen, Waldbrände, Gletscherschmelzen und Meeresspiegelanstiege mit sich bringen. Viele Auswirkungen würden unumkehrbar sein, selbst dann, wenn die Temperaturen irgendwann wieder gesenkt werden.
1: Weitere Meldungen im Überblick. In einer Sondersitzung wird sich der NRW-Integrationsausschuss heute mit der sogenannten Coesfelder Liste beschäftigen. Und wie gestern bekannt wurde, ist die noch brisanter als gedacht. Laut Kölner Stadtanzeiger standen auf der Liste viele schwere Straftäter, unter anderem Vergewaltiger. Die Stadt Köln hatte offenbar dennoch nichts unternommen, um diese Menschen abzuschieben. In Leverkusen ist die Nacht für 50 Menschen anders gelaufen als gedacht. Sie mussten in einer Turnhalle oder im Hotel schlafen, weil ihr Wohnhaus geräumt wurde. Dort war bei Sanierungsarbeiten Asbeststaub aufgewirbelt worden. Heute soll der betroffene Bereich gereinigt werden. Dann entscheidet sich, ob die Anwohner zurück in ihr Zuhause in Leverkusen dürfen. Im DFB-Pokal hat Borussia Dortmund seine Erstrundenpartie beim Oberligisten Hamburg-Eimsbütteler Ballspielclub mit 5:0 gewonnen. Der kleine Hamburger Club hatte das 0:0 gegen den BVB mehr als eine halbe Stunde lang gehalten. Für das Spiel kamen fast 46.000 Zuschauer ins Hamburger Volksparkstadion. Zuschauerrekord für ein DFB-Pokalspiel mit Beteiligung eines Fünftligisten.
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1: In Monheim am Rhein wird heute ein neuer Konzertsaal eröffnet. In nur 3 Jahren wurde aus einer alten Industrieruine einer der modernsten Konzertsäle Europas. Christoph Orem, WDR Kultur.
5: Der neue Konzertsaal ist nach dem Rheinkilometer benannt, an dem er liegt, und heißt deshalb Kulturraffinerie K714. Wo vor über 100 Jahren die modernste Schmierölraffinerie Europas arbeitete, glänzt heute ein vielfältiger Eventort. Rooftop-Bar, Restaurant und ein wandelbarer Veranstaltungsraum für Konzerte, Theater, Tanz- und Kunstausstellungen. Der große Saal fasst knapp 5000 Besucherinnen und Besucher. Der Umbau hat 126 Millionen Euro gekostet, rund 50 Millionen mehr als ursprünglich geplant. Zum Auftakt spielt das Royal Konzertgebäude Orchestra Amsterdam Werke von Beethoven und Prokofjew. In den kommenden Tagen folgen Theaterinszenierungen und ein Promenadenfest für die Bürgerschaft.
1: Das Wetter in Nordrhein-Westfalen. Heute ist es mal mehr, mal weniger bewölkt mit etwas Sonne. Vereinzelt sind Schauer möglich, oft bleibt es aber auch trocken bei diesen Höchstwerten. In Gummersbach 20 Grad, in Detmold 21 und in Brühl 22 Grad. Der Wind weht schwach bis mäßig mit einzelnen starken Böen. Morgen gibt es viele Wolken, wenig Sonne und vereinzelt etwas Sprühregen. Die Temperaturen steigen auf 17 bis 24 Grad. Das war WDR aktuell.
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6: Den neuen Konzertsaal und das Kulturzentrum in Monheim am Rhein, den stellen wir Ihnen natürlich heute Morgen im Laufe dieser Mosaiksendung ausführlichst vor. Und den nötigen Elan für den Schulanfang heute in Nordrhein-Westfalen, den liefert uns jetzt erstmal Antonio Vivaldi. Ich bin Daniel Finkernagel. Guten Morgen.

Das war zum Auftakt im Mosaik das Concerto in G-Dur, Opus 7, Nummer 8 von Antonio Vivaldi. Der erste Satz daraus, gespielt von Jewgeni Sviridow und Concerto Köln. Der 2. September, die Schule in Nordrhein-Westfalen hat wieder begonnen und ich darf euch, liebe Schülerinnen, liebe Schüler, ein freudiges Nun Schule, sed vitae zurufen, wie wir früher in Köln gesagt haben. Wir lernen eben nicht für die Schule, sondern fürs Leben. Und das können wir natürlich ein ganzes Leben lang machen. Genau darum geht es auch heute Morgen gleich wieder in unserer Mosaikreihe. Wir schauen uns heute mal das Thema Seniorenstudiengänge an. Vorab aber noch der Mann, der in der Tat ein Leben lang gelernt hat, der sich permanent verändert hat, sich immer wieder weiterentwickelt hat. Als er schon gut 20 Jahre im Geschäft war, hat er zu einem ganz neuen Stil gefunden. Das ist eine Musik, die es so noch nicht gegeben hatte bis dahin. Eine Musik, die uns sofort mitreißt, in einen Fluss reinstürzt, in Entwicklung, in Drama, in Auseinandersetzung. Und wir erleben gewissermaßen, wir erleben, wie ein großes musikalisches Kunstwerk sich langsam zusammensetzt. Er selbst hat das gesagt, er selbst nennt das, das ist mein neuer Weg. Und wie dieser neue Weg klingt, das hören wir jetzt in dieser Musik von Ludwig van Beethoven.

0: 20 nach 6, hier ist das WDR3-Mosaik. Der kanadische Pianist Bruce Liu hat auf seiner neuen CD unter anderem diese Beethoven-Sonate, die Waldstein-Sonate, eingespielt. Wir haben den ersten Satz daraus gehört. Beethoven, ich sagte es, hat ein ganzes Leben lang immer wieder gelernt. Ich habe mir das vor ein paar Jahren mal im Bonner Beethovenhaus angeschaut und das war wirklich rührend zu sehen, dass Beethoven immer wieder alte Kompositionsschulen, Kontrapunkte, Lehrbücher rausgegriffen hat und sich wichtige Lehrsätze abgeschrieben hat, um sie wahrscheinlich zu verinnerlichen und sich das Ganze nochmal zu vergegenwärtigen. Robert Schumann wird später mal sagen, es ist des Lernens kein Ende. Und genau darum geht es in dieser Woche in unserer Mosaikreihe. Wir beschäftigen uns damit, dass und wie man auch im Alter weiter lernen kann. Heute schauen wir uns mal Seniorenstudiengänge an. Die gibt es an einigen Universitäten in Nordrhein-Westfalen. Meine Kollegin Nele Posthausen hat in Dortmund eine der Studentinnen getroffen.
1: Im Café an der Technischen Universität Dortmund sitzt Dorothea Richwindira bei einem Cappuccino und geht ihre Notizen durch.
2: Ich habe verschiedene neue Sachen auch mit Computer gelernt. Ich habe eine Poster-Session gemacht und eine PowerPoint und jeder musste ja ein Praktikum auch machen.
1: Die Energie, mit der sie das vorträgt und mit der sie auch die 5 Semester des Seniorenstudiums durchgezogen hat, stand Dorothea Richwindira nicht immer zur Verfügung. Ihr Leben hat sie als Erzieherin verbracht, sogar die Leitung der Kindertagesstätte übernommen. Dann sind die Eltern krank geworden und sie war 5 Jahre pflegende Angehörige. Für den Job fehlte es an Zeit und Kraft. 2021 hat sie sich entschlossen, das Seniorenstudium zu beginnen.
2: Es war großartig. Ich bin so früh da gewesen und stand am Haupteingang der Emil-Figge-Straße und neben mir stand auch so ein ganz hübscher junger Bengel. Und wir standen da jetzt zusammen so und wussten nicht so richtig, was da war. Und dann sagt dieser junge Mann zu mir, du wartest auch? Ich sage, ja, ich warte auch. Aber ich glaube nicht, dass wir in die gleiche Vorlesung gehen.
1: Mit den anderen jüngeren Studierenden war es nicht immer einfach für Dorothea Richwindira. Wenn die Studis in den großen Vorlesungen gequatscht haben oder zu spät reinkamen, hat sie sich geärgert. Gleichzeitig zeigt sie auch Verständnis, ist beeindruckt von dem Pensum, das die Studierenden im Bachelor und Master heutzutage vor sich haben und was sie zu Beginn des Studiums schon alles an Wissen aus dem Abitur mitbringen.
2: Meine allererste Vorlesung war dann bürgerschaftliches Engagement.
1: Eine spezielle Vorlesung nur für Seniorenstudenten und Studentinnen. Denn wer im Seniorenstudium eingeschrieben ist, ist offiziell Gasthörer oder Gasthörerin. Wenn die Dozentinnen einverstanden sind, können prinzipiell alle Veranstaltungen an der Uni besucht werden. Das Besondere ist aber, dass die Uni einen Katalog von Veranstaltungen zusammenstellt, die bereits bewährt sind und es spezielle Angebote nur für Seniorenstudierende gibt, die sich auch mit passenden Inhalten für die Lebensphase wie eben das bürgerschaftliche Engagement und Ehrenamt auseinandersetzen. Das organisiert Ursula Siebel-Millitzer. Sie ist seit 2021 stellvertretende Leiterin des Seniorenstudiums.
3: Das ist eine Weiterbildungsmöglichkeit an einer Universität oder an unserer Universität für alle Menschen ab 50. Die Voraussetzung ist, dass man ja nur das Alter erreicht haben muss. Das Abitur braucht man nicht.
1: Das Studium qualifiziert aber auch nicht zu einem höheren Abschluss. Es endet ohne Noten mit einem Zertifikat. Bundesweit war Dortmund die erste Uni, die das in dieser strukturierten Form angeboten hat. Mittlerweile gibt es ein ähnliches Angebot zum Beispiel auch an der Universität zu Köln. In Bielefeld heißt es schlicht Studieren ab 50. Ursula Siebel-Millitzer beobachtet, dass sich die Zusammensetzung der Gruppen etwas verändert. Während es früher hauptsächlich Frauen waren, beginnen nun auch mehr Männer ein Seniorenstudium. Außerdem kommen mehr Menschen dazu, die bereits einen höheren Bildungsabschluss haben. Auch sie selbst ist nach einem Studium der Raumplanung noch einmal an die TU Dortmund zurückgekehrt, um da alternde Gesellschaften zu studieren und eine Promotion abzuschließen.
3: Also ich bin jetzt 64. Und bin ja quasi, was so die akademische Laufbahn angeht, noch am Anfang. Es geht auch über 60.
1: Mit dieser Überzeugung organisiert Ursula Siebel-Millitzer für die Seniorenstudierenden in Dortmund ein wöchentliches

0: Veranstaltungen und das ist total schön.
1: Dieses Semester will sie ein Seminar über Märchen belegen. Denn wenn sie nicht an der Uni ist, dann ist Dorothea Richwindira mittlerweile als Märchenerzählerin tätig. Unter anderem in ihrer alten Kindertagesstätte.
2: Studieren jenseits der 40, 50 oder auch 60 geht zum Beispiel an der TU in Dortmund. Darüber hat uns Nele Posthausen unterrichtet. Im Alter kann man nicht nur neue Studiengänge entdecken, sondern zum Beispiel auch neue Sportarten. Darum geht's dann morgen in unserer Reihe Lernen im Alter, lebenslanges Lernen, hier bei uns im WDR 3 Mosaik. 4 Minuten vor 7:30.

Saltarello aus Ecloge Opus 206 von Mario Castelnuovo Tedesco. Leonard Becker Gitarre, Chloé Dufossé Flöte und Eloi Huskenau Englischhorn. Und jetzt um 6:45, kurz vor den Kurznachrichten im Mosaik, noch Musik gewissermaßen im Vintage-Schluck. Ein altes Tänzchen transferiert ins 20. Jahrhundert von Sergei Prokofjew in seiner Symphonie Klassik. Hier ist die Gavotte daraus.

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1: Die Kurznachrichten um 6.30 Uhr mit Elisabeth Verhoeven. Guten Morgen. In Bergheim bei Köln hat es möglicherweise einen Anschlag auf ein Umspannwerk gegeben. Laut Augenzeugen gab es gestern Abend gegen

0: 20 Uhr mehrere Explosionen und ein helles Licht. Nach einem Kurzschluss waren mehrere Leitungen ausgefallen. Die Polizei geht von einer vorsätzlichen Tat in Bergheim aus, nicht von einer technischen Störung. Für etwa 2,5 Millionen Kinder und Jugendliche in Nordrhein-Westfalen geht heute wieder die Schule los. Im neuen Schuljahr soll es einen stärkeren Fokus auf das Schreiben mit der Hand geben. Außerdem werden Lernstandserhebungen für Fünftklässler eingeführt. 170.000 Kinder starten dieses Jahr in der ersten Klasse, das zum Teil aber erst morgen. Vizekanzler und Finanzminister Klingbeil steckt nach dem G20-Gipfel in den USA fest. Es gibt eine technische Panne am Regierungsflieger. Deshalb wird er heute bei einer wichtigen Abstimmung nicht dabei sein. Im Bundeskabinett soll heute die Steuerreform beschlossen werden. Auf Antrag Deutschlands soll es heute im NATO-Rat eine Aussprache über die wachsende hybride Bedrohung durch Russland geben. Die Bundesregierung hatte Russland gestern für den versuchten Drohnenanschlag in Leipzig verantwortlich gemacht. Deshalb wird unter anderem das russische Generalkonsulat in Bonn geschlossen.
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0: In Monheim am Rhein wird heute ein neuer Konzertsaal eröffnet. In nur 3 Jahren wurde aus einer alten Industrieruine einer der modernsten Konzertsäle Europas. Christoph Orem, WDR Kultur.
2: Der neue Konzertsaal ist nach dem Rheinkilometer benannt, an dem er liegt, und heißt deshalb Kulturraffinerie K714. Wo vor über 100 Jahren die modernste Schmierölraffinerie Europas arbeitete, glänzt heute ein vielfältiger Eventort. Rooftop-Bar, Restaurant und ein wandelbarer Veranstaltungsraum für Konzerte, Theater, Tanz- und Kunstausstellungen. Der große Saal fasst knapp 5000 Besucherinnen und Besucher. Der Umbau hat 126 Millionen Euro gekostet, rund 50 Millionen mehr als ursprünglich geplant. Zum Auftakt spielt das Royal Konzertgebäude Orchestra Amsterdam Werke von Beethoven und Prokofjew. In den kommenden Tagen folgen Theaterinszenierungen und ein Promenadenfest für die Bürgerschaft.
0: Und so wird das Wetter in Nordrhein-Westfalen. Heute ist es teils locker, teils dichter bewölkt. Zwischendurch scheint auch mal die Sonne. Zumindest nördlich der Ruhr sind auch einzelne Schauer möglich. Dazu 16 bis 23 Grad. Das war WDR aktuell. Die Zeit 6.33 Uhr.
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0: Brahms, ganz ohne Mondamin und anderen unnötigen Zusatzstoffen. Gespielt von Antoine Tamesit, Viola und Cédric Tiberien, Klavier. Der zweite Satz aus der Esto-Sonate, Opus 120. Hier ist das WDR3-Mosaik, gleich 20 vor 7.
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0: In diesem Jahr war der Sommer unglaublich heiß. Die Flüsse haben wenig Wasser mit sich geführt. Es hat viele, viele Brände gegeben, sogar bei uns in der Eifel. Solche klimatischen Verhältnisse wurden früher zum Verhängnis für viele Städte, als die Häuser noch zum großen Teil aus Holz gebaut waren. Und davon hören wir jetzt im Stichtag. Viele Städte hat das nachhaltig geprägt und verändert, zum Beispiel London. Dort begann das ganz große Drama heute vor 360 Jahren, wie wir jetzt von Sven Weingärtner hören.
2: 1666 war der Sommer lang und trocken. In London wird das Wasser knapp. Die dicht an dicht stehenden Holzhäuser sind ausgetrocknet. Viele mit gut brennbarem Pech bestrichen und mit Stroh bedeckt. In einer Bäckerei beginnt die Katastrophe. Mitten in der Nacht wacht der Gehilfe des königlichen Bäckers Thomas Farrinder auf. Überall ist Rauch. Das Haus steht in Flammen. Der Bäcker, seine Familie und der Gehilfe entkommen durch ein Fenster im Obergeschoss. Sie fliehen übers Dach zum Nachbarhaus. Eine Dienstmagd traut sich nicht. Sie bleibt zurück und wird das erste Todesopfer. Das Feuer ist bald meilenweit zu sehen.
3: Some of our maids sitting up late last night to...
4: Einige unserer Mägde waren lange aufgeblieben. Nachts gegen drei weckte uns Jane und erzählte von einem gewaltigen Feuer, das sie in der Stadt gesehen hatte. Ich schaute aus dem Fenster, hielt das Feuer aber für weit genug entfernt und legte mich wieder schlafen.
2: So beschreibt der Londoner Samuel Pepys in seinem Tagebuch den Beginn des Great Fire of London. Viel Schlaf wird Pepys in den nächsten Tagen nicht mehr kriegen.
4: Eine Stunde schaute ich zu, wie das Feuer nach allen Seiten wütete und niemand, soweit ich es erkennen konnte, versuchte es zu löschen. Alle brachten nur ihre Habe in Sicherheit und überließen den Rest den Flammen, während ein heftiger Wind das Feuer in die Stadt hineintrieb.
3: Nothing could stop the fire.
2: Der Bürgermeister der Stadt, Lord Mayor Bloodworth, zögert lange, Häuser einreißen zu lassen, um den Brand aufzuhalten. An seinen Satz: Das ist nur ein kleines Feuer. Das kann auch eine Frau wegpinkeln, will er sich später nicht mehr erinnern.
5: Lord, what can I do?
6: Gott, was soll ich tun? Die Leute gehorchen mir nicht, ich habe Häuser abgerissen, aber das Feuer breitet sich schneller aus, als wir es schaffen.
2: Er müsse sich jetzt selbst erst einmal erholen, da er die ganze Nacht wach gewesen sei. So notiert Pepys eine Aussage des völlig überforderten Bürgermeisters, der zugleich auch fürchtet, für abgerissene Häuser bezahlen zu müssen. Holt die Feuerwehr, gießt Wasser drauf, heißt es in einem Kinderlied über den großen Brand. Aber weder Wasser noch geeignete Hilfsmittel sind damals vorhanden. Das Feuer wütet tagelang. Erst als der Wind dreht, hört es auf zu brennen. In London ist nach dem Brand nichts mehr wie vorher. Nach offiziellen Angaben sind zwar nur wenige Menschen gestorben, aber mehr als 13.000 Häuser zerstört. Der Wiederaufbau beginnt. Mit Stein statt mit Holz. Feuerwehren und Feuerversicherungen entstehen. London bekommt eine neue Form der öffentlichen Verwaltung, sagt die Historikerin Hazel Forsyth.
7: London war in eine neue Phase getreten. Es war im Grunde keine mittelalterliche Stadt mehr und bewegte sich auf etwas zu, was Historiker die frühe Moderne nennen.
2: Erhalten bleibt zum großen Teil nur das alte und chaotische Straßennetz. Es neu zu ordnen, scheitert daran, dass die Londoner Kaufleute und Grundbesitzer schnell bauen und wieder eröffnen wollen. Begonnen hatte der große Brand am 2. September 1666. Das war heute vor 360 Jahren.

0: Das ist die Gretchenfrage, nicht nur in London, wenn man in den Himmel schaut. Clear or cloudy, ist es klar oder ist es wolkig? Ein Song von John Dowland, hier arrangiert von Wolfgang Katschner für seine Lautenkompanie und von dieser auch gespielt. 6:45 im WDR 3 Mosaik. Heute geht's wieder los mit der Schule in Nordrhein-Westfalen. Gestern war schon Schulbeginn wieder in Frankreich mit einer ganz entscheidenden Neuerung. Wir haben gestern hier im Mosaik drüber berichtet. Die Regierung hat ein Handyverbot verfügt an den Pariser Gymnasien, gilt für alle Altersjahrgänge, für alle Klassenstufen. Bei uns in Deutschland wird noch kräftig darüber debattiert, ob das Ganze was bringen soll. Unter anderem jetzt auch in Form einer Dokumentation, eine Mini-Doku-Serie in der ARD. Da haben 100 Jugendliche an einem Experiment teilgenommen. Sie haben 3 Wochen lang freiwillig auf ihr Smartphone verzichtet. Titel dieser Doku-Miniserie, die ab heute in der ARD-Mediathek zu sehen ist, Schule ohne Smartphone, das Experiment mit Tobi Krell. Wir hören jetzt schon mal rein.
1: Hallo alle!
2: Hallo!
1: Geht's euch allen gut?
2: Ja!
1: Sagt ihr immer alles gleichzeitig?
2: Ja!
3: Sehr schön. Tobi Krell begrüßt die Schülerinnen und Schüler. 100 sind es, die bereit sind, 3 Wochen auf ihr Smartphone zu verzichten.
1: Habt ihr alle freiwillig mitgemacht, um jetzt euer Handy 3 Wochen abzugeben?
2: Ja!
1: Das habt ihr euch gut überlegt, ne? Plötzlich gar kein so lautes Ja.
3: Wie wichtig ist das Handy im Alltag? Wie häufig wird es genutzt? Und wie groß ist die Bereitschaft, darauf zu verzichten? Die bisherigen Nutzungszeiten sprechen eine andere Sprache.
4: Mein Tagesdurchschnitt ist 5 Stunden und 45 Minuten.
5: 6 Stunden, 10 Minuten.
6: 3 Stunden und 12 Minuten.
4: Samstags 10 Stunden. War ich am Handy?
1: Circa 7 Stunden.
3: Bevor die Handys für 3 Wochen in einen Container verschlossen werden, erklären Laura Heinrichs und Konstantin Mechler vom begleitenden Wissenschaftsteam, worum es wirklich geht.
7: Die Hypothese ist, dass sich das Wohlbefinden der Jugendlichen und Kinder, die teilnehmen, verbessert.
8: Also wir gehen davon aus, dass die Konzentrationsleistung sich verbessert am Ende vom Experiment. Spannend wäre aber auch, wenn sie sich nicht verbessert. Und wir dann sehen, es macht eigentlich überhaupt keinen Unterschied, ob wir unser Smartphone die ganze Zeit bei uns haben oder nicht.
3: Es ist schon erstaunlich, wie wichtig das Smartphone in unserem Alltag geworden ist. Instagram, Snapchat, WhatsApp oder Spiele, TikTok, Blockblast bei den Schülerinnen und Schülern. Doch auch Erwachsene kennen das. Ohne geht's kaum. Es heißt, im Schnitt schauen wir ca. 88 Mal täglich aufs Handy, sind 3 Stunden online. Das hat seine Auswirkungen.
8: Also wir gehen davon aus, dass erstmal ganz schnell der Griff zum Handy kommt.
1: Hatte ich jetzt schon, ehrlich gesagt, in den letzten 2 Stunden.
8: Und dann kommt natürlich auch schnell Frust auf, Langeweile, Gereiztheit.
7: Es ist ja fast wie ein Körperteil geworden, das Smartphone. Und das ist auf einmal weg. Ja, also ein bisschen wie ein Phantomschmerz, der dann vielleicht da ist.
3: Ganz klar, eine Welt ohne Smartphones wird es nicht mehr geben. Zu sehr sind wir alle digital vernetzt, kommunizieren online, bezahlen unsere Einkäufe, planen und verabreden uns. Da ist die handyfreie Zeit eine ungewohnte Erfahrung.
9: Erster Tag ohne Handy. Man merkt auf jeden Fall, dass es weg ist.
10: Ich fühle mich noch gut. Ich bin mal gespannt, wie jetzt die erste Nacht wird.
11: Eigentlich würde ich jetzt noch so bis 12 1 Uhr TikTok gucken, aber das kann ich jetzt nicht.
12: Ich werde verrückt, glaube ich, vor Langeweile.
13: Ich glaube, langsam werde ich verrückt.
3: Spannendes Experiment, Schule ohne Smartphone. Was letztlich bedeutet, dass die Teilnehmenden ihr Handy auch nicht zu Hause nutzen können. Es ist ja schließlich für 3 Wochen im Container.
1: So, alle Handys abgegeben?
2: Ja.
1: Dann schließe ich jetzt den Käfig, ja?
2: Ja.
1: Okay.
0: Norbert Kunze über die ARD-Dokumentation Schule ohne Smartphone, das Experiment mit Tobi Krell. Seine Doku-Miniserie können Sie ab heute in der ARD-Mediathek sich anschauen. Hier ist das WDR 3-Mosaik, gleich 6:50.

Altniederland, eine Suite von Julius Röntgen, daraus haben wir gehört, den Contredanse. Ja, so tanzt man in den Niederlanden und so tanzt man in Frankreich.

weiß nicht, ob das so in diesem Tempo noch tanzbar ist, denn der Dirigent Mark Mankowski hat hier ganz schön aufs Tempo gedrückt. Chor und Orchester der Oper aus Lyon haben uns diesen Cancan gespielt aus Jacques Offenbachs Orphée aux Enfers. Gestern wurde in Aachen der Friedenspreis vergeben. Wir stellen Gewinnerinnen und Gewinner vor. Und heute beginnen die Filmfestspiele in Venedig. Wir schauen schon mal aufs Programm. Gleich nach den 7 Uhr Nachrichten. Ich bin Daniel Finkernagel. Bis gleich.

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2: Die Nachrichten mit Kerstin Fischer. Guten Morgen. In Bergheim bei Köln gibt es den Verdacht, dass dort möglicherweise ein Umspannwerk sabotiert wurde. Zeugen hatten gestern Abend von Explosionen und Lichtblitzen berichtet. Raphael Krämer dazu, was bisher bekannt ist.
3: Die Polizei sagt bisher nur, dass der Vorfall Absicht war, dass es sich nicht um einen technischen Defekt handelt. Sie spricht von einer Straftat. Erst gestern hatte eine Sabotageaktion an einem Umspannwerk in Brandenburg Schlagzeilen gemacht. Da sind aber, genau wie in Bergheim, bisher keine Hintergründe bekannt. Das Werk gehört dem Energieversorger Amprion. Der hat den Vorfall bestätigt. In dem Umspannwerk im Bergheimer Ortsteil Reit sind mehrere Leitungen ausgefallen. Die Stromversorgung im Rheinland soll durch den Vorfall aber nicht getroffen worden sein.
2: Für rund 2,5 Millionen Kinder und Jugendliche in NRW startet heute wieder der Unterricht nach den Sommerferien. Das neue Schuljahr bringt ein paar Veränderungen. Daniela Junghans, WDR Landespolitik.
4: Neu in diesem Schuljahr ist der Rechtsanspruch auf einen Platz in einer offenen Ganztagsschule. Für Familien bedeutet das ganz konkret, sie haben eine Garantie, dass ihr Kind am Nachmittag in der Schule betreut wird, bis mindestens 16 Uhr, wenn sie das denn möchten. Das Ganze gilt in diesem Schuljahr nur für Kinder in der ersten Klasse, soll aber in den kommenden Jahren ausgebaut werden. Neu sind auch Lernstandserhebungen in der 5. Klasse. In diesem Jahr machen 500 Schulen in NRW mit. Perspektivisch soll das Pflicht werden. Und noch eine Veränderung an den Grundschulen. Dort soll jetzt häufiger das Schreiben mit der Hand geübt werden.
2: Die Bundesregierung will heute ihre Steuerreform auf den Weg bringen. Geplant ist, Steuerzahler in den nächsten beiden Jahren um insgesamt 10 Milliarden Euro zu entlasten. Vor allem Familien mit kleinem und mittlerem Einkommen. Mehr dazu von Jakob Mayer.
5: Nach den Worten von Bundesfinanzminister und SPD-Chef Lars Klingbeil hat eine Familie mit 2 Kindern und einem Jahreseinkommen von 60.000 Euro dadurch am Ende rund 600 Euro mehr im Geldbeutel. Der Grundfreibetrag, bis zu dem keine Einkommensteuer gezahlt wird, steigt auf 12.900 Euro. Außerdem soll der sogenannte Spitzensteuersatz von 42% erst ab etwas höheren Einkommen greifen. Kindergeld und Kinderfreibetrag steigen, ebenso der Arbeitnehmerpauschbetrag, den das Finanzamt bei Angestellten automatisch vom Bruttolohn abzieht, um Werbungskosten pauschal abzugelten.
2: Weitere Meldungen im Überblick. Auf Antrag Deutschlands soll es heute im NATO-Rat eine Aussprache über die wachsende hybride Bedrohung durch Russland geben. Die Bundesregierung hatte Russland gestern für den versuchten Drohnenanschlag in Leipzig verantwortlich gemacht. Deshalb wird unter anderem das russische Generalkonsulat in Bonn geschlossen. In Kitas soll künftig überprüft werden, wie gut 4-Jährige sprechen können. Bundesfamilienministerin Prien will dazu heute einen Gesetzentwurf auf den Weg bringen. Außerdem soll überprüft werden, ob die Kinder altersgerecht entwickelt sind. Wird ein Bedarf bei den 4-Jährigen festgestellt, sollen sie gezielt gefördert werden. In Leverkusen ist die Nacht für 50 Menschen anders gelaufen als gedacht. Sie mussten in einer Turnhalle oder im Hotel schlafen, weil ihr Wohnhaus geräumt wurde. Dort war bei Sanierungsarbeiten Asbeststaub aufgewirbelt worden. Heute soll der betroffene Bereich gereinigt werden. Dann entscheidet sich, ob die Anwohner zurück in ihr Zuhause in Leverkusen dürfen.
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2: In Monheim am Rhein wird heute ein neuer Konzertsaal eröffnet. In nur 3 Jahren wurde aus einer alten Industrieruine einer der modernsten Konzertsäle Europas. Christoph Orem, WDR Kultur.
6: Der neue Konzertsaal ist nach dem Rheinkilometer benannt, an dem er liegt, und heißt deshalb Kulturraffinerie K714. Wo vor über 100 Jahren die modernste Schmierölraffinerie Europas arbeitete, glänzt heute ein vielfältiger Eventort. Rooftop-Bar, Restaurant und ein wandelbarer Veranstaltungsraum für Konzerte, Theater, Tanz- und Kunstausstellungen. Der große Saal fasst knapp 5000 Besucherinnen und Besucher. Der Umbau hat 126 Millionen Euro gekostet, rund 50 Millionen mehr als ursprünglich geplant. Zum Auftakt spielt das Royal Konzertgebäu Orchestra Amsterdam Werke von Beethoven und Prokofjew. In den kommenden Tagen folgen Theaterinszenierungen und ein Promenadenfest für die Bürgerschaft.
2: Das Wetter in Nordrhein-Westfalen. Heute ist es mal mehr, mal weniger bewölkt, mit etwas Sonnenschein. Vereinzelt sind auch Schauer möglich, oft bleibt es aber trocken. Bei diesen Höchstwerten in Monschau 20 Grad, in Mülheim an der Ruhr 22 und in Aalen 23 Grad. Morgen gibt es viele Wolken, wenig Sonne und vereinzelt etwas Sprühregen. Die Temperaturen steigen auf 17 bis 24 Grad. Dazu kommen am Nachmittag starke Böen. Und am Freitag breiten sich teils kräftige Schauer und Gewitter aus. Es wird sehr windig bei 23 bis 28 Grad. Das war WDR aktuell.
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7: Warum ein amerikanischer Sexshop gestern mit dem Aachener Friedenspreis ausgezeichnet worden ist, warum Altmeister wie Werner Herzog beim Filmfestival in Venedig, das heute Abend beginnt, hoch im Kurs stehen, darüber sprechen wir in dieser Mosaikstunde. Ich bin Daniel Finkernagel, guten Morgen.

0: Eine Lektion in Sachen Schmäh auf der Geige. Schön Rosmarin von Fritz Kreisler mit Ray Chen und Julien Quentin. Hier ist das WDR 3 Mosaik, 8 Minuten nach 7 Uhr. Wir blicken auf die Mostra Internazionale d'Arte Cinematografica, die Venezia, auf gut Deutsch die internationalen Filmfestspiele von Venedig, die heute Abend zum 83. Mal beginnen. Natürlich haben wir unseren Filmkritiker Rüdiger Suchsland runter nach Italien, nach Venedig geschickt und dort ist er jetzt für uns. Schönen guten Morgen, Herr Suchsland.
1: Hallo, schönen guten Morgen.
0: Schauen wir mal auf die Teilnehmerliste. Da fällt eines auf, wenn ich Namen lese, wie Werner Herzog, wie Nanni Moretti, wie Danny Boyle oder Alexander Kluge. Dann habe ich den Eindruck, die Filmfestspiele kommen in dieser Ausgabe ein wenig altmeisterlich daher.
1: Ja, das kann man sagen. Also Venedig setzt immer schon sehr stark auf etablierte Autoren. Es sind aber auch viele Europäer, weil oft sind es ja mehr Amerikaner in Venedig. Das ist ja so ein bisschen auch die Startrampe für die Oscars. Und man merkt schon, dass es jetzt hier so eine Generation gibt, die mehr als etabliert ist, die teilweise schon alt sind. Aber es ist natürlich auch ein Qualitätsversprechen. Ne? Es ist das europäische Autorenkino, das zwar vielleicht gegen die Industrie, es ist ja immer so ein Hickhack, nicht wirklich gewonnen hat, vielleicht ein bisschen domestiziert worden ist. Aber man muss halt sehen, welche von diesen Regisseuren noch etwas wagen. Und da wird es schon den einen oder anderen geben. Die werden nicht nur ihr eigenes Erbe verwalten.
0: Werner Herzog gehört auf jeden Fall zu den Regisseuren, die einiges wagen, inzwischen 83 Jahre alt. Und Herr Suchsland, bei Werner Herzog weiß man nie so genau, was er aus seiner cineastischen Wundertüte zaubert. Buckin' Fastard, so der humorige Titel seines neuen Films. Kann ein Regisseur wie Herzog überhaupt dem heutigen Kino noch was entgegensetzen, tatsächlich eigene Akzente setzen?
1: Ja, ich glaube schon. Wenn einer das kann, dann wirklich Werner Herzog, denn nämlich der wird überraschen. Der wird ein Kino gegen die Normierung machen und diese Normierung, die mehr und mehr um sich greift, auch im Autorenkino. Dagegen stand Werner Herzog eigentlich schon immer, von seinen Anfängen her in den 60er Jahren. Und er steht für eine Form der filmischen Unberechenbarkeit. Die Filme sind exzentrisch, widersprüchlich, manchmal sogar falsch, so im akademischen Sinn. Und genau das erwartet man von ihm. Ich glaube, das ist eben genau so eine Wundertüte, ja, da freut man sich drauf.
0: Noch ein anderer großer Name aus Deutschland, der in Venedig dabei ist, Alexander Kluge, der Regisseur, der im Frühjahr im hohen Alter gestorben ist. Kluge war ja in den 60er Jahren, 66 glaube ich, schon mal sehr erfolgreich in Venedig, Goldener Löwe, jetzt also wieder. Ist das nur eine Erinnerung an einen großen, bedeutenden Künstler oder darüber hinaus ein Statement?
1: Ich glaube schon, dass es ein Statement ist. Wir dürfen nicht vergessen, wer in Italien regiert, nämlich Frau Meloni. Und Kluges Werk ist hochaktuell, weil es sich natürlich immer antifaschistisch verstanden hat. Auch das. Ne? Das ist die Generation, die aus dem Zweiten Weltkrieg kam, für die Kluge stand, 1932 geboren. Also das eine ist sicherlich die Positionierung gegen Rechtspopulismus und gegen Rechtsradikalismus. Das andere ist, dass er natürlich seine Filme alle in irgendeiner Form, auch diese Filmfragmente und Chroniken sind. Das Dokumentarische spielt eine wichtige Rolle. Und das ist heute ästhetisch total progressiv. Das ist genau das, was eigentlich wieder hingehen muss. Auch wieder gegen die Normierung. Vieles ist zu gediegen. Im Film übrigens von den Jungen genauso wie von den Eltern.
0: Ja. Venedig also nach wie vor ein Ort des Autorenfilms. Aber die Frage ist dabei, gibt es überhaupt noch tatsächlich diese Trennlinie zwischen dem Kunstkino in Anführungszeichen und das, was aus Hollywood kommt? Oder vermischt sich das nicht längst schon ein wenig?
1: Ja, ich glaube, dass es sich es vermischt sich schon, ja, aber was wir bei Filmfestivals, in diesen großen, auch wie Cannes, die Berlinale sowieso, auch die etwas kleineren San Sebastian, Locarno, Venedig, was wir da erleben, das ist so eine Verspartung. Sprich, es gibt ein paar Blockbuster für die Jungen, vielleicht sogar einen Superheldenfilm oder sowas wie Dune, der vor 2 Jahren oder 3 Jahren Premiere hatte in Venedig. Und dann gibt es halt den klassischen Autorenfilm, dann gibt es so die wilden Radikalen. Und dann haben wir natürlich politische Filme, das wird heute auch von den Festivals verlangt. Also die versuchen es allen recht zu machen. Und eigentlich sollte ein Festival nicht nur einerseits so der Spiegel von dem, was wir sowieso schon haben, sein, sondern es sollte Entdeckungen machen. Es muss Filme finden, deren Bedeutung heute vielleicht überhaupt noch niemand kennt. Und Filmemacher entdecken, die erst in der Zukunft auch uns voran und das Medium in irgendeiner Form erneuern.
0: Wie stark spielen die großen politischen Konflikte der Gegenwart rein in diese Filmfestspiele? Also Nahost, Ukraine-Krieg, die Frage Migration, USA, Elon Musk etc. pp.
1: Ja, total. Also diese ganzen Themen, die tauchen in einer oder anderen Form auf. In Venedig laufen immer wieder viele Dokumentarfilme, aber es ist auch klar, dass es so Spielfilme und Mischformen gibt. Zentral ist der Spielfilm. Und man muss natürlich sagen, das Kino darf politisch sein, es soll politisch sein, aber die großen Festivals, die geraten ein bisschen in so eine unter einen Erwartungsdruck, dass sie selber auch politische Haltungen demonstrieren müssen, nicht nur die Filme. Und so droht das Festival selbst manchmal auch so ein Opfer eines moralischen Tribunals zu werden, der aus der Filmszene, aber auch insgesamt aus den Öffentlichkeiten Europas und anderer Länder kommt, oder auch zumindest dem eine Bühne zu geben und solche Tribunalfilme zu zeigen. Und man kann natürlich sich fragen, ob ein Festival zu jedem politischen Konflikt, also ein Film- und Kunstfestival, zu einem politischen Konflikt eine eindeutige Position liefern muss. Mir scheint es, dass es eher darum geht, eine Plattform zu sein für Widersprüche und Ambivalenzen. Die müssen auch ausgehalten werden.
0: Die Filmfestspiele von Venedig beginnen heute Abend, gehen bis zum 12. September. Für uns ist unser Filmkritiker Rüdiger Suessland dabei. Herzlichen Dank.
1: Bitte sehr. Tschüss.

0: Vorrei baciarti, ein Madrigal von Gianfrancesco Malipiero im Orchesterarrangement. Hier ist das WDR 3 Mosaik, heute mit Daniel Finkernagel. Es ist 7 Uhr und 17 Minuten. Gestern gab es den Internationalen Tag des Briefeschreibens, war großes Thema bei uns im Mosaik gestern. Und gestern war auch der Internationale Antikriegstag. Schöner Anlass für den Aachener Friedenspreis, an diesem Tag die Gewinnerinnen und Gewinner oder Preisträgerinnen und Preisträger zu küren. Wer das ist, das hören wir jetzt von Richard Derichs. Und vorab hören wir von der Sprecherin des Friedenspreises, was die Kriterien sind für eine Auszeichnung.
1: Wir wollen Gruppen von unten auszeichnen, Gruppen, die selber keine Macht haben, sondern die aus der Zivilgesellschaft heraus, aus der Community heraus eben mit Empathie und Solidarität viele Dinge bewegen können.
2: So beschreibt die Sprecherin des Aachener Friedenspreises Lea Häuser das, was die Preisträger 2026 auszeichnet. Gruppen wie Smitten Kitten. Ein Sexshop ist normalerweise unpolitisch. Smitten Kitten in Minneapolis aber bezog Stellung, als im Winter die maskierten Truppen der US-Einwanderungsbehörde ICE bewaffnet durch die Straßen zogen und gewaltsam gegen mutmaßliche illegale Einwanderer vorgingen. Die Bilder der Erschießungen von Rene Good und Alex Pretty gingen um die Welt. In ihrem Erotikladen organisierte Jennifer Pritchett Spenden für Menschen, die sich nicht auf die Straße trauten, sammelte Lebensmittel und Geld trotz der Gefahr.
3: Enforcement was scary. Das Verhalten der Einwanderungsbehörde ICE war beängstigend. Ich hatte sogar große Angst angesichts der Unmenschlichkeit. Aber es gab keine Zeit, innezuhalten. Mut bedeutet nicht, keine Angst zu haben. Mut bedeutet, zu handeln, obwohl man Angst hat.
2: Auch Unidos MN, die zweite Gruppe aus Minneapolis, zeigte Mut gegen die bewaffneten ICE-Trupps. Sie organisierte friedlichen Protest gegen aus ihrer Sicht rassistische Politik, so ihre Vertreterin Emilia González-Alvaros.
4: I think we're finally reckoning.
3: Wir stellen uns endlich einer alten Frage und alten Lüge, dass manche Menschen mehr wert sind als andere. Der Schmerz über die Gewalt bleibt, aber wir sehen, was daraus entstehen kann. Hoffnung und die Möglichkeit einer anderen Zukunft, und die ist real.
4: The fabric of what could become is visible.
2: Als Laudator der Preisträger wurde Martin Schulz überraschend klar gegenüber der Trump-Regierung, der er vorwarf, den Rechtsstaat abzubauen.
5: Sich dagegen zu stellen bedeutet heute in den Vereinigten Staaten von Amerika individuellen Mut aufzubringen, Kampfkraft aufzubringen, das Risiko einzugehen, von einer autoritären Regierung unterdrückt zu werden, gequält zu werden, getötet zu werden, wie das in Minneapolis geschehen ist.
2: Ebenso klar sprach der ehemalige Präsident des EU-Parlaments über den Nahostkonflikt, in dem er sich zwar zum Existenzrecht Israels bekannte, aber
5: zum Staat Israel zu stehen heißt nicht, die Rechtsextremisten in der israelischen Regierung zu akzeptieren. Ganz im Gegenteil.
2: Der Applaus galt auch den Palestinians and Jews for Peace, dem nationalen Preisträger des Aachener Friedenspreises, einer Gruppe aus Köln, die sich nach dem Hamas-Anschlag vom Oktober 2023 gründete. Deren Idee gegen die Gewalt im Nahen Osten ist so schwierig wie einfach. Man muss reden, so Sprecherin Svetlana Novoschenova.
6: Wir haben so ein Konzept radikale Empathie, dass es uns eben wichtiger ist, erstmal zu versuchen, einander zu verstehen und zuzuhören und auch mit einer wohlwollenden Grundhaltung aufeinander zuzugehen, bevor man jetzt irgendwie anfängt mit distanzierst du dich von dem und dem und was ist deine Position zu dem und dem, und dass wir eben uns gegenseitig the benefit of the doubt geben, also dass wir davon ausgehen, dass die andere Person eine positive Grundhaltung hat uns gegenüber und dass wir darüber ins Gespräch kommen.
2: Die Hoffnung nicht aufzugeben, dass auch kleine Schritte auf Dauer Erfolg haben, das zeichnete der Aachener Friedenspreis 2026 aus.
0: Gestern wurde der Aachener Friedenspreis vergeben und Richard Derichs hat uns Gewinnerin, Preisträgerin und Preisträger vorgestellt im WDR 3 Mosaik.

Eingängige und das Kunstvolle, das Einfache und das sehr Intellektuelle und Komplizierte, all das unter einen Hut zu bringen, das konnte Mozart wie kein anderer. Ich muss mich korrigieren, es gab noch einen, der das auch so gut konnte wie Mozart, Schubert zum Beispiel. Oder, und da ist noch einer, der das drauf hatte, das war Antonín Dvořák. Von ihm hören wir jetzt aus den 5 Bagatellen, Opus 47.

0: Die dritte der fünf Bagatellen, Opus 47 von Antonín Dvořák, gespielt vom Maalot-Quintett.
1: 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Die Kurznachrichten um 7.30 Uhr mit Elisabeth Verhoeven. Guten Morgen. In Bergheim bei Köln hat es möglicherweise einen Anschlag auf ein Umspannwerk gegeben. Laut Augenzeugen gab es gestern Abend gegen 20 Uhr mehrere Explosionen und ein helles Licht. Nach einem Kurzschluss waren mehrere Leitungen ausgefallen. Die Polizei geht von einer vorsätzlichen Tat in Bergheim aus, nicht von einer technischen Störung. Für etwa 2,5 Millionen Kinder und Jugendliche in Nordrhein-Westfalen geht heute wieder die Schule los. Im neuen Schuljahr soll es einen stärkeren Fokus auf das Schreiben mit der Hand geben. Außerdem werden Lernstandserhebungen für Fünftklässler eingeführt. 170.000 Kinder starten dieses Jahr in der ersten Klasse, das zum Teil aber erst morgen. Die Bundesregierung will heute die geplante Steuerreform beschließen. Menschen mit kleinen und mittleren Einkommen zum Beispiel sollen entlastet werden, indem der Grundfreibetrag steigt, ab dem überhaupt erst Einkommensteuer gezahlt werden muss. Insgesamt soll es Entlastungen in Höhe von 10 Milliarden Euro geben. Auf Antrag Deutschland soll es heute im NATO-Rat eine Aussprache über die wachsende hybride Bedrohung durch Russland geben. Die Bundesregierung hatte Russland gestern für den versuchten Drohnenanschlag in Leipzig verantwortlich gemacht. Deshalb

0: wird unter anderem das russische Generalkonsulat in Bonn geschlossen.
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0: Die Bundesregierung hat den Vertrag für das Russische Haus in Berlin gekündigt. Das Zentrum gilt offiziell als Kultureinrichtung des russischen Staates. Zuletzt hatte jedoch das französische Innenministerium davor gewarnt, dass das Haus von russischen Geheimdiensten zur Tarnung genutzt werde. Die Bundesregierung reagierte mit der Entscheidung auf den versuchten Drohnenanschlag am Flughafen Leipzig-Halle. Der Anschlag wird Russland zugeschrieben. Auch das russische Generalkonsulat in Bonn muss schließen. Zudem hat Außenminister Johann Wadephul den russischen Botschafter einbestellt. In Monheim am Rhein eröffnet heute das neue Kulturzentrum Kulturraffinerie K714. Das Gebäude ist nach dem Rheinkilometer benannt, an dem es liegt, und verfügt über einen der modernsten Konzertsäle in Europa. In Zukunft sollen hier Konzerte, Kabarett sowie Opern, Theater und andere Kulturveranstaltungen stattfinden. Zum Auftakt spielt das Royal Concertgebouw Orchester Amsterdam Werke von Beethoven und Prokofjew. Der Umbau der ursprünglichen Schmierölraffinerie hat 126 Millionen Euro gekostet, rund 50 Millionen mehr als ursprünglich geplant. Heute kommen beim Konzert eines Jugendorchesters der Universität Mozarteum Salzburg in Rom zwei Originalgeigen von Wolfgang Amadeus Mozart zum Einsatz. Auf Mozarts Kindergeige spielt die 10-jährige Shushuan Jin aus Shanghai, die am Mozarteum in Salzburg studiert. Das Ensemble Bella Musica gestaltet zudem die Generalaudienz mit Papst Leo musikalisch mit. Das Konzert wird im historischen Aufnahmesaal von Radio Vatikan aufgezeichnet und europaweit über Radiostationen verbreitet. Neben Werken von Mozart steht auch ein musikalischer Gruß an den Papst aus seinem Lieblingsfilm The Sound of Music auf dem Programm. Die Veranstaltung soll ein Zeichen des Friedens und der grenzüberschreitenden Verständigung durch Musik setzen. Das waren die Kulturnachrichten in WDR 3. Und so wird das Wetter in Nordrhein-Westfalen. Heute ist es teils locker, teils dichter bewölkt, zwischendurch scheint aber auch mal die Sonne. Zumindest nördlich der Ruhr sind aber auch einzelne Schauer möglich. Dazu 16 bis 23 Grad. Das war WDR aktuell, die Zeit 6.33 Uhr.
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0: Der dritte Satz aus der fünften der sogenannten Reformationssinfonie von Felix Mendelssohn Bartholdy mit dem Gewandhausorchester Leipzig, die Leitung Andres Nelsons. Hier ist das WDR 3 Mosaik, 8:08.
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0: Guten Morgen, Kersten Knipp.
2: Ja, guten Morgen, hallo.
0: Gerade schon Thema in den Nachrichten bei uns. Deutschland hat auf den gescheiterten Drohnenanschlag auf dem Leipziger Flughafen reagiert und Russland als Drahtzieher benannt. Das ist auch ein Thema für die Feuilletons, denn die Folgen treffen auch die Kultur.
2: Ja, so ist es. Denn nicht nur das russische Konsulat in Bonn soll geschlossen werden, sondern auch das Berliner Kulturzentrum Russisches Haus. Die Entscheidungen seien nach Beratungen im Nationalen Sicherheitsrat und im Bundeskabinett gefallen, berichten Medien. Und der Tagesspiegel äußert sich zur Schließung des Russischen Hauses.
3: Seit Ausbruch des russischen Angriffskrieges aus der Ukraine gab es wiederholt Forderungen, das Haus zu schließen. Nach Einschätzung des französischen Innenministeriums soll es als Tarnung von den russischen Geheimdiensten genutzt werden. Zudem soll die Einrichtung mit ihrer Arbeit dafür sorgen, dass die russische Diaspora auf Linie mit der Politik des Kremls sei.
2: Es gibt Kritik an dieser Entscheidung des Sicherheitsrates, so etwa von der russlandfreundlichen Berliner Zeitung.
3: Es liegt zumindest nahe zu vermuten, dass dieses Erbe der DDR-sowjetischen Nähe manchem in der westdeutsch geprägten Bundespolitik seit je unbequem war und zunehmend ist. Nun bietet ein Sabotageakt den Anlass, ein Symbol zu schließen, dessen Fortbestand ohnehin nur noch wenige verteidigten.
2: Auch die Magdeburger Volksstimme äußert sich. Sie wertet die Schließung als schweren Schlag für Moskau.
3: Ins Kontor bei den Russen schlägt im deutschen Maßnahmenkatalog besonders die Schließung des russischen Hauses in Berlin. Es ist die repräsentativste Vertretung des Kremls in der deutschen Hauptstadt. Das wird Moskau nicht unbeantwortet lassen und wohl das Goethe-Institut in Russland dicht machen. Damit verschwinden die so ziemlich letzten Stützpunkte des gegenseitigen kulturellen Austausches. Das ist bitter.
0: Schreibt heute die Magdeburger Volksstimme. Wir haben zu Beginn dieser Mosaikstunde schon gesprochen über die Filmfestspiele in Venedig. Die beginnen heute Abend und das ist, Kerstin, natürlich heute auch ein wichtiges Thema für die Feuilletons.
2: Ja, und natürlich sind einige Korrespondenten hingereist nach Venedig, auch der des Tagesspiegel. Und der fühlt sich dort offenbar sehr, sehr wohl.
3: Klar, ums Geschäft geht's auch hier, aber die Mostra Internazionale d'Arte Cinematografica hat die Illusion bewahrt, dass sich der Glamour des Weltkinos hübsch in die Wirklichkeit integrieren lässt. Die Leben der Einheimischen, die Urlaubsgäste, die über die Lungomare Guglielmo Marconi, die berühmte Uferpromenade, flanieren. In Cannes dagegen kann man sich während der 12-Tage-Filmfestival schon mal wie in der Truman-Show vorkommen.
2: Und auch die Süddeutsche Zeitung ist vor Ort. Sie bemerkt, die Biennale von Venedig ist zwar auch etwas politisch, aber längst nicht so politisch wie die Berlinale. Und die hat in der Rückschau eine gewisse Schwäche.
3: Zuletzt redete dort vor lauter politischem Bekenntniszwang kaum noch jemand über die Filme, was immerhin der Sinn eines Filmfestivals ist. Aus der Sicht der Filmfirmen jedenfalls, die den ganzen Spaß bezahlen. Sie stecken erhebliche Summen in einen Festivalauftritt mit Weißwein und weichen Betten für alle Beteiligten. Und dann werden ihre Stars auf der Pressekonferenz gefragt, wie sie es mit Gaza und Israel halten. Was dann, egal wie die Antwort lautet, Boykottaufrufe des jeweils anderen Lagers gegen den Film zur Folge hat.
0: Schreibt die Süddeutsche Zeitung heute zum Beginn der Filmfestspiele in Venedig. Und nochmal Kino. Ein Film in Deutschland läuft heute an, Vaterland, so heißt er, gedreht vom polnischen Regisseur Paweł Pawlikowski.
2: Und in dem Film reisen der Dichter Thomas Mann und seine Tochter Erika durch das geteilte Deutschland von 1949. Thomas Mann, gespielt von Hans Zischler, hält Reden zu Goethes 200. Geburtstag in Frankfurt am Main und in Weimar. Erika, seine Tochter, gespielt von Sandra Hüller, begleitet ihn. Die Frankfurter Allgemeine Zeitung ist angetan von der Kunst der beiden.
3: Zischler unterspielt das Gravitätische, zu dem seine Rolle einlädt, so mühelos wie Sandra Hüller das trotzig Töchterliche. Die Last des Nationaldichtertums drückt auf seine Schultern wie auf ihre die Trauer um den toten Klaus. Sie rettet sich in Schnippischkeit und Sarkasmen. Er versteckt sich in Anzügen und Krawatten.
2: Und auch die jüdische Allgemeine ist beeindruckt. Zunächst von Zischler als Thomas Mann.
3: Man spürt, wie die Reise ihn stresst, ohne dass er darüber spricht. Sein Gesichtsausdruck bleibt skeptisch und fragend, auch ein bisschen abgehoben und melancholisch. Die ebenso beeindruckende Sandra Hüller als Erika wirkt viel geerdeter, burschikos und zupackend. Die Tochter fungiert als seine Assistentin, ist aber auch die Einzige, die Fragen an ihn stellt. Und Erika darf ihrem Ex-Mann Gustav Gründgens, der eine steile Karriere bei den Nazis hinlegte, eine ordentliche Backpfeife geben.
0: Schreibt die Jüdische Allgemeine zu dem Film Vaterland, ein Film über die Manns, der ab morgen in den deutschen Kinos zu sehen ist. Das war die Kulturmedienschau mit Kersten Knipp. Vielen Dank.

Wenn Sie Fan der Serie Downton Abbey sind, dann haben Sie wahrscheinlich sofort bei diesen Klängen das hochherrschaftliche Anwesen vor dem inneren Auge gesehen, in dem der Earl of Grantham mit seiner Familie und den vielen, vielen Bediensteten residiert. John Lunn hat die Erkennungsmelodie zur Serie Downton Abbey geschrieben und die nächste Melodie, die erkennen Sie vermutlich auch relativ schnell.

Ein Dreiviertel Minuten brauchte Jean-Yves Thibaudet für diesen Destour-Walzer von Frédéric Chopin aus Opus 64, der auch der Minutenwalzer genannt wird. Hier ist das WDR3 Mosaik. Es ist 7.49 Uhr. Kirche in WDR3, heute mit Pfarrer Ebert Helling aus Lübbecke. Eingestimmt werden wir durch geistliche Musik von Giovanni Pierluigi da Palestrina. Jubilate Deo, das Ensemble The Sixteen unter Leitung von Harry Christophers.

Guten Morgen. Die Auserwählten. Gibt es sie wirklich? Sind das die, die unter einem besonderen Schutz stehen oder mit ganz besonderen Fähigkeiten ausgestattet sind? Die Auserwählten. Sie begegnen mir in der Literatur, im Film oder der Bibel. Meistens bekommen sie erst einmal Schwierigkeiten. Aber sie trotzen den Widrigkeiten des Lebens und dann, mit vielen Schrammen, kommen sie am Ende doch mit erhobenem Haupt ans Ziel. Das hört sich nach Hollywood-Kino an. Und genau das ist es auch, Hollywood. Das steht für grundverschiedene Geschichten von Auserwählten. Architekten, Sängerinnen, Raumschiffkapitäne. Ich finde es bemerkenswert, dass ihre Geschichten im Hollywood-Kino von vielen jüdischen Stars erzählt werden. Die Journalistin Jana Talke bringt es so auf den Punkt. Wer sagt, Hollywood sei von den Juden dominiert, ist entweder Antisemit oder Filmkenner. Allein der Ton der Aussage macht den Unterschied. Es sind die vielen jüdischen Schauspielerinnen oder Schauspieler, Regisseure oder Drehbuchautorinnen, die vor oder hinter der Kamera die Geschichten von Menschen erzählen, die alle den Charakter von Auserwählten haben, mit besonderen Gaben ausgestattet. Zu Beginn der Geschichte verkannt und verlacht von den Zeitgenossen, am Ende aber anerkannt, erfolgreich. Zum Beispiel Timothée Chalamet, der in der Filmbiografie Like a Complete Unknown Bob Dylan spielt. Beide, der Schauspieler Chalamet und der Sänger und Nobelpreisträger Bob Dylan, sind Juden. Da wird immer wieder von der besonderen Beziehung Gottes zu seinem Volk Israel geredet. So spricht Gott: Wer euch antastet, der tastet meinen Augapfel an. Das Volk der Juden scheint für den Gott der Bibel eine ganz empfindliche Stelle zu sein, so wie der Augapfel. Der muss besonders geschützt werden, denn da ist es sehr empfindlich. Das heißt aber zugleich, so groß und intensiv die Nähe zwischen Gott und seinem Volk sein kann, so groß kann auch der Abstand sein. Zum Beispiel, wenn die Repräsentanten dieses Volkes jedes Maß verlieren, wenn die Mächtigen im Land nur noch den eigenen Profit sehen und dabei keine Rücksicht nehmen. Ihr seid nicht mehr mein Volk. So lässt es Gott seinem Volk durch den Propheten Hosea ausrichten. Alle Propheten der Bibel reden kritisch über das eigene Volk. Warum? Um es zurück zu Gott zu locken. Wer sind nun die Auserwählten? Die besonders Starken? Die, die was Besonderes können? In der Bibel klingt das anders. Der Jude und Apostel Paulus sagt: Was gering ist vor der Welt, das hat Gott erwählt. Zum Glück hat Gott seinen ganz eigenen Blick auf uns Menschen. Da kommen die zum Zuge, die sonst übersehen werden. Ich glaube, das können Juden sein oder Christen, das können aber auch Muslime oder Ungläubige sein. Wen Gott wirklich auserwählt, das sind auf jeden Fall Menschen. Echte Menschen. So wie seinen auserwählten Juden, den Jesus aus Nazareth. Da ist keine Enge. Ich glaube fest daran, diese Auswahl bringt eine wunderbare Weite mit sich. Ihnen allen einen guten Tag. Ihr Eberhard Helling, Pfarrer aus Lübbecke.

Eine flotte Konversation zwischen drei gleichberechtigten Stimmen in dieser Invention Nummer 4 in D-Moll für drei Klarinetten hier arrangiert von Helmut Lachenmann. Diese Invention von Johann Sebastian Bach, gespielt vom Trio Die Clarone. Nordrhein-Westfalen ist um eine kulturelle Attraktion reicher. Das war heute Morgen schon mehrfach Thema bei uns in den Nachrichten. Die Kulturraffinerie K714 in Monheim eröffnet nämlich heute Abend. Gleich nach den Nachrichten schauen wir uns das Gebäude und sein Programm näher an. Ich bin Daniel Finkernagel und sage bis gleich.

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0: Es ist 8 Uhr. 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
2: Die Nachrichten mit Kerstin Fischer. Guten Morgen.
3: Gestern Abend gab es im Umfeld der Umspannanlage einen Vorfall, der dazu führte, dass die Zuleitungen zur Umspannanlage beschädigt worden sind.
2: Dieser Sprecher der Betreiberfirma bestätigt, dass an einem Umspannwerk in Bergheim bei Köln es einen Vorfall gegeben hat, möglicherweise Explosionen. Die Polizei sagt, es war eine vorsätzliche Tat. Raphael Krämer dazu, was bekannt ist.
4: Es gibt ein Handyvideo, auf dem wohl ein Lichtbogen zu sehen ist. Das könnte darauf hinweisen, dass es einen Kurzschluss in dem Umspannwerk gegeben hat. Die Polizei untersucht das aber alles noch. Die Frage ist, ob es Parallelen gibt zu dem Vorfall in Brandenburg gestern. Dort ist von Sabotage an einem Umspannwerk die Rede. Da ist wohl irgendwas auf die Hochspannungsleitungen geschossen worden, um einen Kurzschluss zu verursachen. Die Polizei spricht von leitfähigem Material, also vielleicht einem Kabel. Und etwas Ähnliches könnte auch in Bergheim passiert sein. Darauf gibt es wohl Hinweise in dem Handyvideo. Der Strom ist in der Region durch den Vorfall nicht ausgefallen. Getroffen wurde wohl eine Transportleitung vom Kraftwerk Niederaußem zu dem Umspannwerk in Bergheim-Reith.
2: Für etwa 2,5 Millionen Kinder und Jugendliche in NRW geht heute die Schule wieder los und viele freuen sich darauf.
5: Ich freue mich auf Mathe und auf Sport.
6: Aufs Mittagessen.
7: Mathe, weil das für mich so einfach ist.
8: Ich freue mich auf jeden Fall auf meinen Freund jetzt wieder und vor allem auf meine Lehrerin.
2: Im neuen Schuljahr soll es einen stärkeren Fokus auf das Schreiben mit der Hand geben. Außerdem werden Lernstandserhebungen für Fünftklässler eingeführt, erst einmal an rund 500 Schulen in NRW. 170.000 Kinder starten dieses Jahr in der ersten Klasse, das zum Teil aber erst morgen. Die Bundesregierung will heute die Einkommenssteuerreform auf den Weg bringen, mit der Familien und Geringverdiener entlastet werden sollen. Finanzminister Klingbeil kann nicht teilnehmen, weil er in den USA festsitzt. Philipp Eckstein, WDR Berlin.
9: Der Regierungsflieger, mit dem Klingbeil zum G20-Treffen gereist ist, hat ein technisches Problem. Eigentlich wollte der Finanzminister am Dienstagnachmittag von South Carolina aus zurückfliegen. Am frühen Mittwochmorgen sollte er in Berlin landen. Die geplante Einkommenssteuerreform hatte zuletzt für Diskussionen gesorgt. Aus Reihen der CDU wurde die Kritik laut, die Entlastungen gingen nicht weit genug. Klingbeil hatte diese Kritik zurückgewiesen und betont, die Regierung habe sich auf diese Reform verständigt. Er sei offen für weitere Entlastungen, dafür müsse aber Geld gefunden werden.
2: Weitere Meldungen im Überblick. In Nepal sind nach der Sturzflut weitere Leichen geborgen worden. Die Behörden sprechen jetzt von mehr als 1.100 Toten. Tausende Menschen werden noch vermisst. Ausgelöst wurde die Sturzflut in Nepal wohl durch einen Abbruch großer Mengen an Gletschereis und Felsgestein im Himalaya. Die Weltgesundheitsorganisation warnt vor einer Seuchengefahr in dem Gebiet. Auf Antrag Deutschlands soll es heute im NATO-Rat eine Aussprache über die wachsende hybride Bedrohung durch Russland geben. Die Bundesregierung hatte Russland gestern für den versuchten Drohnenanschlag in Leipzig verantwortlich gemacht. Deshalb wird unter anderem das russische Generalkonsulat in Bonn geschlossen. In Augsburg in Bayern sind zwei Menschen bei einer Explosion am Hauptbahnhof leicht verletzt worden. Wie die Polizei sagt, war ein bislang unbekannter Gegenstand in einem Durchgang explodiert. Auch Fensterscheiben sollen zu Bruch gegangen sein. Das Bundesinstitut für Bevölkerungsforschung stellt gleich eine neue Analyse zur niedrigen Geburtenrate und zu Kinderwünschen vor. Es geht um die Frage, warum immer weniger Menschen Kinder bekommen. In der Analyse steht unter anderem, welche Rolle globale Krisen spielen und inwiefern der Kinderwunsch mit zu wenig bezahlbarem Wohnraum für Familien zusammenhängt.
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2: In Venedig werden heute die Filmfestspiele eröffnet. Das Filmfestival dauert 10 Tage. Lisa Weiß berichtet.
10: Eröffnungsfilm ist diesmal Ink von Danny Boyle.
6: Der Regisseur erzählt darin den Aufstieg der britischen Boulevardzeitung Sun. Mit Werner Herzog hat auch ein deutscher Regisseur einen Film im Wettbewerb. Bucking Fastard ist die Geschichte zweier symbiotischer Schwestern. Auf dem roten Teppich erwartet werden unter anderem Robert Pattinson, Penelope Cruz, Javier Bardem, außerdem die Gallagher-Brüder von der Band Oasis. Über die Musiker läuft eine Doku im Nebenprogramm. Und George Clooney, der Schauspieler, bekommt bei der Eröffnung des Filmfests den Goldenen Löwen für sein Lebenswerk, ebenso wie die Schauspielerin Ellen Burstyn.
2: Das Wetter in Nordrhein-Westfalen. Heute ist es mal mehr, mal weniger bewölkt mit etwas Sonne. Vereinzelt sind Schauer möglich, oft bleibt es aber auch trocken. Bei bis 20 Grad in Attendorn in Herne werden es 22 und in Köln 23 Grad. Morgen viele Wolken, wenig Sonne und vereinzelt etwas Sprühregen bei Werten zwischen 17 und 24 Grad. 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
10: Heute mit Daniel Finkernagel. Guten Morgen. Wenn das Royal Konzertgebouw-Orchester aus Amsterdam in Nordrhein-Westfalen unterwegs ist, dann spielt es in der Regel in den großen Sälen in Köln, zum Beispiel in Düsseldorf, in Dortmund oder in Essen. Wenn das Weltklasseorchester aus Amsterdam heute Abend in Nordrhein-Westfalen gastiert, spielt es in Monheim. Genau, in Monheim. Denn dort geht es, das war heute Morgen schon oft Thema bei uns im Mosaik, dort gibt es einen neuen Konzertsaal, ein neues Kulturzentrum, die Kulturraffinerie K714. Wie sieht die aus von außen und von innen und wie raffiniert ist das Programm? Darüber sprechen wir gleich im Mosaik. Herzlich willkommen.

0: Das Schumann-Lied Widmung. Und wenn ein Franz Liszt sowas arrangiert, dann geht der pianistische Puls natürlich kräftig nach oben. Lise de la Salle hat uns das gespielt. Im WDR 3 Mosaik gleich 10:50. Und wir gucken jetzt auf diese neue Perle in Nordrhein-Westfalen, ein neues Kulturzentrum, die Kulturraffinerie in Monheim. Und für all diejenigen, die vielleicht mit der nordrhein-westfälischen Landkarte nicht ganz so vertraut sind, darf ich Ihnen eben kurz noch mit auf den Weg geben. Monheim liegt direkt am Rhein, ungefähr zwischen Köln und Düsseldorf. Und dort befand sich früher mal eine Ölraffinerie, die jetzt umgebaut worden ist in eine Kulturraffinerie. Und weil die am Rhein Kilometer 714 liegt, nennt sich das Ganze eben Kulturraffinerie K714. Raffiniert das ganze Programm, was es geben soll ab heute Abend. Von Klassik bis Pop, von Oper und Theater, Comedy ist dabei, Literatur, natürlich im Rheinland der Karneval oder auch Tagungen. Das Ganze wurde vor 8 Jahren initiiert, es wurde 8 Jahre lang geplant und gebaut und unser Kollege Peter Grabowski ist von Anfang an dabei gewesen, hat also alle nötigen Einblicke. Zunächst aber damit guten Morgen, Peter, der Außenblick. Wie sieht sie denn aus, diese Kulturraffinerie?
1: Guten Morgen. Also, wenn man von der anderen Rheinseite drauf guckt, dann ist das ein dreiteiliger Bau von über 100 Metern Länge. In der Mitte diese alte Fassabfüllhalle, eine Stahlbetonkonstruktion von 1913, in der noch bis 1987 Öl, das mit Tankern über den Rhein kam, in Fässer abgefüllt wurde. Die ist für die Kulturraffinerie aufwendig saniert und mit einem Bühnenturm versehen worden. Der Denkmalschutz hat das genehmigt. Dieser Turm ist wieder Altbau, hat eine rote Klinkerfassade und ist zusätzlich mit tausenden Glas-LEDs beleuchtet. Rechts und links davon stehen, ebenfalls Klinker verkleidet, zwei rechteckige Neubauten, der sogenannte Nordkubus mit Haupteingang einer Gastronomie samt Dachterrasse und Büros. Im Südkubus sind Technik, Künstlergarderoben und Kantine, eine Studiobühne und Tagungsräume untergebracht.
0: Klingt prächtig, dieses Äußere. Nimm uns bitte mit rein. Wie sieht's drinnen aus?
1: Das ist spektakulär, muss ich sagen. Man betritt durch den Eingang zunächst das Foyer und steht unter einem teilverglasten Industriehallendach mit weit ausgreifenden Trägern aus Stahlbeton. Verschieden große Garderoben und Bars können da je nach Bedarf, also nach Publikumsmenge, geöffnet werden oder fast unsichtbar in den Wänden bleiben. Von da geht's in den großen Saal, der zwischen 500 und knapp 5000 Menschen fasst. Dazu lassen sich große Teile des Saalbodens nach Bedarf anheben oder versenken, wie der Intendant der Kulturraffinerie Martin Witkowski mir bei einem Rundgang erklärt hat.
2: Wir haben insgesamt eine 23 x 23 Meter große Bühne. Die kann ich aber umfunktionieren in einen Publikumsraum, als Orchestergraben, als Theater, Guckkasten, Zentralbühne kann man machen. Wir haben insgesamt über 50 Settings, die wir hier umsetzen können.
0: Sagt Martin Witkowski, der Intendant und Geschäftsführer der Kulturraffinerie. Also ein ziemlich vielseitiger Saal. Heute Abend, wie gesagt, spielt das Konzertgebouworchester aus Amsterdam. Dann gibt es zu dem Eröffnungswochenende gibt es 2 Performances und dann gibt es auch noch den Auftritt von Country-Weltstar Emmylou Harris. Und ich frage mich natürlich, wie kann es akustisch funktionieren, dass sich jemand wie Emmylou Harris darin wohlfühlt, aber auch das Konzertgebouworchester?
1: Tja, gute Frage. Und die habe ich mit Martin Witkowski natürlich auch gestellt. Und die Antwort lautet, Achtung, Vivace. Das ist eine elektronische Raumakustik im Zusammenspiel mit Vorhängen und Lamellensystemen an variablen Wänden, entwickelt von einer bayerischen Spezialfirma.
2: Dadurch können Sie für Orchesterkonzerte oder für Chorkonzerte ein tolles Volumen erzeugen, bekommen aber die Trockenheit auch hin, die Sie vielleicht dann bei Rock-Pop brauchen oder bei Sprache. Und on top, und das ist aktuell einzigartig in Europa in der Größe, gibt es dann auch noch 3D-Audio, dass man den Klang sich bewegen hört, sage ich mal, im Raum.
0: Das klingt ziemlich aufwendig und das gibt sicherlich nicht zum Schnäppchenpreis, diese Technik. Also wahrscheinlich alles eine relativ teure Angelegenheit, richtig?
1: Also teuer ist ja immer eine Frage der Perspektive. Stand jetzt soll die Kulturraffinerie 166 Millionen Euro kosten. Wenn man Kalkulationen für Multifunktionshallen dieser Größe und Anforderungen andernorts anguckt, sind Summen zwischen 100 und 250 Millionen Euro im Gespräch. Da liegen die 166 aus Monheim so ziemlich in der Mitte. Man muss dazu wissen, dass in dieser Stadt mit 45.000 EinwohnerInnen bislang eine Schulaula der größte Saal war, den die Kulturverwaltung zur Verfügung hatte. Und da hat man sich gedacht, wenn wir schon was Größeres machen, dann machen wir es auch richtig. Gleichwohl wurde das zu einer Zeit entschieden, als es Monheim nach Jahren zahlreicher Firmenansiedlungen wegen extrem niedriger Gewerbesteuern deutlich besser ging als heute. Mittlerweile gibt es auch neue Mehrheiten im Monheimer Rat, nachdem der langjährige Bürgermeister der Lokalpartei Petow und Initiator der Kulturraffinerie Daniel Zimmermann bei der Kommunalwahl 2025 nicht mehr angetreten ist. Und auch dort müssen jetzt die neuen Mehrheiten im Rat in der Wirtschaftskrise sparen.
0: Ja, und daher die ganz humorlose Frage, wie finanziert sich jetzt das Ganze?
1: Mit einer eher ungewöhnlichen Konstruktion. Die Kulturraffinerie bzw. die städtischen Kulturwerke, die dahinter stehen, sind eine GmbH von der Stadt mit rund 80 Millionen Euro Eigenkapital ausgestattet, die dann für den Bau Kredite aufgenommen hat. Nach Angaben von Martin Witkowski kalkuliert die Kulturraffinerie bis auf Weiteres mit einem Jahresbudget von 16 bis 18 Millionen Euro. Aber allein 10 Millionen davon gehen gleich wieder weg für Zinsen und Tilgung.
0: Also summa summarum, Peter, ich vermute mal, das wird kein Kulturbau sein, der Geld einbringt.
1: Sicher nicht, aber das ist wohl auch nicht das Ziel. Monheim hat in den Jahren mit hohen Einnahmeüberschüssen auch schon viel für Kultur ausgegeben. Unter anderem hat das Sinfonieorchester der ukrainischen Hauptstadt Kiew hier Unterschlupf gefunden. Die Kulturraffinerie ist bis auf Weiteres deren Spielort. Entsprechend will Martin Witkowski Erfolg dann auch nicht zuerst finanziell definieren.
3: Es wäre ein Erfolg, wenn es gelingt, einen Ort zu schaffen, wo viele verschiedene gesellschaftliche Schichten, Bildungshintergründe, Nationen diesen Ort als ihren Ort verstehen. Weil Stadtgesellschaft so unterschiedlich eben ist und sich so stark verändert, dass eigentlich so ein Haus, was für Dekaden gebaut ist, das erfüllen können muss. Und deswegen muss so ein Haus auch so viel können.
0: Mit Martin Witkowski, dem Intendanten und Geschäftsführer der neuen Kulturraffinerie K714 in Monheim am Rhein, hat Peter Grabowski für uns gesprochen. Vielen Dank, Peter.
1: Gerne.
0: Und heute Abend geht's los. Eröffnung mit dem Royal Concertgebouw Orchester Amsterdam. Eine ganze Woche lang wird dort ordentlich Kultur gefeiert. Es gibt am Freitag ein Promenadenfest mit Feuerwerk. Es gibt Performances und ich sagte es bereits, Emmylou Harris, Country Weltstar, wird sich auch aufmachen nach Monheim. Hier ist das WDR3-Mosaik. Es ist 8:17 Uhr.

0: Berceuse aus der Suite Dolly, Opus 56 von Gabriel Fauré. Das BBC Philharmonic hat gespielt unter Jan-Pascal Tortelier, 20 nach 8 im WDR 3 Mosaik. Das ist Ihnen vielleicht auch schon mal beim Stöbern im Netz passiert. Sie schauen zum Beispiel auf tagesschau.de oder auf die Internetseite der Süddeutschen Zeitung oder der Frankfurter Zeitung, also seriöse Quellen, und Sie lesen dann Dinge und denken sich, Moment mal, das kann eigentlich nicht sein. Dann merken sich vielleicht, das sind gefälschte Seiten, sogenannte Doppelgängerseiten, viele von denen aus Russland gesteuert. Manchmal merkt man es eben auch überhaupt nicht. Diese Seiten sind dazu da, gezielt Desinformation zu verbreiten. Das ist natürlich besonders sensibel im Vorfeld der Wahlen, die jetzt anstehen. In Berlin zum Beispiel, in Mecklenburg-Vorpommern oder demnächst in Sachsen-Anhalt. Was kann man dagegen tun? Wie sich wappnen? Rat weiß unser Digitalexperte Jörg Schieb. Es gibt ein neues technisches Mittel, um solche Doppelgängerseiten zu enttarnen, aber man kann auch, damit guten Morgen Jörg, man kann auch mit dem eigenen Auge einiges tun, fragt sich nur wie, denn diese Seiten sehen ja oft täuschend echt aus.
1: Das stimmt, die werden technisch immer besser, aber am schnellsten mal einfach ganz oben gucken in der Adresszeile des Browsers nämlich. Das ist die einzige Stelle einer Webseite zumindest, die sich nicht fälschen lässt. Also Layout, Logo, Schrifttype, sogar das Impressum sind in einer halben Stunde nachgebaut, mit KI-Hilfe sogar noch schneller. Die Internetadresse hingegen nicht. Also das, was man in einem Browser normalerweise eintippen muss, um auf eine Seite zu kommen. Nur auf diese Fake-Seiten kommt man natürlich, weil man irgendwie auf Social Media oder auf irgendeiner E-Mail oder Webseite irgendwo hinklickt. Die echten Adressen wie tagesschau.de sind natürlich vergeben, also weichen die Fälscher aus auf etwas, das ähnlich klingt und aussieht. Typo-Squatting nennt sich das. Aus tagesschau.de wird dann zum Beispiel tagesschau-online.info, aus süddeutsche.de wird sznews.co. Mal fehlt ein Buchstabe, mal hängt eine Endung dran und das fällt dann so beim schnellen Drübergucken gar nicht auf. Dazu ein Trick, den man kennen sollte: in der Adresse den ersten einzelnen Schrägstrich suchen, was unmittelbar davor steht, ist die eigentliche Adresse. Mit dem Rest muss man sich gar nicht beschäftigen. Weiteres Problem, auf dem Handy sieht man so eine Adresse oft gar nicht oder nur sehr, sehr klein. In Social Media erscheinen die Webseiten ohne Adresse. Da einfach zweimal drauf tippen und im Browser öffnen, auswählen, dann erscheint die Webseite nämlich im Browser, ja. Und dann kann man das auch überprüfen und nachschauen.
0: Und dann, also mal angenommen, die Adresse sieht plausibel aus, was wäre der nächste Schritt?
1: Also die Gegenprobe machen, und die ist einfacher als viele denken, einfach einen zweiten Tab aufmachen, dann die tagesschau.de zum Beispiel selbst eintippen oder welche Seite man auch immer zu gesehen glaubt, nicht über den Link, und dort dann nach der Schlagzeile suchen. Wenn zum Beispiel Berlins Bürgermeister angeblich unter Mordverdacht stünde, würde man das natürlich in allen Leitmedien finden, ist ja klar. Also das dauert nur ein paar Sekunden, ist ein guter Weg, das rauszufinden. Der zweite Handgriff, irgendwo andere Links anklicken, aufs Menü, auf einen zweiten Artikel, aufs Wetter. Auf vielen Fake-Seiten passiert da meistens gar nichts. Auf manchen allerdings dann doch. Ist auch nicht immer 100% treffsicher. Und dann die kleinen Unsauberkeiten. Sätze, die klingen, als wären sie übersetzt oder überdramatisch. Ein Datum, das nicht passt. Also man kann dafür schon ein Bauchgefühl entwickeln.
0: Also selbst den eigenen Verstand, das eigene kritische Auge einsetzen. Und jetzt gibt es ein technisches Gegenmittel, das zur Berliner Wahl entwickelt worden ist. Das nennt sich Gretchen AI. Was kann diese künstliche Intelligenz und reicht es aus?
1: Ja, ist eine interessante Entwicklung. Das Werkzeug kommt vom Deutschen Forschungszentrum für Künstliche Intelligenz und der TU Berlin. Die Idee dahinter, den Menschen ein Werkzeug an die Hand zu geben, damit sie im Zweifel zumindest schnell überprüfen können, ob ein Posting auf Instagram oder TikTok Deepfakes enthält oder unbelegte Behauptungen. Das Ganze ist keine Webseite, sondern das ist anders gelöst. Wenn man zum Beispiel auf Instagram, TikTok oder X ein Posting findet, wo man ein bisschen komisches Gefühl hat, dann geht man einfach hin und leitet das weiter wie an einem Freund, aber an die Adresse von Gretchen AI unterstrich Berlin, und dann prüft die KI innerhalb von 20, 30 Sekunden, sind Bild oder Video manipuliert, sind es Deepfakes, der Inhalt des Postings wird gegen rund 300.000 bereits geprüfte Faktenchecks abgeglichen, und dann bekommt man kein Ja, Wahr oder Falsch. Das wäre auch nicht gut, wenn eine staatlich subventionierte KI solche Aussagen machen würde, sondern man bekommt Hinweise, ob am Bild was manipuliert wurde, ob es Hinweise gibt, dass die Tatsachen behaupten, Behauptungen in dem Posting stimmen oder er nicht. Und dann kann man sich ein eigenes Bild machen. Ist eine gute Unterstützung.
0: Ja, gehen wir vielleicht doch mal zum Abschluss, Jörg, auf die Metaebene gewissermaßen. Gefälschte Dokumente sind ja so alt wie Dokumente selbst, vermute ich mal. Können wir was aus der Geschichte lernen?
1: Ja, das gute alte Siegel, ne, zum Beispiel. Aber nehmen wir zum Beispiel die überlieferte Urkunde, auf die sich Päpste ab dem Hochmittelalter bezogen haben. Ein Dokument, das ihnen auch politische Macht gegeben hat, das sie zu weltlichen Herrschern des Kirchenstaates erhob. Eine folgenreiche Fälschung. Im 15. Jahrhundert wies Lorenzo Valla nach, dass die sogenannte konstantinische Schenkung gefälscht war. Er hat dafür nicht das Pergament untersucht. Ganz wichtig, er hat die Sprache analysiert, die hat sich nämlich verraten. Und das ist heute ähnlich. Das Material, Logo, Text, Typografie, Layout einer Infoseite ist in Minuten perfekt kopiert. Das gibt keine Hinweise, aber guckt man mal genauer rein. Der emotionale Marker. Meistens wird nämlich Empörung ganz schnell getriggert, damit man sich aufregt, weiterteilt. Das ist unjournalistisch, in der Regel zumindest. Und wenn beim Lesen dieser Impuls aufkommt, dieses, das darf doch eigentlich gar nicht wahr sein, dann ist genau das ein wichtiges Warnsignal, denn mit dieser Methode arbeiten alle Fake-Seiten und Fake-Angebote.
0: Was tun gegen Fake-Seiten, gegen sogenannte Doppelgänger-Seiten? Jörg Schieb, unser Digitalexperte, hat uns einen Überblick gegeben. Dankeschön.
1: Gerne.

einer der zahlreichen Hits aus Bernsteins West Side Story, America, hier im Bläserarrangement gespielt von dem European Brass Ensemble. Damit um kurz vor 8:30 zurück in die alte Welt, zurück zur alten Musik, ein Tänzchen, eine Galliarde von Bartholomäus Praetorius.

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1: Die Kurznachrichten um 8.30 Uhr mit Elisabeth Verhoeven. Guten Morgen. In Bergheim bei Köln hat es möglicherweise einen Anschlag auf ein Umspannwerk gegeben. Laut Augenzeugenberichten gab es gestern Abend gegen 20 Uhr mehrere Explosionen und ein helles Licht. Nach einem Kurzschluss waren mehrere Leitungen ausgefallen. Die Polizei geht von einer vorsätzlichen Tat in Bergheim aus, nicht von einer technischen Störung. Die Bundesregierung will heute die geplante Steuerreform beschließen. Menschen mit kleinen und mittleren Einkommen zum Beispiel sollen entlastet werden, indem der Grundfreibetrag steigt, ab dem überhaupt erst Einkommensteuer gezahlt werden muss. Insgesamt soll es Entlastungen in Höhe von 10 Milliarden Euro geben. In Nepal sind nach der Sturzflut weitere Leichen geborgen worden. Die Behörden sprechen jetzt von mehr als 1.100 Toten. Tausende Menschen werden noch vermisst. Ausgelöst wurde die Sturzflut in Nepal sowohl durch einen Abbruch großer Mengen an Gletschereis und Felsgestein im Himalaya. Die Weltgesundheitsorganisation warnt vor einer Seuchengefahr in dem Gebiet. Tennisprofi Alexander Zverev hat bei den US Open die zweite Runde erreicht. Er brauchte dafür 5 Sätze gegen den italienischen Außenseiter Lorenzo Sonego. Zverev gilt bei den US Open als Topfavorit.
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1: Die Bundesregierung hat den Vertrag für das Russische Haus in Berlin gekündigt. Das Zentrum gilt offiziell als Kultureinrichtung des russischen Staates. Zuletzt hatte jedoch das französische Innenministerium davor gewarnt, dass das Haus von russischen Geheimdiensten zur Tarnung genutzt werde. Die Bundesregierung reagiert mit der Entscheidung auf den versuchten Drohnenanschlag am Flughafen Leipzig-Halle. Der Anschlag wird Russland zugeschrieben. Auch das russische Generalkonsulat in Bonn muss schließen. Zudem hatte Außenminister Johann Wadefuhr

0: Pool den russischen Botschafter einbestellt. Das Land NRW unterstützt die denkmalgerechte Sanierung der historischen Schachtanlage 7 der ehemaligen Zeche General Blumenthal in Recklinghausen. Die Landesregierung stellt dafür knapp 240.000 Euro aus dem laufenden Förderprogramm für Denkmäler bereit. Die Schachtanlage ist die einzig vollständig erhaltene Anlage im Kreis Recklinghausen. Seit 10 Jahren steht sie unter Denkmalschutz und wird durch den gemeinnützigen Verein Blumenthal 7 instand gehalten und restauriert. Langfristig soll auf dem historischen Gelände ein offener, inklusiver Begegnungsort mit Kulturangeboten, Werkstatt und Coworking entstehen. US-Popstar Miley Cyrus bringt am 18. September ihr 10. Studioalbum heraus. Das kündigte die 33-Jährige auf Instagram an. Das Album trägt den Titel Bass Persuades. Musik sei für sie kraftvoll, verletzlich, süß und stark zugleich. Der Albumtitel stehe für die gesamte Bandbreite menschlicher Gefühle. Zur Ankündigung veröffentlichte die Sängerin ein Video mit E-Gitarre sowie das Schwarz-Weiß-Cover des Albums. Außerdem kündigte sie für Mitte Oktober 2 Konzerte in der berühmten Hollywood Bowl in Los Angeles an. Ihr jüngstes Album Something Beautiful erschien 2025. Cyrus hatte vor kurzem zum Tod ihrer Patentante Dolly Parton eine emotionale Botschaft geschrieben und angekündigt, ein Lied über ihren Schmerz zu schreiben. Das waren die Kulturnachrichten in WDR 3 und so wird das Wetter in Nordrhein-Westfalen. Heute ist es teils locker, teils dichter bewölkt, zwischendurch scheint auch mal die Sonne, zumindest nördlich der Ruhr aber sind auch einzelne Schauer möglich, dazu 16 bis 23 Grad. Das war WDR aktuell, die Zeit 6.33 Uhr.
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0: Dass der Mann einiges von Streichinstrumenten verstand, das hat man ziemlich gut gehört in dieser Musik von Benjamin Godard. Der war nämlich nicht nur Komponist, sondern auch Geigenvirtuose. Ein Mann der französischen Romantik, dieser Benjamin Godard. Finale aus seinem Quartett Nummer 3 in A-Dur Opus 136, gespielt vom Quatuor Élysée. 20 vor 9 im WDR 3 Mosaik an diesem 2. September. Geht heute die Schule wieder los in Nordrhein-Westfalen. Aber auch nach der Schulzeit, wir können natürlich immer weiter lernen. Oder wie Robert Schumann es so schön sagt in seinen famosen Haus- und Lebensregeln, es ist des Lernens kein Ende. Wo und wie man ein Leben lang lernen kann, damit beschäftigen wir uns in unserer Mosaikreihe in dieser Woche. Meine Kollegin Nele Posthausen war in diesem Zusammenhang für uns in Dortmund an der TU und hat sich die Seniorenstudiengänge angeschaut und hat eine der Studentinnen getroffen.
1: Im Café an der Technischen Universität Dortmund sitzt Dorothea Richwindira bei einem Cappuccino und geht ihre Notizen durch.
2: Ich habe verschiedene neue Sachen auch mit Computer gelernt. Ich habe eine Poster-Session gemacht und eine PowerPoint und jeder musste ja ein Praktikum auch machen.
1: Die Energie, mit der sie das vorträgt und mit der sie auch die 5 Semester des Seniorenstudiums durchgezogen hat, stand Dorothea Richwindira nicht immer zur Verfügung. Ihr Leben hat sie als Erzieherin verbracht, sogar die Leitung der Kindertagesstätte übernommen. Dann sind die Eltern krank geworden und sie war 5 Jahre pflegende Angehörige. Für den Job fehlte es an Zeit und Kraft. 2021 hat sie sich entschlossen, das Seniorenstudium zu beginnen.
2: Es war großartig. Ich bin so früh da gewesen und stand am Haupteingang der Emil-Figge-Straße und neben mir stand auch so ein ganz hübscher junger Bengel. Und wir standen da jetzt zusammen so und wussten nicht so richtig, was da war. Und dann sagt dieser junge Mann zu mir, du wartest auch? Ich sag, ja, ich warte auch. Aber ich glaube nicht, dass wir in die gleiche Vorlesung gehen.
1: Mit den anderen jüngeren Studierenden war es nicht immer einfach für Dorothea Richwindira. Wenn die Studis in den großen Vorlesungen gequatscht haben oder zu spät reinkamen, hat sie sich geärgert. Gleichzeitig zeigt sie auch Verständnis, ist beeindruckt von dem Pensum, das die Studierenden im Bachelor und Master heutzutage vor sich haben und was sie zu Beginn des Studiums schon alles an Wissen aus dem Abitur mitbringen.
2: Meine allererste Vorlesung war dann bürgerschaftliches Engagement.
1: Eine spezielle Vorlesung nur für Seniorenstudenten und Studentinnen. Denn wer im Seniorenstudium eingeschrieben ist, ist offiziell Gasthörer oder Gasthörerin. Wenn die Dozentinnen einverstanden sind, können prinzipiell alle Veranstaltungen an der Uni besucht werden. Das Besondere ist aber, dass die Uni einen Katalog von Veranstaltungen zusammenstellt, die bereits bewährt sind und es spezielle Angebote nur für Seniorenstudierende gibt, die sich auch mit passenden Inhalten für die Lebensphase wie eben das bürgerschaftliche Engagement und Ehrenamt auseinandersetzen. Das organisiert Ursula Siebel-Millitzer. Sie ist seit 2021 stellvertretende Leiterin des Seniorenstudiums.
3: Das ist eine Weiterbildungsmöglichkeit an einer Universität oder an unserer Universität für alle Menschen ab 50. Die Voraussetzung ist, dass man nur das Alter erreicht haben muss. Das Abitur braucht man nicht.
1: Das Studium qualifiziert aber auch nicht zu einem höheren Abschluss. Es endet ohne Noten mit einem Zertifikat. Bundesweit war Dortmund die erste Uni, die das in dieser strukturierten Form angeboten hat. Mittlerweile gibt es ein ähnliches Angebot zum Beispiel auch an der Universität zu Köln. In Bielefeld heißt es schlicht Studieren ab 50. Ursula Siebel-Millitzer beobachtet, dass sich die Zusammensetzung der Gruppen etwas verändert. Während es früher hauptsächlich Frauen waren, beginnen nun auch mehr Männer ein Seniorenstudium. Außerdem kommen mehr Menschen dazu, die bereits einen höheren Bildungsabschluss haben. Auch sie selbst ist nach einem Studium der Raumplanung noch einmal an die TU Dortmund zurückgekehrt, um da alternde Gesellschaften zu studieren und eine Promotion abzuschließen.
3: Also ich bin jetzt 64. Und bin ja quasi, was so die akademische Laufbahn angeht, noch am Anfang. Es geht auch über 60.
1: Mit dieser Überzeugung organisiert Ursula Siebel-Millitzer für die Seniorenstudierenden in Dortmund ein wöchentliches Kolloquium, in dem die Aktiven sich austauschen können.
3: Da ist es wirklich auch immer ganz toll, auch für mich als Leitung, zu sehen, wie da wirklich Freundschaften entstehen, wie Probleme in der Gruppe aufgefangen werden und wie sich die Seniorenstudierenden, auch wenn schwierige Lebenslagen vielleicht eintreten, tatsächlich auch stützen können.
1: Das hat auch Dorothea Richwindira erlebt.
2: Mit zwei Frauen bin ich eigentlich jetzt richtig gut befreundet. Wir verreisen zusammen einmal im Jahr und wir gehen zusammen zum Line Dance. Wir gehen zusammen zu kulturellen Veranstaltungen und das ist total schön.
1: Dieses Semester will sie ein Seminar über Märchen belegen. Denn wenn sie nicht an der Uni ist, dann ist Dorothea Richwindira mittlerweile als Märchenerzählerin tätig. Unter anderem in ihrer alten Kindertagesstätte.
0: Nele Posthausen war für uns in Dortmund an der TU und hat über Seniorenstudiengänge berichtet. Im Alter kann man natürlich nicht nur neue Studiengänge entdecken, sondern auch neue Sportarten, wie zum Beispiel, darüber erzählen wir Ihnen einiges morgen in unserer Reihe über das lebenslange Lernen hier im WDR 3 Mosaik. 8:45.

0: Royaler Pomp mit Hang zur Bräsigkeit hier bei Edward Grieg in der Königshalle. Aus den drei Orchesterstücken zur Schauspielmusik zu Sigurd Jochsalfa, Opus 56. Die Göteberger Sinfoniker haben uns das gespielt unter Leitung von Neeme Järvi. Um 8.49 Uhr jetzt unser morgendliches Gedicht. Es kommt von Johann Wolfgang von Goethe und das ist für euch, liebe Schülerinnen, liebe Schüler, die ihr nun in das neue Schuljahr startet. Dieses Gedicht von Goethe, keine Sorge, keine Aufgabe wird nun gestellt in Sachen Analyse oder Interpretation. Wir wollen ganz einfach glückliche Fahrt durchs neue, nun beginnende Schuljahr wünschen in diesem Goethe-Gedicht. Es liest Bernd Kuschmann.
1: Glückliche Fahrt. Die Nebel zerreißen, der Himmel ist helle. Und Aeolus löset das ängstliche Band. Es säuseln die Winde, es rührt sich der Schiffer. Geschwinde, geschwinde, es teilt sich die Welle, es naht sich die Ferne. Schon seh ich das Land.

Musik von Mikis Theodorakis. Musikes Thalassines auf gut Deutsch. Meeresmusiken. Gespielt von Jens Naumikat und Henning Schmid. Sie wünschen sich vielleicht um kurz vor neun jetzt etwas mehr Puls, etwas mehr Elan, etwas mehr Drive, um in diesen Mittwoch reinzukommen. Bitte sehr.

0: Die Academia Daniel mit Musik von Christoph Graupner aus einem C-Dur-Fagott-Konzert. Christian Möller sitzt mir gegenüber, er übernimmt gleich im Klassikforum. Ich habe mir seine Playlist schon angeschaut und wollte mich schon freuen, denn ich habe die Goldberg-Variation von Bach drauf entdeckt. Aber dann war es vorbei mit der Freude, als ich gesehen habe, das ist eine Bearbeitung. Ich bin da Purist, Goldberg-Variation kommt bei mir nur in der Originalfassung ins Haus.
1: Also du hast nur Cembalo tatsächlich, ne?
0: Ja,
1: also Glenn Gould auch nicht.
0: Doch, Glenn Gould schon, auf jeden Fall.
1: Ah, ja.
0: Aber du hast eine Bearbeitung, ja. Da zucke ich ein bisschen zusammen mit Saxophon.
1: Ja, Saxophon, Akkordeon und Violoncello. Und
0: um Himmels Willen.
1: Ganz so schlimm ist nicht, aber ich gebe dir recht, ich war auch erst skeptisch. Mhm. Das gebe ich gerne zu. Dann habe ich es gehört und ich muss sagen, das hat mich überzeugt, weil die drei Klangfarben sind doch so unterschiedlich, dass sich diese einzelnen Variationen dadurch sehr gut unterschiedlich nochmal beleuchten lassen. Also man hört dieses Stimmgeflecht doch jetzt sehr gut. Das kriegt in der Deutlichkeit dann auch nicht jeder Pianist hin oder manche vielleicht dadurch, dass sie währenddessen mitsingen oder mitbrummen. Aber ich finde das eine klasse Aufnahme. Asia Fateyeva ist ja auch eine tolle
0: großartige
1: Saxophonistin.
0: Keine Frage.
1: Eckhard Runge, Violoncello, auch guter Typ. Und Anders Borregaard heißt, glaube ich, der Akkordeonist, hat mir jetzt bisher nichts gesagt. Aber finde ich eine tolle Einspielung. Gibt es jetzt natürlich leider nicht ganz im Klassikforum, sondern die Hälfte. Sonst hätten wir da irgendwie eine Stunde nur Goldberg-Variationen gehabt. So viel Zeit haben wir dann leider nicht für einzelne Stücke, aber eine halbe Stunde.
0: Ja. Man muss natürlich sagen, Bachs Musik ist in der Regel so genial, die ist nicht kaputt zu kriegen. Kannst du auf der Maultrommel spielen. Nein.
1: Hörst dir an.
0: Ich höre es mir an, im Klassikforum. Ja. Also im Saxophon, Cello und Akkordeon, aparte Besetzung für die Goldberg-Variationen. Ich bin sicher, Christian, du wirst uns nachher noch Erhellendes dazu zu erzählen wissen.
1: Und möchte ich auch gerne noch sagen, Karl Maria von Weber kennt man ja als einen Mann des Musiktheaters,
0: Richtig. Hat
1: aber auch Sinfonien geschrieben. Die sind toll, vor allen Dingen die erste und die habe ich dabei. Ganz geniales Stück.
0: In der Originalbesetzung.
1: In der Originalbesetzung, ja. Nein, nicht für Maultrommel und Akkordeon. Hey,
0: schön.
1: So.
0: Christian Möller übernimmt gleich nach den 9 Uhr Nachrichten im Klassikforum. Das war's für uns. Stellvertretend fürs gesamte Team bedankt sich Daniel Finkernagel fürs Zuhören. Ihnen noch einen exzellenten Tag mit WDR 3. Tschüss und auf Wiederhören.

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2: Die Nachrichten mit Kerstin Fischer. Guten Morgen. Die Polizei ermittelt nach einem mutmaßlichen Anschlagsversuch auf ein Umspannwerk in Bergheim-Reith. Polizisten waren am Abend zu der Anlage gerufen worden. Auch ein Polizeihubschrauber war im Einsatz. Aus Bergheim berichtet Oliver Köhler.
3: Es gibt ein Video von einem Anwohner, das relativ deutlich zeigt, dass dort irgendetwas in dieses Umspannwerk geflogen ist. Dann hat es Explosionen dort gegeben, Lichtblitze, laute Knallgeräusche. Das hat auch viele Anwohner hier aufmerksam gemacht. Klar ist, das war eine vorsätzliche Tat. Da ist irgendetwas auf dieses Gelände geflogen. Was es genau war, das muss jetzt geklärt werden. Da sind natürlich wahnsinnig hohe Temperaturen entstanden. Vieles wird da verbrannt sein, aber die Überreste, die muss man jetzt finden.
2: Die Bundesregierung will heute ihre Steuerreform auf den Weg bringen. Finanzminister Klingbeil sagt, dass in der Koalition hart verhandelt wurde, bis man sich auf eine Summe geeinigt hatte.
4: Und am Ende waren es 10 Milliarden. Ich finde, das ist eine Summe, auch die sich sehen lassen kann. Und mit dieser Summe werden wir jetzt entlasten.
2: Profitieren sollen vor allem Familien mit kleinem und mittlerem Einkommen. Mehr dazu von Jakob Mayer.
5: Nach den Worten von Bundesfinanzminister und SPD-Chef Lars Klingbeil hat eine Familie mit zwei Kindern und einem Jahreseinkommen von 60.000 Euro dadurch am Ende rund 600 Euro mehr im Geldbeutel. Der Grundfreibetrag, bis zu dem keine Einkommensteuer gezahlt wird, steigt auf 12.900 Euro. Außerdem soll der sogenannte Spitzensteuersatz von 42% erst ab etwas höheren Einkommen greifen. Kindergeld und Kinderfreibetrag steigen, ebenso der Arbeitnehmerpauschbetrag, den das Finanzamt bei Angestellten automatisch vom Bruttolohn abzieht, um Werbungskosten pauschal abzugelten.
2: Tennisprofi Alexander Zverev hat bei den US Open die zweite Runde erreicht. Er brauchte dafür 5 Sätze gegen den italienischen Außenseiter Lorenzo Sonego und verwandelte nach fast 5 Stunden seinen ersten Matchball.
6: Ich glaube, das ist ein Match, das ich gebraucht habe. Ich glaube, das ist nach den letzten paar Wochen ein Spiel gewesen, das ist für mich wichtig war, zu gewinnen. Und ich hoffe, dass ich auch weiterhin dann mein Level steigern kann nach so einem Spiel.
2: Zverev ist bei den US Open Top-Favorit. Morgen trifft er auf den Franzosen Quentin Alice, gegen den er zuletzt in Paris gewonnen hat. Weitere Meldungen im Überblick. Für etwa 2,5 Millionen Kinder und Jugendliche in NRW ist die Schule wieder losgegangen. Im neuen Schuljahr soll es einen stärkeren Fokus auf das Schreiben mit der Hand geben. Außerdem werden Lernstandserhebungen für Fünftklässler eingeführt. 170.000 Kinder starten dieses Jahr in der ersten Klasse, das zum Teil aber erst morgen. In der Demokratischen Republik Kongo ist die Zahl der Ebola-Toten gestiegen auf jetzt mehr als 3.000. Das teilten die Gesundheitsbehörden des zentralafrikanischen Landes mit. Ebola war dort im Mai ausgebrochen. Fast jeder zweite Infizierte ist seitdem daran gestorben. In den USA gibt es eine Mordanklage im Fall des Attentats auf Charlie Kirk. Der ultrarechte Influencer war vor knapp einem Jahr bei einer Rede erschossen worden. Angeklagt ist ein 23-Jähriger. Ihm droht bei einer Verurteilung die Todesstrafe. Bei einem ICE der Deutschen Bahn ist bei voller Fahrt eine Tür aufgegangen. Der Zug war da gerade mit 200 Kilometern pro Stunde in einem Tunnel unterwegs, in der Nähe von Würzburg in Bayern. Verletzt wurde niemand. Die Polizei suchte aber die Strecke ab. Erst war nicht sicher, dass niemand aus dem Zug gefallen war. Das Bundesinstitut für Bevölkerungsforschung stellt gleich eine neue Analyse zur niedrigen Geburtenrate und zu Kinderwünschen vor. Es geht um die Frage, warum immer weniger Menschen Kinder bekommen. In der Analyse steht unter anderem, welche Rolle globale Krisen spielen und inwiefern ein Kinderwunsch mit zu wenig bezahlbarem Wohnraum für Familien zusammenhängt.
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2: In Venedig werden heute die Filmfestspiele eröffnet. Das Filmfestival dauert 10 Tage, Lisa Weiß berichtet.
7: Eröffnungsfilm ist diesmal Ink von Danny Boyle. Der Regisseur erzählt darin den Aufstieg der britischen Boulevardzeitung Sun. Mit Werner Herzog hat auch ein deutscher Regisseur einen Film im Wettbewerb. Bucking Fastard ist die Geschichte zweier symbiotischer Schwestern. Auf dem roten Teppich erwartet werden unter anderem Robert Pattinson, Penelope Cruz, Javier Bardem, außerdem die Gallagher-Brüder von der Band Oasis. Über die Musiker läuft eine Doku im Nebenprogramm. Und George Clooney, der Schauspieler, bekommt bei der Eröffnung des Filmfests den Goldenen Löwen für sein Lebenswerk, ebenso wie die Schauspielerin Ellen Burstyn.
2: Das Wetter in Nordrhein-Westfalen. Heute ist es mal mehr, mal weniger bewölkt mit etwas Sonnenschein. Vereinzelt sind Schauer möglich, oft bleibt es aber trocken. Bei bis 16 Grad in Winterberg, in Moers werden es 22 und in Eschweiler 23 Grad. Morgen viele Wolken, wenig Sonne und vereinzelt etwas Sprühregen. Die Temperaturen steigen auf 17 bis 24 Grad. Das war WDR aktuell.
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8: Mit Christian Möller. Guten Morgen zusammen. Sie haben es gerade gehört im Wetterbericht. Es wird heute so, ja, wie soll ich sagen, lala, ganz ordentlich. Viel Wolken, wenig Sonne, 22, 23 Grad. Hier im Klassikforum ist das Wetter ein bisschen entschlossener. Bei uns wird es stürmisch mit Cecilia Bartoli.

Die großartige Cecilia Bartoli war das mit Son Qual Nave von Riccardo Broschi. Il Giardino Armonico hat gespielt unter Giovanni Antonini. Ich bin wie ein Schiff, das zwischen den Klippen und den Wellen hin und her geworfen wird, sich verirrt und ängstlich aufs offene Meer hinausfährt. So ungefähr heißt es in dieser Arie. Wie so oft in der Barockoper, die ungünstigen Witterungsbedingungen sind also eher Metaphern für innere Zustände. Bei Richard Wagner jetzt ungefähr das gleiche Bild, aber da geht es um handfeste Realität. 1839, da sitzt Wagner in Riga auf einem ordentlichen Schuldenberg. Er will nach Paris und mit seiner Frau Minna flieht er dann ohne gültige Papiere über die Grenze. Die beiden gehen in Pillau an Bord der Thetis. Und eigentlich soll die Fahrt nach London ungefähr 8 Tage dauern. Es werden dann allerdings mehr als 3 Wochen. Und Richard Wagner, der ist offenbar nicht unbedingt zum Seemann geboren. In seiner Autobiografie, da beschreibt er, wie er und seine Frau in die, wie er sagt, jämmerlich enge Kajüte des Kapitäns eingepfercht sind, der Seekrankheit und allen Ängsten preisgegeben. Dann kommt der Sturm. Das Schiff wird Richtung norwegische Küste getrieben, sucht Schutz in einem Fjord und da hört Wagner dann auch die Rufe der Seeleute, das Echo von den Felswänden und das alles, das fließt ein in seinen fliegenden Holländer. Hier kommt die Ouvertüre, Musik, da kann man die Algen riechen, das Salz schmecken und hat die Gischt im Gesicht.

die Ouvertüre zu Richard Wagners Fliegendem Holländer, Paul Paré und das Detroit Symphony Orchestra. Und ich muss sagen, ich bin jedes Mal wieder begeistert von dieser Kombination. Zum einen davon, wie der Franzose Paul Paré ab 1951 das bis dahin doch eher mittelprächtige Orchester einer amerikanischen Malocher-Metropole auf Weltklasse getrimmt hat und davon, wie klar und transparent seine Aufnahmen aus dieser Zeit auch im heutigen Vergleich noch klingen. In diesem Fall war das eine Aufnahme von 1960, also ganz zu Beginn der stereophonen Ära. Und der tolle Klang, der hat zu tun mit der Plattenfirma Mercury und ihrer Aufnahmetechnik in der Reihe Mercury Living Presence. Nur drei Mikrofone hängen bei dieser Holländer-Ouvertüre über dem Orchester. Aufgenommen wird das dann auf drei Spuren und nachbearbeitet wird so gut wie nichts. Living Presence, lebendige Gegenwart, das trifft es auch heute noch ziemlich gut. Das WDR3-Klassikforum ist hier und es bleibt stürmisch mit Antonio Vivaldi und Dorothee Oberlinger.

Dorothee Oberlinger und die Sonatori della Gioiosa Marca mit dem Konzert in F-Dur von Antonio Vivaldi, La Tempesta di Mare, der Seesturm. Den Titel hat Vivaldi übrigens für mehrere Konzerte so ähnlich verwendet, liegt ja nah für einen Venezianer. Ob er solche Stürme auch selber erlebt oder nur vom Land aus beobachtet,

hat. Ich weiß es nicht. Was anderes ist es auf jeden Fall bei Jean Krah. Der ist Berufsoffizier der französischen Marine. 1927 kommandiert er das Schlachtschiff Provence und später steigt er auf bis zum Konteradmiral. Und Krah hat offenbar eine ziemlich praktische Lösung für die Frage gefunden, wie man komponiert, wenn man ständig auf Kriegsschiffen unterwegs ist. Er lässt auf jedes Schiff, auf dem er Dienst hat, ein Klavier bringen. Naja, vielleicht kann man das nicht unbedingt als praktische Lösung bezeichnen, zumindest nicht aus Sicht derjenigen, die ihm das Teil darauf schaffen müssen. Aber egal. Bei der Suite, die jetzt kommt, wissen wir ziemlich genau, wo sie entsteht. Nämlich am Ende des Autographs, da steht an Bord der Provence, Toulon, 1. bis 16. Februar 1927. Juliette Hurel und Isabelle Moretti spielen Jean Krah, die Suite en Duo für Flöte und Harfe, und es klingt überhaupt nicht nach schwerer See.

Die Suite en Duo von Jean Krah, gespielt von Juliette Urel Querflöte und Isabelle Moretti Harfe. Relativ neue Aufnahme aus dem Mai 26 hier im Klassikforum auf WDR 3. Hey Boss, ich brauch mehr Geld. Erinnern Sie sich noch an diesen Song von Gunter Gabriel? Bei Karl Maria von Weber, da müsste es eher heißen, hey Boss, ich brauch mehr Zeit. Zeit zum Komponieren in dem Fall. Dazu kommt dann nämlich nicht besonders viel Karl Maria von Weber, als er am Theater in Breslau als Kapellmeister arbeitet. Die Stelle hat er übrigens gekriegt, da ist er noch nicht mal 18 gewesen. 2 Jahre später verlängert er seinen Vertrag dann eben bewusst nicht und er nimmt die Einladung an von Herzog Eugen von Württemberg. Der lebt in Karlsruhe in Schlesien. Da hat er eine kleine Hofkapelle, Weber wird Kapellmeister und er hat endlich wieder Zeit, um seine eigene Musik zu schreiben. Unter anderem seine erste Sinfonie komponiert er da. Ich finde, es ist ein geniales Stück. Und diese Sinfonie zeigt genau, was für ein Orchester Weber da zur Verfügung hat. Ziemlich klein und mit spezieller Besetzung. Es gibt nur eine statt 2 Flöten. Die Klarinetten fehlen ganz. Aber die Instrumente, die da sind, vor allen Dingen die Bläser, die können richtig zeigen, was sie drauf haben. Hat damals nicht allen gefallen. Ein Kritiker schreibt, Weber hätte die Lärminstrumente, Trompete und Pauke etwas zu großzügig eingesetzt. Das sei ein scharfes Gewürz, mit dem müsse man sparsamer umgehen. Naja, jeder wie er meint. Ich esse gern scharf.

Die erste Sinfonie in C-Dur vom gerade mal 19-jährigen Karl Maria von Weber. In einer Aufnahme, die ist für meinen Geschmack die beste von diesem Stück, nämlich mit der Tapiola Sinfonietta unter Jean-Jacques Kantorow. Wahnsinnig gut gespielt, finde ich. Drahtig, schnittig, virtuos, auf den Punkt und ohne diese Musik größer und schwergewichtiger zu machen, als sie eigentlich ist. Das WDR3 Klassikforum ist hier. Ich bin Christian Möller und das ist Georg Friedrich Händel.

Musik von Georg Friedrich Händel, aber nicht nur von ihm. Wilhelm Kempf, der hat dieses Menuett aus Händels erster Cembalo-Suite genommen und ihm ein sehr verführerisches, sinnliches Klavierkleid umgelegt. Und Stephen Hufford hat uns das gespielt im Klassikforum auf WDR 3, wo es gerade 10.16 Uhr geworden ist. Wer bezahlt, bestimmt die Musik. Das Sprichwort ist ja eigentlich im übertragenen Sinne gemeint. Aber manchmal gilt es eben auch tatsächlich für die Musik. Der Gitarrist Andres Segovia, das ist ein Musiker, der hat sehr, sehr viele Kompositionsaufträge für sein Instrument vergeben. Ein Großteil der Gitarrenwerke im 20. Jahrhundert, würde ich mal so schätzen, geht mit auf sein Konto. Also er versorgt die Komponisten mit Arbeit und Segovia findet, dann darf er eben auch mitreden, wenn es darum geht, wie die Musik so genau gestaltet wird. Gefällt nicht allen, aber am Ende machen die meisten dann doch bereitwillig mit. Heitor Villa-Lobos, der schreibt 1951 für Segovia ein Werk für Gitarre und kleines Orchester. Auf dem Manuskript steht zunächst noch Fantasia Concertante. Und so eine richtige Solo-Kadenz war offenbar gar nicht vorgesehen. Segovia will nun aber unbedingt eine. Also setzt Villa-Lobos zwischen den zweiten und den dritten Satz eine große Kadenz, einen Moment, in dem der Gitarrist wirklich ganz alleine ist. In unserem Fall ist das Krzysztof Meisinger, begleitet von der Academy of St. Martin in the Fields unter José María Florencio.

der polnische Gitarrist Krzysztof Meisinger, begleitet von der Academy of St. Martin in the Fields unter José María Florencio mit dem Gitarrenkonzert von Heitor Villa-Lobos im Klassikforum auf WDR 3. Chrysanthemen, das sind klassische Trauerblumen und nach denen benennt Giacomo Puccini ein Stück für Streichquartett, das auch in einem Moment der Trauer entstanden ist. Chrysanthemi, so heißt das Stück. Puccini schreibt es angeblich in einer einzigen Nacht, und zwar als er vom Tod von Amedeo von Savoyen erfährt. Das ist der Sohn von Vittorio Emanuele, dem ersten italienischen König, und dieser Amedeo ist damals in Italien ungeheuer populär. Puccini schreibt für ihn diese Elegie, die allerdings nicht mit schluchzendem Pathos auffährt, sondern ganz still von dem Gefühl der Trauer erzählt.

Streichquartett der Staatskapelle Berlin mit den Chrysanthemen von Giacomo Puccini. Und falls Sie sehr sattelfest sind in der Oper, dann haben Sie es bemerkt, ein Teil der Musik ist dann später auch in Puccinis Manon Lescaut eingeflossen. WDR 3, das Klassikforum ist hier. Wenn Sie uns regelmäßig hören, dann wissen Sie ja, am Samstag haben wir prominente Gäste in der Sendung. Manche von denen sind auch nicht nur einmal zu Gast, sondern gestalten regelmäßig ein Klassikforum als Artist in Residence. Zuletzt war das die Blockflötistin Dorothee Oberlinger und ab jetzt ist es Golda Schulz, Starsopranistin, die auf allen großen Bühnen der Welt zu Hause ist, von der Bayerischen Staatsoper über die Salzburger Festspiele bis zur Met in New York und jetzt eben auch bei uns im WDR 3 Klassikforum. Kommenden Samstag geht's los. Golda Schulz spricht mit meiner Kollegin Susanne Ockelmann über Revolution in der Musik. Da gibt's auch viel Mozart zu hören und da gönnen wir uns jetzt schon mal einen kleinen Vorgeschmack. Rezitativ und Arie der Donna Elvira in Quali Eccessi, O Numi und Mitra di quel alma ingrata. Donna Elvira kurz davor, sich von Don Giovanni zu trennen, aber sie schwankt noch zwischen Hass und Mitleid in diesem Moment. Antonello Manacorda dirigiert die Kammerakademie Potsdam.

Rezitativ und Arie der Donna Elvira aus dem zweiten Akt von Mozarts Don Giovanni. Antonello Manacorda hat die Kammerakademie Potsdam dirigiert und gesungen hat Golda Schulz. Golda Schulz ist die Künstlerin der Saison bei WDR 3. Sie hören sie zum ersten Mal am kommenden Samstag zu Gast im WDR 3 Klassikforum. Golda Schulz wollte übrigens auch mal Musikjournalistin werden, und zwar tatsächlich Radiojournalistin. Passt also. Sie hat das auch mal angefangen zu studieren, bevor sie sich dann fürs Singen entschieden hat. Und vielleicht wegen dieses Hintergrunds haben alle ihre Klassikforum-Sendungen ein übergreifendes Thema. Und das erste ist Revolution in der Musik hier am kommenden Samstag. Ist die Kombination Flöte und Harfe revolutionär? Naja, vielleicht nicht unbedingt. Passen aber total gut zusammen, diese beiden. Hier zum Beispiel bei Clémence de Grandval, Valse Mélancolique.

Juliette Urel-Flöte und Isabelle Moretti Harfe hier. Zuletzt mit Musik von Gabriel Fauré, seiner Berceuse. Und davor haben wir einen melancholischen Walzer gehört von Clémence de Grandval im Klassikforum auf WDR 3. Gerade 11 Uhr ist es geworden. Es gibt ja ganz unterschiedliche Gründe, ein Musikstück für eine andere Besetzung zu bearbeiten. Zum Beispiel, man findet ein Werk toll, spielt aber das Instrument nicht, für das es geschrieben worden ist. Oder man spielt ein Instrument, für das es in der klassischen Musik sonst gar nicht so wahnsinnig viel Repertoire gibt. Und dann schnappt man sich halt irgendetwas Bekanntes. Und dann gibt's noch den vielleicht interessantesten Grund, finde ich zumindest, eine andere Besetzung, die kann dafür sorgen, dass man ein Stück, von dem man denkt, man kennt es längst, noch einmal ganz neu hört. Und jetzt haben wir hier eine Bearbeitung der Goldberg-Variationen von Johann Sebastian Bach. Bei der kommt eigentlich alles das, was ich jetzt gerade gesagt habe, zusammen. Asja Fateyeva, Eckhard Runge und Andreas Borregaard spielen Saxophon, Violoncello und Akkordeon. Also drei Instrumente, die mit einem Cembalo oder einem Klavier ja nicht so unbedingt besonders viel gemeinsam haben. Und zumindest Saxophon und Akkordeon gehören auch nicht zu den Instrumenten mit dem riesigsten klassischen Repertoire, um es mal so zu formulieren. Aber gerade diese Besetzung, die macht bei den Goldberg-Variationen etwas ziemlich Interessantes, finde ich. Statt eines einzigen Instruments haben wir drei völlig unterschiedliche Klangfarben und die werden immer wieder neu miteinander kombiniert. Saxophon und Akkordeon, Cello und Akkordeon und so weiter und so fort. Die Instrumente kommen auf vielfältige Art und Weise miteinander ins Gespräch und dadurch kann man die ganzen einzelnen Stimmen in Bachs Musik plötzlich sehr genau verfolgen. Also, auch wenn Sie die Goldberg-Variationen jetzt schon in 10 verschiedenen Aufnahmen für Cembalo oder Klavier gehört haben, hier können Sie sich jetzt tatsächlich nochmal neu entdecken.

Tja, und so schön es auch ist an dieser Stelle, kurz nach der Hälfte mussten wir uns dann rausschleichen. Für die ganzen Goldberg-Variationen von Johann Sebastian Bach hätten wir hier im Klassikforum keinen Platz gehabt. Aber falls Ihnen das jetzt so gut gefallen hat wie mir, dann hören Sie sich doch einfach die ganze neue CD an. Asja Fateyeva, Saxophon, Andreas Borregaard, Akkordeon und Eckhard Runge, Violoncello mit ihrer Version der Goldberg-Variation. Und falls Sie sagen, ach nö, das war mir jetzt ein bisschen zu fein,

ziseliert, zu still, zu wenig Schmackes. Dann habe ich hier jetzt was für Sie. Musik von Franz Schubert, ungewohnt virtuos für seine Verhältnisse. Rondo Brillant für Violine und Klavier. Martin Helmchen und Julia Fischer im Klassikforum auf WDR 3.

Franz Schubert ist ja eigentlich gerade nicht so dafür bekannt, Virtuosenfutter komponiert zu haben, aber hier hat er eine Ausnahme gemacht, und zwar für Josef Slavik, ein junger böhmischer Geiger. Mitte der 1820er Jahre kommt er nach Wien, Anfang 20, technisch offenbar sensationell begabt. Er wird mit Paganini verglichen und Schubert schreibt für ihn Musik, bei der der Geiger wirklich zeigen kann, was er drauf hat, aber eigentlich nicht nur der. Klavierpart ist auch nicht ganz ohne. Das Rondo Brillant in H-Moll bei uns zu hören mit Julia Fischer und Pianist Martin Helmchen. So, und jetzt aber mal wieder volles Orchester. Hugo Alfvén mit seiner schwedischen Festspielmusik.

Die schwedische Festspielmusik Opus 25 von Hugo Alfvén, gespielt vom Royal Scottish Philharmonic Orchestra, dirigiert von Niklas Wilén im Klassikforum auf WDR3, wo uns hier am Schluss noch Zeit bleibt für ein bisschen Musik, und für die bleiben wir im Norden, nämlich in Finnland bei Jean Sibelius. Stephen Huff spielt seine Etüde in A-Moll.

klingt überhaupt nicht nach reiner Fingerübung, sondern nach Charakterstück, diese Etüde in A-Moll von Jean Sibelius, bei uns gespielt von Stephen Huff. Das war's jetzt aber vom WDR 3 Klassikforum. Hier geht's gleich weiter mit dem Kulturmagazin Westart. Da begrüßt sie meine Kollegin Claudia Dichter. Und bei ihr geht es heute um die Filmfestspiele von Venedig. Die starten nämlich. Und unter anderem wird's darum gehen, welche Rolle KI bei den Festspielen spielt. Morgen im WDR3 Klassikforum begrüßt sie dann hier Hein van Ekert. Und nicht vergessen, am Samstag Klassikforum mit der grandiosen Sopranistin Golda Schulz, unsere neue Artist in Residence. Ich bin Christian Möller. Ich sage vielen Dank fürs Zuhören. Machen Sie es gut und einen schönen Tag noch mit WDR3.

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3: Mit Anne Basak und wir schauen erstmal nach Bergheim, wo es gestern Abend wohl Explosionen an einem Umspannwerk gegeben hat. Innenminister Reul ist alarmiert.
4: Ein Umspannwerk ist kein Schuppen und mit ein paar Kabeln drin. Ein Umspannwerk ist ein Nervenzentrum für unseren Alltag. Wer da rangeht, greift nicht irgendein Blechdach an, der greift unser Land an.
3: Mehr zum Ermittlungsstand gleich. Außerdem, in Köln wurden ausreisepflichtige mutmaßliche Straftäter nicht abgeschoben. Dazu gab es eine Sondersitzung im Landtag. Und einige Eltern freuen sich.
5: Ja, 6 Wochen überlebt. Am Wochenende sind beide Kinder verabredet und ich werde einfach alleine sein. Das steht auch wirklich so im Kalender drin.
6: Wenn alle ausgeflogen sind, habe ich Termine. Habe ich 1000 Termine, die ich abarbeite.
3: Die Kinder sind wieder aus dem Haus, denn in NRW hat das neue Schuljahr begonnen. Das Wetter mal Sonne, mal Wolken bei um die 21 Grad. Großeinsatz der Polizei gestern Abend in Bergheim bei Köln. Da hatte es im Umspannwerk von Amprion wohl einen Kurzschluss gegeben. Mehrere Leitungen fielen aus, es gab aber keinen Blackout. Auf einem Handyvideo sind Explosionen zu hören und Lichtblitze zu sehen. Die Polizei sagt, das war wohl keine technische Störung, sondern eine vorsätzliche Tat. Oliver Köhler ist an dem Thema dran. Ich habe ihn gefragt, wie ist der Stand der Ermittlungen?
7: Ja, zurzeit ist es so, dass die Polizei wieder mit einem Großaufgebot hier an dem Umspannwerk ist. Das ist ein sehr großes Gelände gelegen zwischen landwirtschaftlichen Flächen, Maisfelder drumherum. Und die Polizei hat jetzt begonnen, nach Spuren zu suchen. Denn man geht davon aus, dass Gegenstände, was auch immer es gewesen ist, offensichtlich auf diese Umspannvorrichtung geworfen, geschossen wurden möglicherweise. Und man sucht eben nach Spuren, wo dies passiert sein könnte.
3: Nun gab es gestern vorher einen ähnlichen Fall in Brandenburg an einem Umspannwerk. Sehen die Ermittler da einen Zusammenhang?
7: Dafür ist es noch viel zu früh. Die Polizei in Essen hat die Ermittlungen übernommen als Hauptstelle und ist in der Lage, mit relativ vielen Beamten der Sache jetzt nachzugehen. Das ist alles noch sehr frisch und es fehlen ja noch viele Details, eben die Hinweise auf diese Gegenstände, möglicherweise Drohnen oder Raketen, Feuerwerkskörper, was auch immer es gewesen ist. Das hat man noch nicht gefunden.
3: Gestern war auch der Tag, an dem die Bundesregierung ganz offiziell Russland für den Anschlagsversuch mit Drohnen am Leipziger Flughafen verantwortlich gemacht hat und es wurden auch Strafmaßnahmen angekündigt. Gibt es in dem Fall von Bergheim irgendwelche Hinweise, dass Russland dahinter stecken könnte?
7: Auch das ist noch viel zu früh. Man weiß, wie gesagt, ja immer noch nicht, was waren das für Gegenstände. Es hat sich bisher niemand dazu bekannt. Da muss man zuwarten. Die Polizei hat auch dieses Handyvideo sichergestellt und mit dem Mann, der das also gefilmt hat, gesprochen und versucht eben anhand des Handyvideos auch zu erkennen, was denn dort genau vorgefallen ist.
3: Oliver Köhler berichtete. Die Ausländerbehörde in Köln steht in der Kritik. Hunderte ausreisepflichtige Migranten, auch mutmaßliche Straftäter, wurden nicht abgeschoben, obwohl die zentrale Ausländerbehörde in Coesfeld ihre Hilfe dabei angeboten hatte. Fluchtministerin Schäfer von den Grünen hat das Landeskriminalamt daraufhin gebeten, landesweit 6.800 Ausreisepflichtige zu überprüfen. Es kam raus, sie sollen in 12.000 Strafverfahren verwickelt sein. Das Ganze war vorhin Thema beim Integrationsausschuss im Landtag. Frage an Antje Passenheim. Was ist bei der Sondersitzung Sitzung rausgekommen.
8: Da ist nach dem Bericht von Fluchtministerin Verena Schäfer vor allem das Verhalten der Stadt Köln ins Visier geraten, das sogenannte Bleiberechtsprojekt der Stadt, wo es darum geht, bis ins Letzte rechtliche Möglichkeiten zu finden, damit geduldete Menschen dauerhaft in Deutschland bleiben können. Aber 2024, also in dem Jahr, in dem die Amtshilfe zur Abschiebung von der Coesfelder Ausländerbehörde nach Köln kam, da waren von 218 gelisteten Personen mehr als die Hälfte, nämlich 119 Menschen vom Westbalkan, bereits strafrechtlich in Erscheinung getreten. Das reicht von Bagatelldelikten wie Schwarzfahren bis hin zu schwerer Körperverletzung. Ministerin Schäfer sagte, unklar sei, seit wann die Stadt Köln davon wisse.
3: Und wie geht's jetzt weiter?
8: Schäfer hat vor allem weitere Aufklärung versprochen. Sie habe die Stadt Köln angewiesen, nun alle Menschen zu überprüfen, die in dem Bleiberechtsprogramm sind. Und auch das Programm als solches, das müsse unter die Lupe genommen werden, das müsse in Frage gestellt werden, vielleicht verbessert werden. Gerade auch im Sinne der geduldeten Menschen, die sich hier gut integriert haben und sich an Recht und Gesetz halten. Das Land will die Aufklärung fortsetzen und das Fluchtministerium will den Schwerpunkt auf die Rückführung von Straftätern legen.
3: Weitere Meldungen jetzt mit Christina Maria Greve.
9: Die Bundesregierung will heute die geplante Steuerreform beschließen. Menschen mit kleinen und mittleren Einkommen zum Beispiel sollen entlastet werden, indem der Grundfreibetrag steigt, ab dem überhaupt erst Einkommensteuer gezahlt werden muss. Insgesamt soll es Entlastungen in Höhe von 10 Milliarden Euro geben. Auf Antrag Deutschlands soll es heute im NATO-Rat eine Aussprache über die wachsende hybride Bedrohung durch Russland gehen. Die Bundesregierung hatte Russland gestern für den versuchten Drohnenanschlag in Leipzig verantwortlich gemacht. In Augsburg hat die Polizei nach einem mutmaßlichen Bombenfund am Hauptbahnhof Entwarnung gegeben. Der verdächtige Gegenstand war harmlos. Der Zugverkehr rollt wieder an. In der Nähe des Hauptbahnhofs hatte sich in der Nacht eine Explosion ereignet. Dabei waren zwei junge Männer leicht verletzt worden. Zwei Umweltorganisationen sind vor Gericht gescheitert, die EU-Kommission zu mehr Klimaschutz zu verpflichten. Das Gericht der Europäischen Union wies die Klage ab. Die Organisationen hatten verlangt, dass in der EU bis 2030 strengere Klimaziele gelten müssen. Sie können jetzt gegen die Entscheidung in der nächsthöheren Instanz vorgehen. Das ist der Europäische Gerichtshof. Das Oberlandesgericht Düsseldorf urteilt heute dazu, ob eine Schule in Datteln selbst über neue Tablets entscheiden darf. Die Schule wollte alte iPads von Apple durch neue ersetzen. Dagegen hat Konkurrent Samsung geklagt und verlangt, dass der Auftrag offiziell ausgeschrieben wird. Feuerwehrleute aus dem Rheinland haben ihren Einsatz bei den Waldbränden in Serbien beendet. Die Kräfte aus Bonn, Königswinter und Leverkusen sind am Abend nach Hause gekommen, nach 11 Tagen Einsatz.
3: 6 Wochen Sommerferien sind vorbei. Das neue Schuljahr in NRW hat heute begonnen. Viele ältere Schüler bereiten heute den Empfang der Neuen vor. Die I-Dötzchen kommen in den meisten Schulen morgen auf den Hof mit ihren Schultüten und jeder Menge Aufregung. Einiges ist neu in diesem Schuljahr. Frage an Daniela Jung. Hans, es gibt einen Rechtsanspruch auf einen Platz in der Ganztagsbetreuung. Was ändert sich dadurch?
10: Dadurch ändert sich vor allem was für Eltern von Kindern, die in die erste Klasse kommen. Für die gilt dieser Rechtsanspruch. Die haben also quasi ein Recht darauf, auch wirklich einen Platz in der Nachmittagsbetreuung zu bekommen. 170.000 Kinder sind theoretisch betroffen. Theoretisch deshalb, weil man im Schulministerium davon ausgeht, dass nicht alle Familien das in Anspruch nehmen, sondern wahrscheinlich so um die 80%. Zuständig für die Umsetzung dieses Rechtsanspruchs sind die Kommunen. Die müssen also für das Personal, für die Räume sorgen. Das ist eine große Herausforderung gewesen in den vergangenen Monaten, sagen Vertreter von Kommunen auch immer wieder. Ja, und die Frage, die sich jetzt stellt, ist vor allem, wie gut wird am Ende dieses Nachmittagsangebot auch funktionieren?
3: Ja, auch neu. Viele Fünftklässler machen am Anfang des Schuljahres eine Lernstandserhebung. Warum ist die nötig?
10: Weil Kinder oft Defizite haben, wenn sie in die weiterführende Schule kommen. Wir berichten ja immer wieder darüber, dass bei Tests herausgekommen ist, bei Bildungsvergleichen, bei Bildungsstudien, dass Kinder teilweise die Mindestanforderungen für ihre Altersklasse nicht erfüllen. Und dann kommen sie natürlich auch schon mit großen Defiziten in die weiterführende Schule. Dazu kommt dann noch, dass Kinder aus unterschiedlichen Schulen kommen. Eine neue Schule heißt halt auch, die Lehrerinnen und Lehrer kennen sie nicht so gut. Also ist es natürlich ganz hilfreich, wenn man einmal guckt, was können diese Kinder. Das wird in diesem Schuljahr noch freiwillig sein, aber immerhin 500 Schulen machen bei diesem Testlauf mit. Und das Ziel ist eben rauszufinden, wo gibt es Defizite, um die dann relativ schnell auch auszugleichen, wie das ganz konkret laufen soll. Das sagt Schulministerin Dorothee Feller.
11: Ich kann die Klasse nochmal einteilen in Gruppen. Die einen kriegen die Aufgaben, wo sie nochmal mehr Unterstützung brauchen, wo die Lehrkraft auch hingeht. Andere Schülerinnen und Schüler kriegen andere Aufgaben, verlassen vielleicht auch den Klassenraum, weil sie selbstständiger arbeiten können und werden darin auch gefördert. Also Schulen wissen eigentlich sehr, sehr genau, wenn sie solche Ergebnisse haben, wie kann ich jetzt damit umgehen und was muss ich jetzt machen. Wichtig ist immer, dass wir die Schülerinnen und Schüler individueller in den Blick nehmen.
10: Also heißt im Kern, man versucht, früher Probleme zu erkennen, damit sie gar nicht erst größer werden.
3: Und wie ist das Wetter zum Schulstart? Das weiß Thomas Becker.
12: Ja, das ist heute eigentlich ganz nett bei uns. Wir haben zwar einige Wolken, aber die Sonne hat auch immer wieder mal ein paar Chancen und wir können jetzt einen einzelnen Schauer nicht ganz ausschließen. Insgesamt sind diese Ereignisse aber selten und temperaturmäßig kommen wir so auf 17 bis 23 Grad. Und morgen wird es dann vor allem im Süden etwas wärmer. Da kann die Sonne auch mal rausgucken. Ansonsten ist es aber insgesamt doch eher oft bewölkt. Die Sonne scheint nicht so häufig und vereinzelt kann es auch mal leicht regnen, aber große Wassermengen kommen morgen auch nicht runter.
3: Vielen Dank, Thomas Becker. Und das war der Tag um 12 mit Anne Barsack.
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13: Im Studio ist heute Claudia Dichter.
14: Kriminalassistent Lange, wie viele sind das?
15: Wir schätzen 400.
16: Gereon, wirst du die Befragung leiten?
14: Ich bin wegen des roten Tuchs hier, Genner zuliebe. Er hat da so ein Gefühl.
15: Na dann.
16: Ist der Fall ja quasi gelöst.
14: Alles Gute für die Befragung.
16: Da geht er, unser Kommissar von Rat und Tat.
15: Lässt uns tatenlos allein.
16: Mit 400 potenziellen Mördern.
13: Ja, er ist wieder da, Kommissar Gereon Rath in der neuen vierten Hörspielstaffel von Babylon Berlin Haus Vaterland. Ab morgen zu hören in ARD Sounds und bei uns ist Volker Kutscher, der Autor der Romanvorlage zur Erfolgsserie Babylon Berlin, gleich zu Gast. Außerdem stellen wir Ihnen den neuen Roman der norwegischen Bestsellerautorin Vigdis Hjorth vor, Der gute Mensch von Sandvika. Zuerst aber blicken wir auf die internationalen Filmfestspiele von Venedig, wo Virtual Reality und immersives Kino erforscht werden und auch KI eine immer größere Rolle spielt. Und damit herzlich willkommen zur Westart. Schön, dass Sie bei uns sind.

0: Die schwedische Jazzsängerin Karin Lundén mit Langtan Samba gehört hier in der Westart, in der wir jetzt runter nach Venedig schalten, wo heute Abend die 83. Internationalen Filmfestspiele von Venedig eröffnet werden. Bis zum 12. September wird der Lido wieder zum Zentrum der Filmwelt. 21 Filme laufen im Hauptwettbewerb. Eröffnungsfilm heute Abend ist das Drama Inc. von Danny Boyle. Einen ganz besonderen Schwerpunkt der Filmfestspiele Venedig wollen wir uns jetzt mit unserem Filmkritiker Patrick Wilinski anschauen. Hallo Patrick.
1: Hallo, schönen guten Tag aus Venedig.
0: Patrick, die Rede ist von der Sektion Venice Immersive. Da geht es um Virtual Reality, Mixed Reality, immersive Künste. Das Ganze findet aber nicht auf dem Lido, sondern auf einer Insel gegenüber statt, der Isola del Lazzaretto Vecchio. Diese Insel heißt jetzt Venice Immersive. Die Sektion gibt es jetzt schon seit 10 Jahren. Nimm uns doch mal mit auf diese Insel. Wie muss ich mir das vorstellen?
1: Ja, diese Zukunft des angeblichen Kinos liegt in Venedig auf einer Pestinsel. Ja, also ich sehe die genau hier vor meinem Balkon, aus dem ich gerade schalte. Die ist paar hundert Meter vom Lido entfernt. Man steigt in so ein kleines Shuttleboot und schon ist man da vor Ort. Und ich finde, es hat schon ein lustiges Bild, denn Venedig hat hier im 15. Jahrhundert das Gefährliche, die Pestkranken von der Stadt ferngehalten. Und das Festival hält hier so ein bisschen die mögliche Kinozukunft fern. Aber heute ist dieser Ort natürlich ultramodern, sehr schön hergerichtet, so sternförmig geht man vom Hof in die unterschiedlichen Virtual Reality Arbeiten. Und ich erinnere mich, wie vor 10 Jahren viele Kolleginnen und Kollegen so abfällig über diesen Ort berichtet haben. Aber ich finde, dass Venedig damals schon etwas früh begriffen hat, nämlich, dass diese Grenzen, was Kino sein kann, sehr unscharf werden und dass es vielleicht ja irgendwann zu dem Moment kommt, wo die Bilder die Leinwand verlassen und der Zuschauer auch nicht mehr nur sitzt vor der Leinwand, sondern sich auch bewegt. Und ich glaube, diese Bewegung braucht ein Labor und seit 10 Jahren ist das diese Pestinsel.
0: Aber 10 Jahre sind ja ein langer Zeitraum. Die Technologie entwickelt sich rasant. Wie weit ist denn Virtual Reality in dieser Zeit überhaupt gekommen?
1: Ja, es hat sich schon sehr viel verändert, muss ich sagen. Ich erinnere mich, anfangs hatte ich nur eine klobige Brille auf den Augen und dann durfte ich staunen, dass das Bild dieses Projekts vor mir, hinter mir weitergeht. Das war mehr so ein 360-Grad-Trick. Heute ist man da viel mutiger. Der Körper wird selber ins Zentrum gestellt. Ich habe hier dieses Jahr Solwater erlebt, eine Arbeit, die über das steigende Meer bei den bedrohten Salomoneninseln arbeitet und erzählt. Da interagiert man mit steigendem Wasser, mit realen Gegenständen, greift in Wasserbecken, um Muscheln rauszuholen. Dann legen sich so 3D-Karten der Salomonen vor einem auf. Man arbeitet mit Gerüchen. Alles übrigens erarbeitet mit den Völkern und Gemeinschaften der Salomonen. Also um den Klimawandel am Ende erlebbar zu machen. Überhaupt fast alle Projekte, die ich dieses Jahr dort gesehen habe, sind eigentlich Projekte, wo es um soziale Ungerechtigkeit geht, um marode Gesundheitssysteme, Klimawandel. Es hat immer was mit Bildung, mit Fortbildung zu tun. Und ich denke, wirkliche Dramen oder Genres oder Unterhaltung, die habe ich in den letzten 10 Jahren nicht gesehen. Und ich finde, Virtual Reality wird immer da interessant, wo es eben nicht Kino imitiert, sondern wo es was Eigenes ist.
0: Ja, ich wollte gerade sagen, weil wenn ich mir jetzt vorstelle, ich bin da in so einem Raum, bewege mich und dementsprechend ist ja auch das Geschehen von der Art und Weise, wohin und wie ich mich bewege, was ich vielleicht sogar anklicke oder ansteuere. Kann man da überhaupt noch von Kino sprechen oder ist das eigentlich schon nochmal ein eigenständiges Genre, was da entsteht?
1: Ich glaube, hier ist in den letzten 10 Jahren eine Nachbarskunst entstanden. Irgendwo zwischen Kino, Theater, Installation und Computerspiel. Weil das klassische Kino beruht ja auf dieser Diktatur. Der Regisseur sagt mir, wo ich hinschauen soll. Er schneidet, er zeigt die Kamera. Ich sitze und genieße das oder genieße es nicht. Aber die Regie verschwindet hier ein bisschen und dann auch wieder nicht. Also nehmen wir mal das Projekt Amsterdam 1652. Da sind wir in der Altstadt von Amsterdam. Es gab gerade einen großen Brand. Und wie ich kann entscheiden, von 3 Figuren, wem folge ich? Einem Walfänger, einer Druckerin oder einer gerade freigelassenen schwarzen Kunsthandwerkerin? Und je nachdem, mit wem ich hingehe, erlebe ich diese Welt von Amsterdam ganz anders. Aber das ist auch geschrieben, da ist auch Regie geführt. Ich kann nur viel stärker irgendwie interagieren, aber dieses Interagieren ist immer noch ans Erzählen gekoppelt. Also es gibt eine Verwandtschaft zum Kino, aber Virtual Reality, das können wir, glaube ich, nach 10 Jahren sagen, das ist nicht Kino.
0: Virtual Reality hat natürlich in diesem Zeitraum wirklich eine eigene Bildsprache, vielleicht auch bei eigene Handlungsebenen entwickelt. Momentan ist ja wirklich KI in jedem Bereich in aller Munde. Wie präsent ist das in Venedig dieses Jahr?
1: Ja, ich finde es interessant, dass KI keine eigene Insel bekommt. KI wird ziemlich stark integriert im klassischen Programm, im klassischen Kino. Ich glaube, das auffälligste Beispiel ist Be Brave von Francesco Carozzini. Das ist ein 90-minütiger Dokumentarfilm über Renzo Rosso, den Gründer der Modemarke Diesel. Und der läuft eben hier im ganz klassischen Kinoprogramm. Und das Interessante ist, die gesamte Bildwelt des Films ist durch einen KI-Workflow gegangen. Selbst real gedrehte Passagen wurden anschließend mit KI verändert. Und ich finde das besonders radikal fast schon, weil ein Dokumentarfilm arbeitet ja mit Material, wo wir quasi einen Vertrag eingehen mit dem Regisseur. Das, was du uns zeigst, ist meistens so passiert, so gewesen. Das ist richtiges Archivmaterial. Das wird jetzt komplett durch die KI aufgelöst. Und der Filmfestivalleiter hier, Alberto Barbera, sprach gestern bei einem Treffen mit der Presse von einer Technologie, die alles umwälzen wird und dass er sich da nicht in den Weg stellen möchte. Das ist natürlich erstmal Festival-Rhetorik. Aber die Frage dahinter ist ja real. Wie sieht unser Verhältnis zum bewegten Bild aus? Und KI wird das wirklich auf die nächsten Jahre wahrscheinlich extrem herausfordern.
0: Aber nun ist es natürlich so, dass gerade viele Filmschaffende fürchten, die KI könnte sie ihre Jobs kosten, sowohl bei der Drehbuchentwicklung, die Kamera, als auch die Schauspielerinnen und Schauspieler. Spürst du denn in Venedig eher so eine Begeisterung, ein Umarmen oder auch ein Widerstand gegen diesen technologischen Wandel?
1: Das hat sich geändert. Also schon letztes Jahr war das Thema, dieses Jahr habe ich das Gefühl, dass man eingeknickt ist. Letztes Jahr war das noch Widerstand, Barrikaden, Protest. Dieses Jahr gibt es Panels, Gespräche, Offenheit. Und ich glaube, die zynische Regel des Filmgeschäfts ist, alles, was man verwenden kann, wird irgendwann verwendet werden. Und ich habe jetzt das Gefühl, dass ich eine Filmszene erlebe, die sich vorbereitet auf das, was kommen wird, weil man versucht immer noch das Humane, das menschliche Element irgendwie zu retten. Und wer weiß, in 10 Jahren ist die KI vielleicht auch nur eine Nachbarskunst des richtigen Kinos und nicht ihr Ersatz.
0: Wir werden das natürlich im Auge halten. Erstmal ganz herzlichen Dank, Patrick Wilinski, für diese Einblicke ins Zukunftslabor Venice Immersive. Es geht um Virtual Reality, Mixed Reality, aber auch um KI in Venedig. Dir erstmal ganz viel Spaß heute Abend bei der Eröffnung der 83. Internationalen Filmfestspiele und noch eine gute Zeit in Venedig.
1: Dankeschön, schöne Grüße.

0: Gina, so heißt dieses Stück des französischen Singer-Songwriters und Gitarristen Piero Mojoli, gehört hier in der Westart. Wer träumt nicht davon, im Lotto zu gewinnen und auf einen Schlag alle finanziellen Sorgen los zu sein, auch wenn man natürlich immer wieder davon liest, in was für ein Loch die vermeintlich glücklichen Gewinner danach fallen, aber einem selbst würde das natürlich nicht passieren. Man würde sein Geld sinnvoll ausgeben und Teile verschenken. Aber darauf, wie die Lottogewinnerin in Victis Jords neuem Buch ihr Geld ausgibt, darauf kommt man wohl eher nicht. Im aktuellen Roman von Norwegens bekanntester Autorin, für ihr autofiktionales Werk wurde sie schon vielfach ausgezeichnet, stand auch schon auf der Longlist des International Booker Prize. In diesem Roman geht es nämlich genau darum, um einen Lottogewinn und dessen Folgen. Der gute Mensch von Sandvika, so heißt das Buch, und der Titel erinnert nicht von ungefähr an Bertolt Brechts bekanntes Stück. Moritz Holler hat das Buch gelesen.
1: Eine Schriftstellerin mittleren Alters wohnt in Sandvika nahe Oslo. Die Kinder sind erwachsen, eine Liebesbeziehung soeben beendet. So widmet sich die namenlose Ich-Erzählerin ausgiebigen Spaziergängen mit dem Hund. Das Ziel immer öfter, die etwas heruntergekommene, aber anständige Kneipe in Bahnhofsnähe. 8 mittellose Stammgäste und der polnische Wirt bilden den Kern dieses hochprozentigen Mikrokosmos. Die einzige Frau neben Victis Jords literarischem alter Ego ist eine unscheinbare Frau in den 40ern, die sich nach mehreren verhuschten Zusammentreffen als Ada Aurora Hansen vorstellt. Der Austausch bleibt stets kurz und oberflächlich und doch hinterlässt Ada einen nachhaltigen Eindruck. Liegt es an ihrer sanften Art, an der Stille, die sie umgibt?
2: Ich überlegte, ob sie trank, wenn sie bei sich zu Hause war. Ich hoffte nicht, wusste nicht weshalb. Ich selbst trank allein zu Hause ja eine ganze Menge und ich fand das nicht trist. Im Gegenteil, es war trister, mich mir selbst in meinem Wohnzimmer vorzustellen, abends ohne Wein. Wenn ich das tat, tat ich mir leid und musste sofort trinken. Und ihr Blick auf mich, indem ich sie vor mir sah, indem ich mich in sie hinein dachte, obwohl ich so wenig wusste, bekam ich eine neue Perspektive auf mich selbst. Und das verlockte und verleitete. Ich wollte eine neue Perspektive auf mich selbst.
1: Rasch zieht Jords Stil in seinen Bann. Nachdenklich und gefühlvoll, zugleich selbstironisch und trocken, dabei präzise und reduziert. Ein karges Erzählmassiv voller Ecken und Kanten, mit wenigen kunstvollen Schlägen behauen, durch das der klare Handlungsstrom leise und doch so mitreißend dahinfließt wie das Wasser im Oslofjord. Tagebuchartige Bestandsaufnahmen der eigenen Verfassung changieren mit kurzen, konkreten Alltagsszenen, wundervoll hingetupften Natureindrücken und gelegentlichen, allegorisch anmutenden Absätzen. Die Kneipenbesuche und die Begegnungen mit Ada sind jedenfalls der rote Faden von Der gute Mensch von Sandvika. Einmal öffnet sich Ada ganz unvermittelt, berichtet von ihrer Kindheit in Waisenhäusern, von Armut, Einsamkeit und ihrer russischen Mutter. Obwohl sie so viel durchgemacht hat, vermittelt sie Ruhe und Gelassenheit, hat Empathie für alles und jeden und lebt diese auch, ist eine Kümmerin und stille Vermittlerin. Dann passiert das Unglaubliche. Sie gewinnt in der Fernsehlotterie. Ein neues Leben ohne Geldsorgen ist greifbar, doch Ada will lieber einem der Stammtrinker aus der Patsche helfen.
2: Ihr Leben lang war sie eine gewesen, die entgegennehmen musste. Und sie war niemals in einer Lage gewesen, in der sie irgendetwas geben konnte. Als also das passiert war, was an jenem seltsamen Samstag passiert war, hatte ihr das eine Möglichkeit gegeben, zu erfahren, was sie sonst niemals erfahren würde, nämlich die zu sein, die gab. Alles klar?
1: Für die Erzählerin ist gar nichts klar, zumal der nun Subventionierte herumtönt, sich eine Wohnung auf Gran Canaria zu kaufen. Sie versucht, alles in ihrer Macht Stehende, um Ada vor ihrem eigenen Großmut zu schützen und überwirft sich darüber mit ihr. Es zeichnet sich ab. Adas großes Los ist eine mindestens ebenso große Herausforderung. Das Buch weiß zu fesseln, auf ganz eigentümliche Art und Weise. Erliegt man doch der rätselhaften Faszination für die unergründliche Hauptfigur, die trotz geringer schulischer Bildung, wenig Berufserfahrung und kleinem Horizont philosophische

0: Nachhalt. Ein echter Hauptgewinn.
1: Der gute Mensch von Sandvika von Vic Desort ist im S. Fischer Verlag erschienen, kostet 24 Euro. Und nächste Woche, am 8. September, da liest sie daraus im Kölner Literaturhaus. Und bis zu unseren Kulturnachrichten gibt's noch Musik von Jesse Harris, The Waves.

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1: 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Caroline Wahl, die Bestsellerautorin von 22 Bahnen und Windstärke 17, wirbt ab September für die Stuttgarter Automarke Mercedes-Benz. In einem Interview räumt die 31-Jährige ein, dass sie zwar nicht gut Auto fahre, aber dafür schnell. Wahl besitzt selbst ein Mercedes Cabrio, das sie liebevoll Baby nennt. Zeitgleich erscheint ihr neuer Roman 1999 Meter über dem Meer, in dem ein solcher Wagen eine Rolle spielt. Sowohl das Buch als auch ihr Werbedeal mit Mercedes-Benz sorgen für Diskussionen. Während viele Fans Wahls unverwechselbaren Stil loben, fallen einige Kritiken deutlich zurückhaltender aus und bemängeln fehlende Tiefe der Handlung. Auch der Werbedeal mit Mercedes kommt bei einigen nicht gut an. In Berlin beginnt am Donnerstag das Internationale Literaturfestival. Bis zum 12. September werden zahlreiche renommierte Autorinnen und Autoren aus aller Welt erwartet. Zu den Gästen zählen unter anderem die Literaturnobelpreisträgerin Han Kang, Bestsellerautor Dave Eggers und der schottische Schriftsteller Douglas Stewart. Die Eröffnungsrede hält der indische Dichter Jeet Tajil. Auf dem Programm stehen Lesungen und Diskussionen mit bekannten Namen wie Christian Kracht, Ben Lerner und Katie Kitamura. Bereits ausverkauft ist die Lesung von Han Kang, die ihr neues Buch Der goldene Faden vorstellt. Im vergangenen Jahr zählte das Festival rund 25.000 Besucherinnen und Besucher. Heute kommen beim Konzert eines Jugendorchesters der Universität Mozarteum Salzburg zwei Originalgeigen von Wolfgang Amadeus Mozart zum Einsatz. Auf Mozarts Kindergeige spielt die 10-jährige Xu Xuan Jin aus Shanghai, die am Mozarteum in Salzburg studiert. Das Ensemble Bella Musica gestaltet zudem die Generalaudienz mit Papst Leo musikalisch mit. Das Konzert wird im historischen Aufnahmesaal von Radio Vatikan aufgezeichnet und europaweit über Radiostationen verbreitet. Neben Werken von Mozart steht auch ein musikalischer Gruß an den Papst aus seinem Lieblingsfilm The Sound of Music auf dem Programm. Die Veranstaltung soll ein Zeichen des Friedens und der grenzüberschreitenden Verständigung durch Musik setzen.
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0: Neverwood, Musik aus New York vom Bandprojekt Frankie Kosmos, gehört in der Westart. Babylon Berlin, das ist die Erfolgsserie um Kriminalkommissar Gerion Rath, die in den Jahren 1929 bis 1938 spielt und vom Ende der Weimarer Republik und dem Anfang der NS-Diktatur erzählt. Sie basiert auf den Büchern von Volker Kutscher, 10 Kriminalromane um Mordermittler Rath, dazu noch 3 illustrierte Bände und weitere Kurzgeschichten aus dem Rath-Kosmos. Aber das Ganze ist nicht nur verfilmt worden. Die 5. und letzte Staffel, die läuft ab 10. September, ist zu sehen in der ARD-Mediathek. Es gibt auch eine Hörspielreihe dazu, entstanden in Kooperation von WDR, RBB und Radio Bremen. Und morgen startet da die 4. Staffel. Im Mittelpunkt der 4. Band der Gerion Rath-Reihe, die Akte Vaterland. Volker Kutscher hat uns vorab im Westart-Studio besucht und ich habe ihn gefragt, Herr Kutscher, die Akte Vaterland, die spielt im Jahr 1932 mitten in der Weltwirtschaftskrise. Das Vaterland im Titel bezieht sich auf das legendäre Haus Vaterland, ein Vergnügungstempel am Potsdamer Platz in Berlin. Und dort wird im Lastenaufzug eine Leiche gefunden, Gerion Rath ermittelt. Ohne für die, die die Bücher noch nicht gelesen haben, zu viel zu spoilern, was erwartet uns denn in diesem 4. Teil?
1: Ja, eine ganze Menge, weil es tatsächlich ja 2 Romane sind, die da zusammengezogen werden. Einmal die Akte Vaterland und Märzgefallene. Also der eine Roman spielt im Jahr 32, das mit dem Toten im Lastenaufzug, und der andere im Jahr 33, wenn die Nazis sich die Macht immer mehr mit Gewalt verschaffen nach der Ernennung Hitlers zum Reichskanzler. Letzten Endes geht es genau darum, im Jahr 32 wird die Demokratie endgültig im Reich jedenfalls zerschlagen durch einen letzten Endes Putschversuch, in dem die demokratisch geführte preußische Landesregierung aus dem Amt gekegelt wird von der Reichsregierung, die ja schon nicht mehr demokratisch legitimiert ist. Was dann ein halbes Jahr später den Nazis es viel, viel leichter macht, die Macht im Reich zu übernehmen, weil Preußen war 2/3 von Deutschland, das darf man nicht vergessen, das war nicht irgendwie so ein kleines Bundesland. Also noch wichtiger als NRW heute und größer. Und das wird da eben vorerzählt, die auch die Wahlerfolge der Nazis dann noch gerade auch in Masuren. In Ostpreußen spielt es eben zum Teil im Haus Vaterland in Berlin. Also es gibt eine ganze Menge auch Ortswechsel.
0: Man sollte vielleicht an der Stelle noch kurz erwähnen, dass Sie jetzt weder bei der Fernsehserie noch bei den Hörspielen aktiv mitschreiben. Also ne, Sie gucken dann natürlich dann doch schon mal drauf, aber die Fernsehserie, die entfernt sich ja doch teilweise sehr stark von den Romanen. Wie hält es das Hörspiel mit dem Originaltext?
1: Ja, etwas näher dran. Das ist auch, liegt auch ein bisschen daran, also die Fernsehserie hat von Anfang an, das sind ja 3 kreative Köpfe, eben die 3 Regisseure, die auch die Bücher schreiben, haben dann eine ganze Menge Subplots sich einfallen lassen, schon in den ersten beiden Staffeln. Also der erste Roman ist ja, dann sind ja 2 Staffeln raus geworden, weil es so viele Extra-Geschichten gab und die mussten natürlich auch weiter erzählt werden, und so hat es sich immer weiter dann auch von den Romaninhalten entfernt. Das Hörspiel hat aber es anders gemacht, also eben, ja, muss man ja auch, wenn man etwas kürzer erzählt hat, gekürzt, und da fallen natürlich immer ein paar Dinge weg. Das ist aber immer so, wenn man Dinge adaptiert, kann man aber wunderbar dranbleiben und nah dranbleiben eben an der Romanhandlung. Und ich finde es total gelungen, wie jetzt 2 Geschichten in einer verwoben erzählt werden. Das gelingt sehr, sehr gut im aktuellen Hörspiel.
0: Jetzt ist der erste Band der Gerion Rath-Reihe, Der nasse Fisch, ja bereits 2007 erschienen. Da war die Welt tatsächlich noch eine andere als heute. Stand denn für Sie von Anfang an fest, dass Sie nicht einfach nur spannende Kriminalgeschichten vor einem bestimmten historischen Hintergrund schreiben wollen, sondern dass es im Prinzip um die Chronik einer sterbenden Demokratie geht?
1: Ja, das stand von Anfang an tatsächlich fest. Also das hat sich relativ schnell entwickelt, der Gedanke. Zunächst war wirklich nur der Gedanke, einen Roman zu schreiben in Berlin der frühen 30er, so Endphase der Republik, so Erich Kästner Zeit, so Fabian, aber dann eine Kriminalgeschichte zu erzählen. Und dann wurde mir klar, da kann man sehr viele Kriminalgeschichten erzählen und dann eine Serie zu machen. Und als dann klar war, ich mache eine Romanreihe, war einfach die Idee, über 33 hinaus zu erzählen, wenn sich alles ändert, aber der Alltag der Menschen natürlich doch erstmal ganz normal weitergeht, das genau auch in dem Roman festzuhalten, also nicht nur das Sterben der Demokratie, sondern auch das Leben in der Diktatur, wie man sich da eher einrichtet oder auch nicht, wie man Widerstand leistet oder flieht oder sich wegduckt. Es gibt eine ganze Menge Möglichkeiten, da zu reagieren. Und das war eigentlich für mich der entscheidende Moment, wo ich dann wirklich auch Blut geleckt hatte, was diese Story anging, einfach das selber auch zu recherchieren, zu erfahren durch die Augen der Zeitgenossen, diese Zeit mitzuerleben, weil ich das für sehr, sehr wichtig halte, das so ein bisschen zu verstehen. Warum? Ja, dieses Warum so ein bisschen kleiner zu machen, dieses große Warum, darum ging es mir. Und ich hoffe auch, dass das bei der Lektüre auch so ein bisschen diesen Effekt hat, weil das ist ja das Mittel der Fiktion, ist Empathie, sich hineinfühlen in andere Menschen, was grundsätzlich immer sehr, sehr wichtig ist und gerade auch hineinfühlen in Menschen, die Dinge denken, die man für sich selbst gar nicht für möglich hält, also auch in die Haut von Nazi-Sympathisanten dann zu schlüpfen und so und das dann mitzuerleben oder auch von Menschen, die ganz naiv da erstmal hinterherlaufen und so weiter und so weiter. Ich habe einen riesen Figurenkosmos, also es gibt eine ganze Menge Perspektiven, in die man da schlüpfen kann, aber das war mir wichtig und weil ich glaube, dass es auch wichtig ist, sich ein bisschen in Geschichte auszukennen oder zumindest zu wissen, was schon mal passiert ist in Deutschland.
0: Ja, Sie betonen ja auch in Interviews immer wieder, so eine Diktatur, die fällt nicht plötzlich vom Himmel, sondern es gibt eben diese schleichende Aushöhlung von Institutionen, eben aber auch das Wegsehen der Mehrheitsgesellschaft. Und gerade in die Akte Vaterland, da beschreiben Sie auch diesen Kipppunkt im Jahr 1932. Macht Ihnen das Angst, wenn Sie heute auf rechtspopulistische Entwicklungen bei uns schauen? Sehen Sie Parallelitäten auch zu der Trägheit der Menschen heute wie damals?
1: Ja, diese Trägheit gibt es ja leider Gottes immer. Also das ist leider so. Ja, es macht mir Angst. Ich bin aber auch nicht hoffnungslos, weil ich irgendwie, also erstens ist es nicht ganz so dramatisch wie damals, aber das soll jetzt nicht leichtfertig klingen. Es war damals noch wesentlich brutaler, ging es zu, aber das heißt ja nicht, dass es auch bei uns noch so kommen kann. Ja, also gewaltbereite Neonazis gibt es immer noch. Ja, und wenn dann denen der Weg bereitet wird durch entsprechende Entwicklungen politisch, möchte ich da auch nichts ausschließen. Aber ich hoffe immer noch so, dass wir eine etwas wehrhaftere Demokratie haben und dass auch mehr Menschen jetzt so langsam auch mal aufwachen und doch zu schätzen wissen, was wir an dieser Demokratie nun mal haben. Natürlich läuft da längst nicht alles rund und das ist natürlich auch einer der Gründe, warum dann so ein Zulauf da ist bei populistischen Parteien und das ist mir schon klar. Nur man kann und sollte nicht das Kind mit dem Bade ausschütten. Also wenn einmal die Freiheitsrechte weg sind, die wir ja schon fast als selbstverständlich nehmen, dann leben wir in einer ganz, ganz anderen Welt. Und das machen sich viele Menschen, glaube ich, gar nicht klar, weil sie das alles für ganz normal und selbstverständlich halten, was es aber nicht ist. Es dauert lange, sowas zu installieren. Es geht sehr schnell, sowas kaputt zu machen.
0: Letzte Frage zum Schluss. Gerion Rath, der hat Sie ein Vierteljahrhundert begleitet. Ist jetzt wirklich Schluss mit dem oder geht es da doch noch an der einen oder anderen Stelle weiter?
1: Ja, es ist fast Schluss. Also ich habe ja schon immer mal wieder gesagt, ich schleiche den so langsam aus. Der letzte Roman, der 10. Band, ist vor 2 Jahren aber auch rausgekommen. Dann habe ich ein Jahr später noch mit Kat Menschig einen illustrierten Band Westend rausgebracht, wo Gerion Rath, der alt gewordene Gerion Rath, sich erinnert im Jahr 73, wie es denn so war, auch nach dem Krieg. Ja, und Sie haben vorhin erwähnt, es gibt ein paar Kurzgeschichten und die würde ich gerne zusammen rausbringen, werde ich auch zusammen rausbringen dann im Piper Verlag wieder. Es sind aber zu wenige, die ich bislang geschrieben habe, deswegen bin ich gerade dabei, das noch ein bisschen aufzufüllen und es wird in einem Jahr ein Erzählsammelband geben aus dem Rathkosmos, der tatsächlich nicht nur in den 30er Jahren spielt, sondern auch von 1911, da spielt die allererste Geschichte, bis ins Jahr 1962 reichen wird. Also ein bisschen vor und nach Krieg. Also ja, da bin ich gerade dabei, die letzten Geschichten zu schreiben.
0: Ganz herzlichen Dank, Volker Kutscher, für den Besuch bei der Westart.
1: Ja, aber gerne.
0: Und das Gespräch mit Volker Kutscher, das haben wir vorab aufgezeichnet. Ab morgen steht dann die 4. Staffel des Hörspiels Die Akte Vaterland nach Volker Kutschers gleichnamigem Roman in ARD Sounds. Linear läuft die neue Staffel am 3. Oktober komplett ab 13.05 Uhr auf WDR 5. Und ab dem 10. September gibt es dann die finale Fernsehstaffel in der ARD Mediathek. Und hier ist die Westart, Aktuelles aus der Kultur.

0: Three Dots and a Dash, so heißt dieses Stück von den Punch Brothers, und die sind wirklich eine der virtuosesten Akustikbands der Gegenwart. Im Januar, da sind sie im Rahmen ihrer Europatournee auch bei uns im Sendegebiet unterwegs und kommen nach Köln und nach Düsseldorf. Mittwochs, da stellen wir Ihnen an dieser Stelle in der Westart neue Kinofilme vor. Heute Diamanti des türkisch-italienischen Regisseurs Ferzan Özpetek. Und der erzählt in seinen Filmen oft sehr sinnlich und zutiefst menschlich Geschichten über Wahlfamilien, über Identität, Liebe, Verlust. Und er verbindet italienische Lebensart mit einem Blick auf die kulturelle Vielfalt und zeigt Menschen, die außerhalb gesellschaftlicher Normen ihren Platz suchen. In Diamanti sind ganz viele bekannte italienische Schauspielerinnen zu sehen. Sie spielen aber Frauen, die eigentlich hinter den Kulissen agieren. Der Film entführt nämlich in ein Kostümatelier im Rom der 1970er Jahre, wo Frauen Roben für einen Historienfilm schneidern und nebenbei ihre ganz persönlichen Geschichten erzählen und erleben. Alexandra Kosma stellt Diamanti vor.
1: Rauschende Stoffe, Scheren, Nadeln, Fäden, Drapierungen und Farben. Das ist die Welt, in der der neue Kinofilm von Ferzan Özpetek Diamanti spielt. Im Zentrum steht die Schneider- und Filmkunst und die Frauen, die diesen Zauber möglich machen.
2: Forse tornerà, la mia vita tornerà.
1: Opulenz beschreibt Diamanti besonders gut. Musik, Bilder und Schicksale sind larger than life. Es wird geklotzt, nicht gekleckert. Und man kann sich in diese andere, berauschende Welt hineinsaugen lassen. Dreh- und Angelpunkt der Geschichte, die im Jahr 1974 spielt, sind die Schwestern Alberta und Gabriella, die gemeinsam ein Kostümatelier in Rom führen. Dort wird für einen großen Historienfilm geschneidert.
3: Das ist ein aufwendiger Film.
4: Die Protagonistin fühlt sich genauso, nämlich eingeengt.
5: Es lässt mich doch nicht etwa dick aussehen.
4: Es zeigt deine Seele.
5: Aber ganz zart.
1: Und während die Frauen eifrig an den Kostümen arbeiten, entfalten sich ihre privaten Dramen. Häusliche Gewalt, finanzielle Probleme, Sorgen um die Kinder, Verlust und Einsamkeit. Özpetek lädt reichlich Schicksal in seine 135 Minuten. Jede der 18 Frauen, die gezeigt werden, bringt so einiges an Gepäck mit. Fast schon ein bisschen zu viel, denn auserzählt werden die Geschichten nicht. Dafür reicht die Zeit nicht. Manche Stories bekommen mehr, andere weniger Raum. Was aber viel wichtiger ist und deshalb auch im Vordergrund steht, ist die Kraft, die jede einzelne Frau in sich trägt und die Solidarität, die sie untereinander leben. Auch wenn der Umgangston und die Bedingungen bei der Arbeit sehr hart sind, wenn es darauf ankommt, sind sie füreinander da und gehen bis zum Äußersten, wenn nötig.
6: Sieh uns an, hä? Wir sind wie Ameisen. Man könnte meinen, wir zählen nichts, aber wir alle zusammen. Gemeinsam können wir ihn besiegen, verstehst du?
1: Ein spannender Kniff? Es ist ein Film im Film. Denn Regisseur Ferzan Özpetek springt zwischen den 70er Jahren und der Story im Atelier ins Heute, wo er selbst vor der Kamera seine Schauspielerin an einen großen Tisch mit reichlich Essen versammelt, um mit ihnen über seinen neuen Film zu sprechen. Wer welche Rolle spielen soll und wie sie es sich vorstellen. Das hat was Dokumentarisches und unterstreicht nochmals die Rolle der Frauen. Eine weitere Liebeserklärung des Regisseurs nicht nur an die weibliche Schauspielkunst und die großen Diven des italienischen Films, sondern konkret an seine Darstellerinnen. Und die können sich sehen lassen. Es ist die Creme de la Creme des italienischen Kinos, von Luisa Ranieri, die eine der beiden Schwestern spielt, bis zu Elena Sofia Ricci. Der Film lebt von seinen Schauspielerinnen, von den nuancierten Darstellungen, die von stillen, bedrückenden Momenten, aber auch von lustigen Szenen, wenn die Frauen zusammen Spaß haben, bis hin zu lauten, impulsiven Situationen im Atelier reichen.
7: Was soll denn dieser Schrott?
8: Es ist alles falsch, ja?
9: Ich habe es satt, deine Fehler auszubügeln.
8: Alles ist verdammt nochmal falsch.
7: Schreien Sie nicht!
1: Große Gefühle fehlen in Diamanti sicher nicht. Und dann gibt es noch die zweite große Protagonistin neben den Frauen, die Schneiderkunst. Ganz dicht ist die Kamera an den Stoffen, zeigt Strukturen und Farben aus nächster Nähe, nur um dann das gewaltige Gesamtbild eines überdimensionalen Kleides einzufangen. Für eins davon wurden mehr als 160 Meter Stoff verarbeitet.
10: Ein Kostüm soll nicht nur getragen werden. Das Kostüm soll der Darstellerin ermöglichen, in die Rolle zu schlüpfen.
1: Und das tun alle Kostüme, die aus diesem Atelier kommen. Gleichzeitig wurden Originalkostüme aus den Archiven geholt, die ihren ganz besonderen Platz im Film haben. Zum Beispiel aus Fellinis Casanova. Und so rückt Diamanti ein Handwerk ins Rampenlicht, das immer mehr ausstirbt. Eine Kunst, die wesentlich zur Illusion beiträgt, die auf der Leinwand stattfindet. Özpetek, geprägt durch seine Zusammenarbeit mit Kostümwerkstätten, gibt den Menschen hinter der Kamera eine Bühne und würdigt sie.
11: Eine Rüstung ums Herz.
12: Leuchtend und leicht.
13: Ein Regenschauer.
14: Ein Wasserfall.
15: Aus heißer Lava, die runterfließt.
1: Der Film ist aber auch sehr persönlich. In jeder Szene spürt man die Liebe des Regisseurs zu seiner Kunst. Sei es die Schneiderei, das Schauspiel oder das Kino allgemein. Aber eben auch seine Liebe für die Frauen, deren Persönlichkeiten fast auch schon wie ein Kunstwerk in diesem Film erscheinen. Ist der Film komplett rund und bis ins letzte Detail durchdacht? Sicher nicht. Trotzdem funktioniert er, weil er eine Welt feiert, die alles hat. Schönheit, Drama und Freude. Eine opulente Inszenierung voller Herzenswärme.
0: Und morgen startet Diamanti bei uns in den Kinos.

Die britische Folksängerin und Songwriterin Lucy Kitchen war das mit Red Skies, ein Stück von ihrem aktuellen Album In the Low Light. Und das war's auch schon wieder. Wir von der Westart übergeben gleich nach den WDR3-Nachrichten an Katja Schwiglewski und das Lunchkonzert. Ich bin Claudia Dichter. Danke im Namen des Teams fürs Zuhören. Machen Sie's gut.

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0: Es ist 13 Uhr. 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
2: Die Nachrichten mit Edda Dammöhler. Guten Tag.
3: Wir prüfen in zwei Richtungen. Fremdstaatlich gelenkte Sabotage und Linksextremismus. Nichts davon können wir derzeit ausschließen.
2: NRW-Innenminister Reul sieht im Zusammenhang mit dem Vorfall am Umspannwerk in Bergheim bei Köln einen Anfangsverdacht auf verfassungsfeindliche Sabotage. Ein Kurzschluss hat nach Angaben von Energieministerin Neubauer dort mehrere Leitungen lahmgelegt. Dadurch seien 5 Braunkohleblöcke des Energieversorgers RWE ausgefallen.
4: RWE arbeitet mit Hochdruck daran, einen Großteil der Leistungen bereits heute wieder ans Netz zu bringen. Mir ist wichtig festzuhalten, für die Bürgerinnen und Bürger war die Stromversorgung zu keinem Zeitpunkt gefährdet.
2: Neubauer verwies auf einen ähnlichen Vorfall an einem Umspannwerk nahe dem Braunkohlekraftwerk Jenschwalde in Brandenburg. Dort waren gestern Sprengstoffvorrichtungen gefunden worden. In dem Fall laufen Terrorermittlungen. Die Bundesregierung hat ihre Einkommensteuerreform auf den Weg gebracht. Stimmt der Bundestag zu, sollen die Menschen gut 600 Euro pro Jahr mehr im Portemonnaie haben. Profitieren sollen vor allem kleine und mittlere Einkommen. Lissy Kaufmann, WDR Berlin.
5: Unter anderem will die Bundesregierung Grundfreibetrag und Kinderfreibeträge anheben. Außerdem sollen das Kindergeld und der Arbeitnehmerpauschbetrag steigen. Um das zu finanzieren, sollen etwa Spitzenverdiener stärker belastet werden. Wir machen das Steuersystem wieder gerechter, so Klingbeil. Er betonte, man setze 1:1 die Vereinbarungen aus dem Koalitionsausschuss Anfang Juli um. Kritik kommt dennoch aus der Regierung selbst. Wirtschaftsministerin Reiche von der CDU bemängelt, dass die kalte Progression nicht ausgeglichen wird. Also jener Effekt, wenn Gehaltserhöhungen in Zeiten der Inflation nicht bei den Menschen ankommen, auch weil sie einen höheren Steuersatz zahlen müssen. Der Reform zugestimmt hat Reiche trotzdem.
2: Außerdem will die Bundesregierung die frühkindliche Bildung stärken. Das Kabinett brachte einen Gesetzentwurf von Familienministerin Prien auf den Weg. Unter anderem soll in Kitas der Sprach- und Entwicklungsstand von allen 4-Jährigen erhoben werden. Das UNO-Umweltprogramm warnt davor, dass ein Temperaturanstieg über 1,5 Grad extreme Wetterereignisse drastisch verschärfen wird. Es hat dazu einen neuen Bericht herausgegeben. Karin Bentsch berichtet.
6: Die Erderwärmung, sie hat die Marke von 1,5 Grad Celsius überschritten, im Vergleich zur vorindustriellen Zeit. Das ist seit längerem bekannt. Der neue Bericht des Umweltprogramms der Vereinten Nationen, kurz UNEP, untersucht die Herausforderung, die das mit sich bringt. Er warnt davor, dass ein Verbleib über 1,5 Grad Celsius katastrophale Risiken für Ökosysteme und Ernährungssicherheit mit sich bringen werden. Jeder Temperaturanstieg über diesem Niveau werde extreme Wetterereignisse drastisch verschärfen, Waldbrände, Gletscherschmelzen und Meeresspiegelanstiege mit sich bringen. Viele Auswirkungen würden unumkehrbar sein, selbst dann, wenn die Temperaturen irgendwann wieder gesenkt werden.
2: Weitere Meldungen im Überblick. Deutschland kann den Bau neuer Gaskraftwerke mit bis zu 35 Milliarden Euro fördern. Entsprechende Pläne hat die EU-Kommission genehmigt. Sie begründete ihre Zustimmung damit, dass so die Versorgung mit Strom sichergestellt werden solle. Finanziert werden soll das Programm über eine Umlage, die die Stromkunden von 2031 an zahlen sollen. In Thüringen haben 3 Landtagsabgeordnete des BSW die Partei und die Fraktion verlassen. Einer von ihnen sagte der Zeitung Welt, Grund seien die unerträglichen Eingriffe des BSW-Bundesvorstands in die Arbeit in Thüringen. Dort regieren CDU, SPD und BSW gemeinsam, jetzt allerdings nur noch in einer Minderheitsregierung. Zusammengenommen haben AfD und Linke mehr Stimmen. Bei einem ICE in Bayern ist bei voller Fahrt eine Tür aufgegangen. Die Bahn hat jetzt ein technisches Problem ausgeschlossen. Noch nicht klar ist, ob möglicherweise jemand absichtlich die Tür geöffnet hat. Der ICE war da in der Nähe von Würzburg mit 200 Kilometern pro Stunde unterwegs. Verletzt wurde niemand.
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2: Im Vatikan kommen heute zwei alte Geigen von Wolfgang Amadeus Mozart zum Einsatz, darunter auch seine Kindergeige. Franziska Schork, WDR Kultur.
7: Das nicht öffentliche Konzert des Jugendorchesters der Universität Mozarteum Salzburg wird heute Nachmittag im historischen Aufnahmesaal von Radio Vatikan aufgezeichnet. Die European Broadcasting Union verbreitet das Konzert europaweit über Radiostationen. Neben Werken von Mozart steht auch ein musikalischer Gruß an den Papst selbst aus seinem Lieblingsfilm The Sound of Music auf dem Programm. Papst Leo XIV. Wird selbst auch vor Ort sein. Die Veranstaltung setzt ein Zeichen für Frieden und grenzüberschreitende Verständigung durch Musik.
2: Das Wetter in Nordrhein-Westfalen, immer wieder Wolken, aber oft kann sich auch die Sonne zeigen, Schauer sind selten. In Dortmund bis 21 Grad, in Düren bis 22 und in Porta Westfalica 23 Grad. Morgen sind die Temperaturen ähnlich wie heute, aber es überwiegen die Wolken und es fällt ab und zu etwas Sprühregen. Das war WDR Aktuell.
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8: Mit Katja Schwiglewski. Es ist kurz nach eins. Die Stunde hat geschlagen für unser Mittagskonzert hier bei WDR 3. Heute mit Highlights aus gut 300 Jahren Musikgeschichte. Das alles bis 15 Uhr. Ich freue mich, Sie bis dahin zu begleiten. Der Tanz der Stunden. Das ist eine berühmte Ballettanlage aus der Oper La Gioconda von Amilcare Ponchielli. Walt Disney hat diese zuckersüße Melodie mal für einen Zeichentrickfilm mit tanzenden Tieren verwendet. So hat sie auch Eingang in die Popkultur gefunden. Müssen Sie sich unbedingt mal anschauen, falls Sie das nicht kennen. Fantasia, wirklich köstlich, findet man ganz leicht im Netz. In der Oper selbst lenkt die Leichtigkeit dieser Nummer für einen Moment ab von der bitterbösen Dramatik der Handlung, denn es geht um Leben und Tod, um Eifersucht und Intrigen und eine tragische Aufopferung. Am Ende bringt sich die Titelheldin um. Gioconda hatte das Leben des Mannes, den sie eigentlich selbst liebt, zusammen mit seiner Geliebten erkauft. Vorgeblich wollte sie sich dem Oberschurken in der Geschichte dafür hingeben, aber bevor es dazu kommt, wie gesagt, setzt sie ihrem Leben ein Ende. Nichts, rein gar nichts ist davon zu spüren. In Ponchiellis Tanz der Stunden, sowas geht nur auf der Opernbühne. Riccardo Chailly dirigiert die Philharmoniker der Mailänder Scala.

Der Tanz der Stunden aus der Oper La Gioconda von Amilcare Ponchielli bei WDR 3. Riccardo Chailly dirigierte die Philharmoniker der Mailänder Scala. Zu den Ikonen der italienischen Oper, die in der Scala regelmäßig gefeiert werden, gehört Giuseppe Verdi natürlich. Auch er ein Komponist, der scheinbar leichte Melodien, die sofort ins Ohr gehen, fast schon Gassenhauer, mit düsteren Handlungen verbindet. Auch bei ihm sollte man sich also nicht täuschen lassen, wenn es fröhlich klingt. Die Arie, die wir jetzt hören, schlägt allerdings einen anderen Ton an. Es ist der verzweifelte nächtliche Monolog eines einsamen Herrschers, der nicht geliebt wird und nicht lieben kann, der von allen Seiten unter Druck steht und in einem goldenen Käfig lebt. König Philipp von Spanien aus Don Carlos. Er ist der Vater des Titelhelden und hat aus politischen Gründen die Frau geheiratet, die sein Sohn liebt. Allein das kann schon nicht gut gehen. Außerdem setzt ihm die spanische Inquisition zu, die katholische Kirche, die besitzt damals eine furchteinflößende Macht. Philipp findet keinen Schlaf. Ella, Jamai, Mamo, sie hat mich nie geliebt. Und Dormiro sol nel manto. Ich werde nur in meinem Königsmantel schlafen, wenn mein Tag zu Ende geht. Verdis Szene und Arie des Philipp gehören zum Besten für Opernsänger mit Bassstimme. Samuel Remy übernimmt für uns diese Rolle. Riccardo Muti dirigiert das Opernorchester der Scala.

Ella, Jamai, Mamo und Dormiro, Sol nel manto, Szene und Arie des Philipp aus der Oper Don Carlos von Giuseppe Verdi. Eine Aufnahme mit Samuel Raimi und dem Opernorchester der Mailänder Scala unter Riccardo Muti. Wenn Komponisten viele verschiedene Werke der gleichen Gattung schreiben, dann denken sich findige Verleger oder auch fantasiebegabte Musikkritiker gerne volkstümliche Namen aus, damit auch jeder sofort weiß, von welchem Stück gerade die Rede ist.

Kompliment und fertig ist die Klischeeschublade. Für Beethoven spielt das eh keine Rolle. Der bricht auch in dieser kammermusikalischen Komposition mit allen Erwartungen so galant wie am Anfang. Bleibt dieses Stück nicht, das kann ich Ihnen schon verraten. Im WDR-Lunchkonzert das Chiaroscuro-Quartett mit dem Quartett Nummer 2 in G-Dur aus dem Opus 18 von Ludwig van Beethoven.

Das Chiaroscuro-Quartett bei WDR 3 mit dem Streichquartett Nummer 2 in G-Dur aus dem Opus 18 von Ludwig van Beethoven, bekannt auch unter dem Namen Komplimentierquartett. Der klassisch ausgebildete und mehrfach ausgezeichnete britische Dirigent Reuben Gamba, 53 Jahre alt, ist ein aufgeschlossener Musiker, ein umtriebiger künstlerischer Möglichmacher, immer auf der Suche nach selten gespielten Orchesterwerken. Außerdem gilt seine Leidenschaft der Filmmusik. Dieser Mann versteht es, Musik zum Leben zu erwecken und Menschen damit zu begeistern. Im Juni hat Reuben Gamba ein Album mit Werken von Mel Bunis veröffentlicht, französische Komponistin der Spätromantik, die seiner Ansicht nach wie vor zu wenig beachtet wird. Die Stücke auf dem Album, die sind zwischen 1891 und 1912 entstanden. Wir hören das Kernstück dieser Auswahl. Musik, die zudem eine hohe Symbolkraft besitzt, was weibliche Präsenz betrifft, denn sie porträtiert drei starke historische bzw. literarische Frauengestalten. Ophelia, Salome und Kleopatra. Trois Femmes de Légende von Mel Bunis, Reuben Gamba, dirigiert das BBC Scottish Symphony Orchestra.

0: Trois Femmes de Légende. Drei musikalische Porträts legendärer Frauengestalten von Mel Bonis. Die französische Komponistin, die hat sich von Ophelia, Salome und Cleopatra inspirieren lassen. Human Gamba dirigierte das BBC Scottish Symphony Orchestra.
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0: Sie hören das WDR 3 Lunchkonzert am Mittwoch. Mein Name ist Katja Schwiglewski. Übermorgen gibt's wieder ein etwas anderes Lunchkonzert, ein WDR 3 Live Lunchkonzert aus dem großen Sendesaal hier bei uns im Funkhaus in Köln. Zu Gast ist die junge Bläserphilharmonie NRW. Dieses Konzert, das können Sie sich wie gewohnt zu Hause oder unterwegs anhören. Sie können uns aber auch besuchen und live dabei sein. Wir laden Sie herzlich ein. Es kostet auch keinen Eintritt, nur bitten wir Sie, sich auf unsere Gästeliste setzen zu lassen. Melden Sie sich zum Beispiel per Mail an wdr3@wdr.de oder auch telefonisch, wenn Sie Zeit und Lust haben, 0221 56789 333. Es geht um jetzt diesen Freitag, 13 Uhr. Und wenn Sie erst noch wissen möchten, was da eigentlich gespielt wird, auch das will ich Ihnen sagen. Zeitgenössische Musik des amerikanischen Komponisten John Mackey, die Rheinische Rhapsodie des Franzosen Naji Hakim in Uraufführung und ein Werk von José Suñer Oriola aus Spanien. Der entführt uns in den sagenumwobenen Göttergarten aus der griechischen Mythologie, der von singenden Hesperiden bewacht wird, anmutigen Wesen in Nymphengestalt, die in meiner Vorstellung nach Äpfeln und Zitrusfrüchten duften. Bin sehr gespannt auf diese Musik. Und das Beste, es gibt noch Plätze für Sie im Saal. Hier geht's jetzt weiter mit Arcangelo Corelli und La Follia. Es musizieren der Bratschist Nils Mönkemeyer und die Kammerakademie Potsdam.

Angelo Corelli und sein Variationsstück La Follia. Eigentlich komponiert für Geige, gerade gehört in einer Bearbeitung von Nils Mönkemeyer für sein Instrument und das ist die Bratsche. Für diese Einspielung hat sich Mönkemeyer mit der Kammerakademie Potsdam zusammengetan. Aus dem großen neuen Sibelius-Zyklus von Jukka-Pekka Saraste hören wir zum Abschluss im heutigen WDR3-Lunchkonzert die Sinfonie Nummer 5 des berühmten finnischen Komponisten. Der hat damit, mit der Erstfassung muss man dazu sagen, 1915 seinen 50. Geburtstag gefeiert. Es war also ein besonderes Werk für Jean Sibelius. Er hat auch lange daran gearbeitet. Ein Schlüsselmoment für dieses Werk war eine Naturbeobachtung. 16 Schwäne im Flug, einer der größten Augenblicke meines Lebens, schreibt Sibelius. Und das Schwanenthema, das wird dann diese Sinfonie prägen. Am Anfang leise und versteckt, im Finale in aller Pracht. Achten Sie da mal auf die Hörner. Die Sinfonie Nummer 5 von Jean Sibelius, Jukka-Pekka Saraste, dirigiert das Helsinki Philharmonic Orchestra.

Die Sinfonie Nummer 5 von Jean Sibelius, Jukka-Pekka Saraste dirigierte das Helsinki Philharmonic Orchestra. Das war's im WDR 3 Lunchkonzert, gleich nach den Nachrichten. Die WDR 3 Tonart mit Susanne Herzog. Mein Name ist Katja Schwiglewski. Dankeschön fürs Dabeisein bis hierhin. Schönen Nachmittag.

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0: Es ist 15 Uhr. 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
2: Die Nachrichten mit Edda Dammöller. Guten Tag.
3: Die Polizei NRW nimmt den Vorfall sehr ernst. Wir gehen von einer vorsätzlichen Begehung aus.
2: Der leitende Kölner Polizeidirektor Esser stuft den Vorfall am Umspannwerk in Bergheim als Sabotage ein. Unbekannte hatten gestern Abend Kabel über die Oberleitung geworfen und so einen Kurzschluss verursacht. Dadurch seien 5 Braunkohleblöcke des Energieversorgers RWE ausgefallen. In einem Feld fanden Ermittler 6 Abschussvorrichtungen.
3: Es ist davon auszugehen, dass die Vorrichtungen so gebaut waren, dass pyrotechnische Gegenstände vermutlich einen Draht in die Höhe transportieren konnten und so eine Wurfweite über die Stromleitung hergestellt werden konnte.
2: Inzwischen konnten die ersten Kraftwerksblöcke nach Angaben von RWE wieder ans Netz gebracht werden. Die übrigen sollen bis zum Wochenende folgen. Russland reagierte auf die gestern von Deutschland angekündigten Sanktionen wegen des versuchten Drohnenanschlags am Flughafen Leipzig. In Moskau wurde der deutsche Geschäftsträger, also ein Vertreter des Botschafters, einbestellt. In Deutschland haben Ermittler nach Recherchen von WDR, NDR und SZ jetzt 2 mutmaßliche Täter identifiziert. Von einem Mann aus Belarus wurden DNA gefunden. Andreas Braun berichtet.
4: Der Mann, der auch einen russischen Pass haben soll, soll bereits im Baltikum mit Straftaten aufgefallen sein. Seine Ein- und Ausreise konnten die deutschen Ermittler rekonstruieren. Demnach soll er mit einem italienischen Touristenvisum in den Schengen-Raum eingereist sein. Das Dokument wurde nach Erkenntnissen der Behörden Ende April an einer italienischen Auslandsvertretung in Minsk ausgestellt. Den Recherchen zufolge soll ein zweiter Mann als Logistiker und Instrukteur des Anschlags agiert haben. Er reiste offenbar Ende Juli über den Berliner Flughafen BER ein und fuhr anschließend mit einem Mietwagen nach Sachsen. 2 Tage vor dem gescheiterten Drohnenanschlag in Leipzig soll er per Flugzeug ausgereist sein. Der Tatverdächtige soll neben einem lettischen auch einen russischen Pass besitzen.
2: Hitze und Trockenheit in diesem Sommer bringen Probleme für die Betriebe in der Landwirtschaft. Bundeslandwirtschaftsminister Rainer hat den Erntebericht vorgestellt. Demnach gab es Rückgänge zum Beispiel bei Getreide. Besonders schwach war die Maisernte. Eva Huber, WDR Berlin.
5: Von einer Krise von nationaler Tragweite spricht Bundeslandwirtschaftsminister Alois Rainer. Er sieht viele Bauernhöfe in ihrer Substanz gefährdet. Dabei geht es ihm nur zum Teil um die Ernte in diesem Jahr. Die ist insgesamt leicht unterdurchschnittlich, sagt der vorläufige Erntebericht des Ministeriums. Neben der unterdurchschnittlichen Ernte kommen für viele Betriebe aber weitere Belastungen dazu. Stark gestiegene Energie- und Düngemittelpreise zum Beispiel. Deshalb bezeichnet Rainer die Lage auf vielen Höfen als ernst. Er verspricht Unterstützung, zum Beispiel in Form von Bundeskrediten mit niedrigeren Zinssätzen.
2: Weitere Meldungen im Überblick. Die Bundesregierung hat ihre geplante Steuerreform auf den Weg gebracht. Menschen mit kleinen und mittleren Einkommen zum Beispiel sollen entlastet werden, indem der Grundfreibetrag steigt, ab dem überhaupt erst Einkommensteuer gezahlt werden muss. Insgesamt soll es Entlastungen in Höhe von 10 Milliarden Euro geben. In Thüringen haben 3 Landtagsabgeordnete des BSW die Partei und die Fraktion verlassen. Einer von ihnen sagte der Zeitung Welt, Grund seien die unerträglichen Eingriffe des BSW-Bundesvorstands in die Arbeit in Thüringen. Dort regieren CDU, SPD und BSW gemeinsam, jetzt allerdings nur noch in einer Minderheitsregierung. Zum ersten Mal seit Jahren wünschen sich junge Menschen in Deutschland weniger Kinder. Bevölkerungsforscher sehen einen Zusammenhang mit den vielen Krisen zur selben Zeit. Aktuell wünschen sich junge Frauen im Schnitt 1,7 Kinder und junge Männer 1,6 Kinder.
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2: In Venedig beginnen heute die 83. internationalen Filmfestspiele. Dabei ist in diesem Jahr auch Nordrhein-Westfalen vertreten mit 4 geförderten Produktionen. Barbara Geschwinde, WDR Kultur.
7: Ein Dokumentarfilm über den Schweizer Architekten Peter Zumthor gehört zu den ausgewählten Filmen. Er entstand an zahlreichen Orten weltweit, darunter in der Bruder-Klaus-Kapelle in der Eifel sowie im Columba-Museum in Köln. Regie führte Wim Wenders. Außerdem sind Filme über jugendliche Außenseiter und über eine 18-jährige Roma Rebecca von der Film- und Medienstiftung NRW gefördert worden, sowie ein Film über die schwindende Lebenszeit eines Gletschers als Virtual Reality-Erlebnis. Das Filmfestival in Venedig endet am 12. September mit der Verleihung der begehrten Löwen.
2: Das Wetter in Nordrhein-Westfalen, immer wieder Wolken, aber oft kann sich auch die Sonne zeigen, Schauer sind selten. In Nettersheim 19 Grad, in Detmold 22 und in Iserlohn 23 Grad. Morgen eher grau, ab und zu etwas Sprühregen bis 24 Grad. Und das war WDR Aktuell.
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8: Mit Susanne Herzog, schön, dass Sie dabei sind. Letzte Sommergrüße habe ich für Sie an diesem 2. September. Die bringt uns Felix Mendelssohn-Bartholdy mit aus dem Zauberwald zum Auftakt unseres Tonart-Nachmittags, das Intermezzo aus seinem Sommernachtstraum.

Die Pastorale von Felix Mendelssohn Bartholdy, könnte man meinen, klingt doch richtig nach idyllischer Natur am Ende. Aber das war natürlich nicht die Pastorale, sondern das Intermezzo aus seiner Schauspielmusik zum Sommernachtstraum. Philipp Herrewig hat das Orchester des Champs-Élysées geleitet. Kennen Sie das, wenn sich zwei Leute völlig unterschiedlich an dieselbe Situation erinnern? So ist das gewesen bei Sergei Prokofjew und dem Klarinettisten Semyon Bellason. Der Klarinettist erinnert sich, dass Prokofjew auf ihn zukommt, weil er ein jüdisches Stück, wie er sagt, für dessen Sextett schreiben wolle und angeblich bald darauf begeistert loslegt. Bei Prokofjew klingt diese Geschichte völlig anders. In seiner Version bittet umgekehrt der Klarinettist ihn um ein Stück für sein Sextett und er, Prokofjew, lehnt ab. Die Begründung: Ich schreibe nur über eigene Themen. So viel, so gut. Dann aber habe er in dem Heft mit hebräischen Melodien, das Bellison ihm gegeben hat, doch mal ein bisschen rumgeblättert, am Klavier drüber improvisiert und schwupps, im Handumdrehen war sie da. Prokofjews Ouvertüre über hebräische Themen.

0: Das Silber-Oktett haben wir da gehört mit der Ouvertüre über hebräische Themen von Sergei Prokofjew. Übermorgen am Freitag, da können Sie, wenn Sie Lust haben, bei uns hier im WDR-Funkhaus in Köln Ihre Mittagspause verbringen, mit Musik natürlich, beim Lunchkonzert. Mit der jungen Bläserphilharmonie Nordrhein-Westfalen, geleitet vom Dirigenten Tobias Schütte, der jetzt hier bei mir im Studio ist. Hallo Herr Schütte.
1: Hallo Frau Herzog, ich grüße Sie ganz herzlich.
0: Sie sind ja so seit rund 3 Jahren jetzt der künstlerische Leiter der jungen Bläserphilharmonie, eins der Landesjugendensembles hier in Nordrhein-Westfalen, sprich hochtalentierte Jugendliche und junge Erwachsene. Wie ist das so, die Atmosphäre beim Arbeiten mit den jungen Leuten? Ist es irgendwie anders als mit älteren Ensembles?
1: Ja, anders. Es ist was Eigenes. Es ist ein ganz großartiges Orchester mit ganz großartigen Jugendlichen. Das macht einfach aufgrund der jugendlichen Energie und der Spielfreude wahnsinnig viel Spaß, mit denen zusammenzuarbeiten.
0: Ich habe das immer so erlebt, wenn mal das Landesjugendorchester hier war, dass einem da auch so in den Pausen die Wellen der Begeisterung, die wehten einem entgegen. Also man konnte sich dem kaum entziehen. Es ist eigentlich immer herrlich, diese Energie.
1: Ja, ganz genau. Das ist bei uns in ähnlicher Weise auch so. Also es macht großen Spaß.
0: Diesmal spielen Sie ja ein Programm auch mit zeitgenössischer Musik, unter anderem von dem französisch-libanesischen Komponisten, Organisten Naji Hakim, der extra was für die junge Bläserphilharmonie geschrieben hat, und zwar eine rheinische Rhapsodie. War das Teil des Auftrags oder Idee des Komponisten? Wie ist das Rheinland da reingekommen in das Werk?
1: Ja, der Kompositionsauftrag wurde im Grunde deshalb vergeben, weil wir von dem IDO-Festival, dem Düsseldorfer Orgelfestival, eingeladen wurden. Und dann haben wir überlegt, was gibt es denn für Orgel- und Blasorchester eigentlich für Literatur? Und diese Literatur ist sehr ausgewählt und selten. Und wir als Landesjugendensemble sind in der glücklichen Situation, regelmäßig Kompositionsaufträge vergeben zu können. Und dann sind wir auf Naji Hakim gekommen, weil er eben Organist ist und für Orchester schreibt. Und da ist die Rheinische Rhapsodie entstanden. Und wenn man die Musik hört, Rhapsodie bedeutet ja so ein Charakterstück, kurzweiliges Charakterstück, dann ist es auch genau das. Es ist das rheinische Idiom musikalisch vertreten, viele Themen, auch volksliedhafte Themen, wenn man genau hinhört, wenn Sie am Freitag vorbeikommen, dann hören Sie auch ein kleines deutsches Volkslied versteckt.
0: Und das ist dann das Rheinland, wie man das doch noch so ein bisschen, wie man das hören kann. Also nicht unbedingt der majestätische Strom des Rheins, wie bei Schumann in der 3. Sinfonie, aber so ein Hauch von Rheinland.
1: So ein Hauch, aber eher, dann würde ich sagen, eher die Lebensfreude.
0: Die Lebensfreude, ja. Das ist doch auf jeden Fall auch schön. Ja. War er denn bei den Proben auch dabei?
1: Nein, er war nicht dabei, aber er kommt zum Konzert.
0: Er kommt zum Konzert. Ja. Und wie haben Sie das so erlebt, die jungen Leute, zeitgenössische Musik, sind die ganz aufgeschlossen?
1: Ja. Also ich würde fast sagen, sie brennen darauf. Also neue Literatur wird immer sehr, sehr gern gespielt, weil es ja auch neugierig macht.
0: Los geht das Lunchkonzert am Freitag ja mit einem Stück von dem amerikanischen Komponisten John Mackey. Fischen heißt das, also Kernspaltung. Ich habe gedacht, ups, klingt aber gefährlich.
1: Oh, ist es aber nicht. Nein, es ist einfach, wie der Name vielleicht vermuten lässt, hochenergetisch. Es ist ein ganz kurzes, sehr virtuoses Stück, wo dem Orchester sehr viel abverlangt wird, technisch sowie intellektuell. Das macht großen Spaß und es beginnt und es ist chaotisch, wie Kernspaltung eben abläuft. Und dann ist es auch schon wieder vorbei.
0: Also jede Menge Energie und ich sag mal, mit Energie und Hitze, da kennen Sie persönlich sicher auch aus. Ich habe nämlich mit Überraschung, mit Erstaunen in Ihrer Biografie gelesen, dass Sie gelernter Kunstschmied sind. Ja. Jetzt klären Sie mich mal auf, was macht man da konkret?
1: Ja, ich komme aus einer Handwerksfamilie und da bin ich aufgewachsen. Mein Vater hat eine Kunstschmiederei auch immer noch. Und da ist es ganz natürlich, dass von vornherein zwei Herzen in meiner Brust geschlagen haben. Einerseits diese Affinität zum Handwerk und andererseits die Affinität zur Musik. Und dann habe ich es hintereinander gemacht. Ich habe erst die Lehre gemacht.
0: Aber was macht denn ein Kunstschmied ganz konkret?
1: Also ganz konkret. Also ein Kohlschmied bearbeitet Metall, glühendes Metall. Das wird erhitzt und dann in früheren Jahren waren so Schnörkelgeländer ganz modern und dann wird das Metall künstlerisch verarbeitet.
0: Also irgendwelche Geländer?
1: Ja, Fenstergitter, was also ganz für den Hausgebrauch.
0: Alles möglich. Und dann haben sie aber doch den Umweg noch zur Musik gefunden. Und denn irgendwas aus dieser Zeit als Kunstschmied auch noch heutzutage für Sie hilfreich, wenn Sie dann am Pult stehen vor so einem Orchester?
1: Ja, das ist für mich sehr hilfreich. Weniger jetzt, wenn es um die Bearbeitung von Metall geht. Natürlich ist Musik machen was völlig, völlig anderes. Aber die Menschen, die mit ganz vielen verschiedenen, die Menschen, die mit Handwerksberufen zu tun haben, sind andere Menschen, als die mit Musik zu tun haben. Aber trotzdem kommen in Orchestern immer alle zusammen. Und das hilft mir manchmal in der Kommunikation, wenn ich musikalische Inhalte am Pult ausdrücken möchte, diese Erfahrung gemacht zu haben. Das ist sicher so.
0: Sagt der Dirigent inzwischen seit vielen, vielen Jahren, Tobias Schütte. Er leitet am Freitag hier im WDR Funkhaus die Junge Bläserphilharmonie Nordrhein-Westfalen in, wie wir gehört haben, einem sehr vielfältigen, bunten Lunchkonzert. Um 13 Uhr geht's los. 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Und auch falls Sie es nicht nach Köln ins Funkhaus schaffen sollen, einfach Radio hören. Wir senden live hier bei WDR3. Vielen Dank, Herr Schütte, für den Besuch hier bei uns in der Tonart.
1: Sehr, sehr gerne. Dankeschön.
0: Und ich habe auch schon einen kleinen Vorgeschmack mitgebracht auf die Junge Bläserphilharmonie Nordrhein-Westfalen mit natürlich Tobias Schütte. Es geht in die Weiten des Alls mit einem Stück von Rossano Galante.

0: Einreise durch die Stratosphäre von Rossano Galante. Tobias Schütter hat die junge Bläserphilharmonie Nordrhein-Westfalen geleitet. Mehr davon bei uns übermorgen im Lunchkonzert, wenn Sie Lust haben, hier im Funkhaus in Köln.
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0: Joseph Bologne Chevalier de Saint-Georges. Das war ein Zeitgenosse von Mozart mit einer sehr außergewöhnlichen Lebensgeschichte. Geboren wurde er als Sohn eines französischen Plantagenbesitzers und einer Sklavin auf Guadeloupe. Schon als Kind kommt er dann nach Frankreich und wird ein Meister des Fechtens. Aber nicht nur mit dem Florett kann Joseph Bologne Chevalier de Saint-Georges virtuos umgehen. Auch auf der Geige verbringt er Kunststücke und mehr als das, er schreibt tolle Musik für sein Instrument.

0: Der Geiger Romuald Grimbert-Barré mit dem Orchestre National de Cannes war das. Ein Satz hat er gespielt aus dem zweiten Violinkonzert von Joseph Bologne, Chevalier de Saint-Georges.
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2: Beverly Hills, 2. September 1934. Der Geiger, Komponist, Schauspieler und Sänger Russ Colombo wird von einem Freund aus Versehen erschossen. Seine Mutter sollte nie von seinem Tod erfahren.

0: Ruggiero Eugenio Dirodolfo Colombo war einer der ersten sogenannten Crooner. Dieser Stil des Gesangs macht sich die Eigenheiten des damals neuartigen Mikrofons zunutze. Der Sänger muss nicht mehr mit seinem vollen Volumen gegen die Big Band ansingen. Er kann nun auch gurren, flüstern, brummen, säuseln. Ein Liebeslied wie ein intimes Stell-dich-eingestalten. Ruggiero, oder eben Russ, wie er sich nannte, war mit seinem Crooning-Gesang auf dem besten Weg, ein Star vom Schlage eines Bing Crosby zu werden. Russ hatte seine eigene Radioshow, ein eigenes Orchester und mit gerade einmal 26 Jahren schon in einer ganzen Reihe von Hollywood-Produktionen mitgespielt. Und dann passiert der Unfall. Russ besucht an diesem Abend einen Freund, um sich dessen Sammlung alter Waffen anzusehen. Aus einer vermeintlich ungeladenen antiken Duellierpistole löst sich ein Schuss. Russ Colombo wird vom Querschläger getroffen und stirbt kurz darauf im Krankenhaus. Nun beginnt eine jahrelange Scharade. Denn ein paar Tage vor dem tödlichen Unfall ihres Sohnes hatte die schwer herzkranke Mutter Colombo einen Herzinfarkt erlitten. Die Brüder und Schwestern von Russ fürchten, dass die Nachricht vom Tod ihres Sohnes die geschwächte Mutter ebenfalls das Leben kosten könnte. Deshalb halten die Geschwister das Ableben ihres Bruders vor der Mutter geheim. Immer wenn Mutter Colombo nach ihrem Russ fragt, heißt es: Du weißt doch, der ist auf Welttournee, aber schau hier, er hat dir einen Brief aus London geschrieben. Zu Weihnachten und zum Geburtstag bekommt Frau Colombo Geschenkpakete von Russ geschickt. Und um die Täuschung perfekt zu machen, spielen die Geschwister ihrer inzwischen fast blinden Mutter alte Platten von Russ vor, die sie für seine Radioshow hält. You're all I needed, and so I'm bleeding. Als die Dame 10 Jahre nach dem Tod ihres berühmten Sohnes stirbt, sind ihre letzten Worte: Sagt Russ, dass ich sehr stolz auf ihn bin. But I call it love.
1: So eine rührend tragische Geschichte erzählt hat die Jochen Eichner. Und wir lassen Russ Colombo jetzt in der Tonart auch noch mal kurz auferstehen. Nicht als Sänger allerdings, aber als Komponist. Prisoner of Love von Russ Colombo. Es singt Perry Como.

So richtig Herzschmerz, Russ Columbus, Prisoner of Love, gesungen hat Perry Como. Gleich ist es 10 vor 4, die Veda Tretonat ist hier am Mittwochnachmittag mit Susanne Herzog. Und es wird jetzt gruselig, denn der Geiger und Komponist Jean-Marie Leclerc, der wird im Jahr 1764 tot aufgefunden im Hausflur seiner Pariser Wohnung, ermordet mit 3 Messerstichen. Wer ihn da ermordet hat, das ist bis heute vollkommen ungeklärt. War das ein Auftrag vielleicht seiner Ex-Frau, die mit dem Druck und dem Verkauf von Leclercs Kompositionen viel Geld verdienen will? Oder steckt sein Neffe dahinter, ebenfalls ein Geiger, immer aber im Schatten des berühmteren Onkels? Oder sonst irgendein Konkurrent, der den ja sehr erfolgreichen Leclerc aus dem Weg schaffen will? Wir wissen es bis heute nicht, aber was bleibt, ist die wunderbare Musik von Jean-Marie Leclerc.

Jean-Marie Leclerc, die Geigerin Leila Shayek und das La Cetra Barockorchester Basel mit dem ersten Satz aus einem seiner Violinkonzerte. Heute starten die Filmfestspiele in Venedig. Und das ist besonders für einen 25-jährigen Italiener eine ziemlich gute Nachricht. Er hat nämlich ein Zelt neben dem roten Teppich aufgebaut und wartet schon seit Tagen auf die Stars aus Hollywood. Ganz besonders auf George Clooney. Von ihm will er unbedingt ein Autogramm haben. Na dann, good luck. Filmmusik von Miklos Ruscher zu Madame Bovary begleitet uns jetzt noch hier in der Tonart bis zu den Nachrichten um 16 Uhr.

0: 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Es ist 16 Uhr. 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
1: Die Nachrichten mit Edda Dammöhler. Guten Tag. Nach dem Anschlag auf ein Umspannwerk in Bergheim bei Köln hat der Energiekonzern RWE die ersten betroffenen Anlagen wieder ans Netz gebracht. Die übrigen sollen am Wochenende folgen. Die Ermittlungsbehörden gehen von Sabotage aus. Bei einer Pressekonferenz in Essen sagte die Polizei, dass in einem benachbarten Maisfeld 6 Abschussvorrichtungen gefunden wurden. Carmen Kraft berichtet.
2: Unbekannte Täter hatten gestern Abend gezielt einen Kurzschluss herbeigeführt. Mit feuerwerksähnlichen Raketen hatten sie leitfähiges Material über die Oberleitung katapultiert. Die sichergestellte Pyrotechnik habe Ähnlichkeiten mit den Spuren, die bei einem Anschlag auf das Umspannwerk in Brandenburg am Dienstagmorgen gefunden worden waren. Die allgemeine Versorgung der Bevölkerung war laut Polizei zwar nicht gefährdet, dennoch mussten in Bergheim mehrere Kraftwerksblöcke vorübergehend abgeschaltet werden. Um die Täter zu finden, hat die Polizei ein Hinweisportal eingerichtet, bei dem erste Videos von Zeugen, wie zum Beispiel von Landwirten, bereits hochgeladen wurden.
1: Die Bundesregierung hat ihre geplante Steuerreform auf den Weg gebracht. Dazu gehört, dass der Grundfreibetrag angehoben wird, also dass man auf einen größeren Teil des Einkommens keine Steuern zahlen muss. Finanzminister Klingbeil sagte vor seinem Abflug aus den USA, im Mittelpunkt stünden kleine und mittlere Einkommen.
3: Wir haben verabredet, die sollen entlastet werden. Um diese Menschen geht es, um den Busfahrer, um Polizeibeamte, um die Pflegekraft, um die Erzieherin, die sollen, nachdem das Leben in den letzten Jahren doch teurer geworden ist, jetzt auch entlastet werden und am Ende des Monats mehr Geld in der Tasche haben.
1: Familien mit 2 Kindern sollen durch die Reform etwa 600 Euro pro Jahr mehr haben. Zur Finanzierung sollen die Abgaben für Spitzenverdiener mit einem Jahreseinkommen ab 250.000 Euro erhöht werden. Die Reformpläne müssen noch vom Bundestag diskutiert und beschlossen werden. Das Kabinett hat außerdem einen Gesetzentwurf gebilligt, mit dem die frühkindliche Bildung gestärkt werden soll. Unter anderem soll in Kitas der Sprach- und Entwicklungsstand von allen 4-Jährigen erhoben werden. Noch nie seit der Gründung der EU wurden innerhalb eines Jahres so wenige Kinder geboren. Das hat das Bundesinstitut für Bevölkerungsforschung errechnet. EU-weit waren es im Erhebungszeitraum 2024 im Schnitt nur 1,3 Kinder pro Frau. Mit Blick auf Deutschland fällt auf, dass sich die Menschen auch erstmals seit Jahren weniger Kinder wünschen. Stefan Hase sagt, woran es liegt.
4: Laut Institut liegt das vor allem daran, dass junge Erwachsene Sorgen vor militärischen Konflikten und Kriegen haben, sowie vor einer Schwächung der Demokratie. Im Schnitt wünschen sich Frauen hier in ihrem Leben 1,7, Männer 1,6 Kinder. Seit vielen Jahren ist damit zum ersten Mal der Wunsch nach Nachwuchs zurückgegangen. Was den Kinderwunsch hingegen wieder steigen lässt, sind laut der Forscher ein attraktiver Arbeitsplatz sowie ein bezahlbares und gutes Wohnungsangebot in der Nähe. Je besser diese Angebote, desto höher die Wahrscheinlichkeit, dass Menschen in den nächsten 3 Jahren Kinder planen.
1: Weitere Meldungen im Überblick. Russland reagiert auf die gestern von Deutschland angekündigten Sanktionen wegen des versuchten Drohnenanschlags am Flughafen Leipzig. In Moskau wurde der deutsche Geschäftsträger, also ein Vertreter des Botschafters, einbestellt. Deutsche Ermittler haben nach Recherchen von WDR, NDR und Süddeutscher Zeitung jetzt 2 mutmaßliche Täter identifiziert. Beide haben auch russische Pässe. Bundeslandwirtschaftsminister Rainer spricht angesichts von Dürre und Hitze in diesem Sommer von einer massiven Krise. Die Ernte sei für viele Landwirte eine herbe Enttäuschung, etwa bei Getreide, Mais und Zuckerrüben. Hinzu kämen die gestiegenen Energie- und Düngemittelpreise. Rainer stellte staatliche Unterstützung in Aussicht. Deutschland kann den Bau neuer Gaskraftwerke mit bis zu 35 Milliarden Euro fördern. Entsprechende Pläne hat die EU-Kommission genehmigt. Sie begründete ihre Zustimmung damit, dass so die Versorgung mit Strom sichergestellt werden soll. Finanziert werden soll das Programm über eine Umlage, die die Stromkunden von 2031 anzahlen sollen.
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1: Die Stadt Datteln hat vor dem Oberlandesgericht Düsseldorf gegen den Tech-Konzern Samsung verloren. Die Stadt kann nicht einfach neue iPads von Apple bestellen, sondern muss den Auftrag ausschreiben. Marc Sense berichtet.
6: Die Verkündung dauerte ziemlich genau eine Minute und dann hatte Samsung gewonnen. Der koreanische Konzern hatte die Stadt Datteln verklagt, weil er sich bei der Neubeschaffung von Tablet-Computern für Schulen benachteiligt fühlte. Die Stadt benutzt seit Jahren iPads von Apple und hatte deshalb auch nur etwa 600 davon ausgeschrieben. Das setzte den Wettbewerb außer Kraft, so das Gericht. Solche produktscharfen Ausschreibungen seien nur in absoluten Einzelfällen möglich und müssten sehr gut begründet sein. Jetzt müssen die Schultablets in Datteln neu ausgeschrieben werden.
1: Das Wetter in Nordrhein-Westfalen. Es ziehen bis zum Abend noch Wolken durch, aber Schauer sind selten. In der Nacht manchmal etwas Regen bei 16 bis 11 Grad. Morgen eher grau, ab und zu etwas Sprühregen. In Remscheid bei 21 Grad, in Aalen 23 und in Frechen bis 24 Grad. Das war WDR aktuell.
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7: Ich bin Susanne Herzog und freue mich auf den weiteren Nachmittag mit Ihnen. Und wir legen los mit swingender Barockmusik von Henry Purcell.

Henry Purcell, eine Fantasie war das von ihm. Das Ensemble Musica Alta Ripa hat sie gespielt hier in WDR3 Tonart. Mechanisches Spielzeug aller Art, Spieldosen und vieles mehr, dafür hatte der Komponist Maurice Ravel ein Faible. Sein kleines Haus in der Nähe von Paris ist vollgestopft mit Nippes aller Art. Auf seinem Klavier stand seinerzeit auch eine Glaskugel mit einem kleinen Boot drin, auf Wellen aus Pappe. Wenn man da an der Handkurbel gedreht hat, dann ist das Boot so hin und her geschaukelt auf diesen Pappwellen. Das soll eins der Lieblingsspielzeuge von Ravel gewesen sein. Und ja, vielleicht hat es ihn ja auch inspiriert zu seinem Werk Une Barque sur l'Océan, ein Boot auf dem Ozean. Oder es war doch die Kreuzfahrt, die er noch im Kopf gehabt hat, die hat er nämlich kurz vorher unternommen. Fest steht, Ravel lässt sein Bötchen in der Musik ganz schön von den Wellen umherwirbeln, auch wenn es erstmal sanft losgeht.

0: Ganz spiegelglatt liegt es wieder da, das Meer nach ziemlich viel Wellengang. Une Barque sur l'Océan von Maurice Ravel, ursprünglich für Klavier, wir haben es gehört, in der Orchesterfassung mit der Sinfonia of London und John Wilson.
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0: Sich in der Welt der Klassik als Solist durchzusetzen, das ist wahrlich alles andere als leicht. Der kanadische Geiger Jacques Forestier, der hat eigentlich die besten Voraussetzungen dafür, nämlich einen Wettbewerb nach dem anderen gewonnen, zuletzt den Joseph Joachim-Wettbewerb in Hannover. Jetzt mit inzwischen 21 braucht es für Jacques Forestier sozusagen den nächsten Step Richtung Profikarriere, ein Debütalbum. Vor wenigen Tagen ist das erschienen. Song and Dance hat der junge Geiger es genannt. Ob das als Visitenkarte taugt, hat sich Jonathan Hock gefragt.
2: Kaum ein Stück verlangt einem Geiger so viel ab wie Schuberts Erlkönig in der Bearbeitung von Heinrich Ernst. Jacques Forestier tischt mit diesem schaurig virtuosen Stück alles auf, was er an Violintechnik zu bieten hat. Mit der linken Hand greift er gleich mehrere Töne und zupft dazu die Saiten. Seine rechte führt den Bogen mit einer Wahnsinnskontrolle durch den schnellen Rhythmus. Forestier hat das Stück voll drauf und da kommt dann auch diese Polyphonie gut raus, also die Vielstimmigkeit, die er mit nur einem Instrument, nämlich seiner Geige, erzeugt.

Zu Lebzeiten Heinrich Ernst soll es übrigens nur einen weiteren Geiger gegeben haben, der es gewagt hat, den Erlkönig öffentlich zu spielen. Henryk Wieniawski war das und von dem hat Forestier die Polonaise de Concert mit im Gepäck.

In so virtuosen Stücken überzeugt mich Forestiers präzise, kontrollierte Spielweise. Aber das übrige Album füllt er eben nicht mit Capricen à la Paganini und Co., sondern stellt sich lieber sehr breit auf. Das Konzept Song and Dance, Lied und Tanz, finde ich nicht sonderlich originell, das lässt aber viel Spielraum und den nutzt Forestier voll aus. So reihen sich hier Bach, Brahms und Wagner an Bartok, Isaie und Gershwin. Forestier probiert sich also auch mal an ganz anderen Klangfarben, etwa mit Bartoks rumänischen Volkstänzen. Durch seine Interpretation habe ich direkt vor Augen, wie die Porca Romanesca getanzt wird, die rumänische Polka. Béla Bartok ist damals losgezogen, um echte Volksmelodien für seine Arbeiten zu sammeln. Und die gibt Forestier hier authentisch wieder. Trotzdem wünsche ich mir an der einen oder anderen Stelle mehr Härte von ihm. Er gestaltet enorm viel aus, nimmt sich schnell aus dem Fortissimo zurück, anstatt stur im Klang zu bleiben. Das wirkt an mancher Stelle ein bisschen zu gewollt und passt für mich nicht so gut zu diesen robusten Stücken.

Dieselbe flexible, dynamische Spielweise sitzt an anderer Stelle dagegen genau richtig. Bachs Sarabande habe ich noch nie so gut angehört, dass sie einen barocken Tanz darstellt.

so tänzerisch leicht, da habe ich gleich eine neue Seite dieses Bach-Stücks kennengelernt. Mein Resümee? Interessant wäre es gewesen, wenn Forestier sich hin und wieder aus seiner gewohnten Klangfarbe hinausgetraut hätte. Etwas mehr Robustheit hätte gut reingepasst. Ein großes Manko ist das für das gesamte Album aber nicht. Oft genug verzaubert mich Forestier gerade mit seiner achtsamen Spielweise, so wie hier in Brahms erster Violinsonate.

0: Die Stücke, die Forestier für sein Debüt ausgewählt hat, passen alle zum Albumkonzept Song and Dance, sind also durch Lied oder Tanz inspiriert. Einen roten Faden höre ich trotzdem nicht wirklich. Ich finde, den braucht es aber auch gar nicht, denn das Album funktioniert eher wie eine Bewerbungsmappe, nach dem Motto, schaut her, was ich alles drauf hab. Und damit hat mich Forestier überzeugt. Ich behalte ihn jedenfalls als einen vielversprechenden Geiger im Kopf, der sicher noch das ein oder andere Mal von sich hören lassen wird.
1: Bei uns in der Tonart lässt er jetzt sofort von sich hören, und zwar mit George Gershwin, Jacques Forestier mit It Ain't Necessarily So aus Porgy and Bess von Gershwin. Klavier spielt Boris Kusnetzow.

It ain't necessarily so ein Song von George Gershwin aus Porgy and Bess. Gespielt hat der junge Geiger Jacques Forestier das so auf seinem Debütalbum gemeinsam mit dem Pianisten Boris Kusnetsov. 3:05 haben wir es, die Tonart ist hier bei WDR 3. In einem buddhistischen Tempel in Japan, da hat der deutsche Musikproduzent und Komponist Henrik Schwarz sowas wie ein Erweckungserlebnis gehabt, wenn ich jetzt mal große Worte verwenden will. Denn das japanische Tokyo Secret Orchestra, das hat in diesem buddhistischen Tempel einige seiner groovigen, eigentlich elektronischen Hausstücke gespielt auf klassischen Instrumenten. Ich wollte herausfinden, sagt Schwarz, ob diese Musik noch etwas bedeutet, wenn man alle synthetischen Klänge und die Beats weglässt. Hat funktioniert. Zum Kern seiner Musik seien sie vorgedrungen, meint der Komponist Henrik Schwarz. Ganz ohne Elektronik.

hat uns noch mal so ein bisschen zugewinkt, die Flöte aus der Ferne. Leave My Head Alone, Brain 7, so heißt das, dieses minimalistische Stück von Henrik Schwarz. Emi Akiyama, so heißt die Dirigentin, die das Tokyo Secret Orchestra geleitet hat. Mittwochnachmittag mit Susanne Herzog hier in der Tonart bei WDR3. Antonín Dvořák, das war jetzt wahrlich nicht jemand, der Tag und Nacht komponiert hat. Er streift gerne durch die Wälder in Böhmen, kümmert sich auch um seinen riesigen Taubenschlag, eins seiner Hobbys, wenn er in seinem Sommerhaus ist. Ansonsten in Prag trifft man Dvořák oft am Bahnhof an, denn er ist Eisenbahnfan. Die neuesten Loks zu inspizieren, Kennzeichen von den Bahnen zu sammeln oder mit dem Bahnhofspersonal zu fachsimpeln, ganz nach seinem Geschmack. Vielleicht hat ihm das alles ja auch geholfen, den Kopf immer wieder so richtig frei zu kriegen und dann sich neu inspiriert ans Werk zu machen fürs Komponieren seiner Musik. Wir hören das Finale aus dem Violinkonzert von Antonín Dvořák mit der Geigerin Antje Weithas und der Kamerata Bern.

0: Die Geigerin Antje Weiters und die Kamerata Bern mit dem Finale aus Antonín Dvořáks Violinkonzert.
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2: Im Zentrum Lied, so heißt eine Konzertreihe hier in Köln. Der Pianist Erik Schneider, er ist künstlerischer Leiter dieser Reihe und morgen, am Donnerstag, tritt er gemeinsam mit der Sopranistin Nicola Hillebrand auf zum Auftakt der Jubiläumssaison. Es gibt nämlich den 20. Geburtstag inzwischen von dem Zentrum Lied zu feiern. Darüber möchten wir sprechen. Hallo Herr Schneider und hallo Frau Hillebrand.
3: Hallo, danke, guten dass Morgen. Wir da sein dürfen.
2: Ja, schön, dass Sie beide da sind. Und erstmal herzlichen Glückwunsch. Ne? 20 Jahre ist ja doch eine lange Zeit. Frau Hillebrand, Sie kommen ja eigentlich von der Oper. Ne? Singen wahnsinnig viel Oper, sind an großen Häusern unterwegs. Aber das Lied hat immer noch einen ganz besonderen Platz in Ihrem Herzen trotzdem?
3: Ja, auf jeden Fall. Also natürlich ist der Kalender, der füllt sich dann auch relativ leicht und schnell mit Oper, weil natürlich die Perioden auch immer sehr lang sind. Aber mit dem Lied verbindet mich ja jetzt schon eine lange Liebesgeschichte und ich habe das also immer parallel zur Oper betrieben.
2: Und was fasziniert Sie im Lied im Vergleich zur Oper? Was ist es, diese kleine Form dann irgendwie?
3: Es sind ja im Grunde kleine Mini-Opern. Und das Tolle ist halt dann, dass man ja gefühlt an einem Liederabend dann je nach Bandbreite 22 oder 23 kleine Mini-Opern durchlebt. Und ich denke, auch dadurch ist es so wahnsinnig intensiv. Mhm. Und ich möchte das einfach nicht missen und werde mir auch immer in meiner ganzen Karriere die Zeit dafür nehmen, weil einfach das Repertoire so großartig ist.
2: Herr Schneider, die Jubiläumssaison von Im Zentrum Lied, die steht jetzt unter dem Motto Bessere Welten. Bessere Welten, was ist damit gemeint?
4: Jegliche Form von Idealismus, würde ich sagen, und jegliche Form von Transzendenz. Wir machen gerne das mit diesen Jahresmottos, aber natürlich können wir es nicht zu sehr verengen, sonst finden wir nicht genügend Konzertprogramme so oder Sänger, die bereit sind, die Programme zu singen.
2: 4, 5 Konzerte sind pro Saison, ne?
4: 5 Konzerte jede Saison.
2: Ja.
4: Und wir haben es bewusst mit diesem Titel ein bisschen offen gehalten. Das Programm, was ich jetzt mit Nicola mache, ist schon ein Programm mit Liebesliedern, aber es öffnet sich in eine Richtung zur Transzendenz hin, zur Universalität und Spiritualität, die das sehr, sehr anschmiegt an dieses Jahresmotto.
2: Obwohl ich jetzt gedacht habe, jetzt gerade in unseren Zeiten, Mensch, wir haben so viel Unruhe, ja auch Kriege vor der Haustür. Gerade deshalb so ein bisschen wie die Flucht in bessere Welten oder?
4: Ganz richtig. Also das leider bringen Sie es mit dem Wort Flucht ein bisschen auf den Punkt.
3: Es ist ja auch ein bisschen die Möglichkeit für die Konzertbesucher und die Liederabendbesucher, sich auch ein bisschen zu flüchten für 1,5 Stunden und einfach auch das ganze Leid mal ein bisschen zu vergessen.
2: Bisschen Kraft tanken, damit man sich wieder damit befassen kann.
3: Ja, und ich meine, unser Programm Transzendenz, ja, aber es geht schon eher um die menschlichen, um die zwischenmenschlichen Beziehungen.
2: Meine Ruhe ist hin, heißt es, ne? Nach dem Gretchenlied Schubert.
3: Also genau, das kommt natürlich auch vor. Das ist natürlich das Lied der Lieder, könnte man so sagen, oder die Königin der Lieder. Und das haben wir auch mit reingenommen.
2: Das Herz ist schwer, dem Gretchen. Worum geht es sonst noch an dem Abend, Herr Schneider? Wie haben Sie das zusammengestellt?
4: Also wenn es um Liebe geht, muss man ja erstmal sagen, es gibt ja nicht nur glückliche Liebe, sondern es gibt auch Depressionen und Enttäuschungen, auch die kommen in diesem Programm vor. Und Klagen über die vergangene schöne Zeit. Gegen Schluss des Programms wird es sehr besinnlich.
3: Stimmt, ja. Aber es geht auch um Schmerz und um Abschied. Also es geht quasi um die verschiedenen Stufen der Liebe in einem Leben oder
2: mit sehr unterschiedlichen Komponisten, ne? Unglaubliche Spannbreite von Purcell bis Britten, habe ich gesehen.
4: Ja, dafür haben wir einen schönen roten Faden drin, weil es wie eine kleine menschliche Biografie ist. Es ist wirklich so eine Reise von der Jugend bis zum Tod.
2: Ah, das ist die Idee, dass man wirklich ein Leben nachzeichnet sozusagen mit den Liebesauf und Ab, den Stürmen der Liebe.
4: So hat sich das durch diese Liedauswahl ganz günstig ergeben, dass man das wirklich so bezeichnen kann.
2: Frau Hillebrand, wie ist das jetzt so ein sehr, sehr unterschiedliche Lieder ja wahrscheinlich auch zu singen? Ist ja wahrscheinlich schon nochmal eine andere Herausforderung als so ein reinen Schubert-Abend, oder? Wie erleben Sie das?
3: Ja, es ist tatsächlich anders. Das Programm ist schon ein bisschen auf meinem Mist gewachsen, weil ich diesen Wunsch auch verspürt habe, dem jetzt rein deutschen Repertoire jetzt nicht, also zu entfliehen wäre jetzt zu viel gesagt, ich will dem überhaupt nicht entfliehen, aber einfach mein Repertoire ein bisschen zu bereichern auch. Und
2: zum Beispiel mit was?
3: Was mir halt auch generell Spaß macht, ist auch Komponisten dem Publikum zu zeigen, die sie vielleicht nicht so gut kennen.
2: Beispielsweise, was
3: da gibt
2: was
3: es zum Beispiel in dem Programm Frank Bridge, es gibt
2: Roger Komponist.
3: Quilter, genau. Es gibt, Erik, hilf mir, wer ist noch drin? Wen haben wir noch, der nicht so oft vorkommt in Deutschland?
4: Rinaldo Hahn ist bei uns jetzt auch weit unbekannt im Grunde. Ja. Aber wir haben natürlich auch Gustav Mahler und Franz Schubert drin. Also es ist
3: Debussy so auch nicht ganz unbekannt.
2: Ja. Also diverse Facetten der Liebe durch die Jahrhunderte.
3: Ja. Und Britten nicht zu vergessen. Ja, auch ein großer Liedkomponist.
2: Herr Schneider, was wünschen Sie sich fürs Publikum? Mit welcher Emotion sollen die rauskommen, wenn sie diesen Abend gehört haben?
4: Ganz kurz, ich wünsche mir, dass das Publikum weint.
3: Oh! Wir wünschen uns natürlich, dass wir das Publikum erreichen und dass wir sie berühren können. Und ich glaube, mit dem Programm haben wir gute Chancen. Wir haben noch einen Komponist vergessen. Es gibt nur ein Lied, und zwar das allerletzte ist von Johann Sebastian Bach. Und das ist, glaube ich, ein sehr schöner Abschluss. Bist du bei mir?
2: Da könnten wirklich Tränen fließen. Dann drücke ich Ihnen die Daumen, dass das genauso in Erfüllung geht. Ein Abend morgen mit dem Pianisten Erik Schneider und der Sopranistin Nicola Hillebrand in der Aula der Rheinischen Musikschule in Köln können Sie den erleben im Zentrum Lied. Sie laden Sie ein in bessere Welt. Um 19 Uhr geht's los. Danke Ihnen beiden für das Gespräch.
3: Dankeschön.
2: Tonart.
4: Danke.

Lied ohne Worte von Felix Mendelssohn-Bartholdy, der Pianist Igor Levit hat gespielt. Wohl das hübscheste Talent hier, außerdem ein reizender Mensch. Das berichtet Johannes Brahms, seinem Verleger, über Robert Fuchs. Immer wieder hat Brahms diesen jungen Musiker gefördert und ihm auch Tipps für seine Kompositionen gegeben. Vom hübschen Talent Robert Fuchs hier jetzt noch eine Kostprobe bei uns mit dem Kölner Kammerorchester. Musik aus der ersten Serenade von Fuchs.

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0: Es ist 17 Uhr. 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
2: Die Nachrichten mit Christian Schwietzke. Guten Tag. Nach der Störung an einem Umspannwerk in Bergheim haben die Ermittler 6 Abschussvorrichtungen in einem Feld gefunden. Die Polizei geht davon aus, dass die Vorrichtungen dazu dienten, einen Draht über die Stromleitungen zu schießen. So hätten die Täter gezielt einen Kurzschluss ausgelöst. NRW-Innenminister Reul sprach von einer verfassungsfeindlichen Sabotage.
3: Ein Umspannwerk ist kein Schuppen und mit ein paar Kabeln drin. Ein Umspannwerk ist ein Nervenzentrum für unseren Alltag. Wer da rangeht, greift nicht irgendein Blechdach an. Der greift unser Land an.
2: Inzwischen sind die ersten 3 Kraftwerksblöcke nach Angaben von RWE wieder ans Netz gegangen. Die beiden anderen sollen nach Angaben eines RWE-Sprechers bald folgen.
4: 2 Blöcke in Niederaußem, da kühlen noch die Turbinen ab. Das ist ein normales Prozedere. Und die werden zum Wochenende dann planmäßig wieder ans Netz gehen können.
2: Gestern hatte es auch in Brandenburg einen Vorfall an einem Umspannwerk gegeben. Dort ermittelt die Polizei jetzt wegen Terrorverdachts. Hitze und Trockenheit in diesem Sommer bringen Probleme für die Betriebe in der Landwirtschaft. Bundeslandwirtschaftsminister Rainer hat den Erntebericht vorgestellt. Demnach gab es Rückgänge zum Beispiel bei Getreide. Besonders schwach war die Maisernte. Eva Huber, WDR Berlin.
5: Von einer Krise von nationaler Tragweite spricht Bundeslandwirtschaftsminister Alois Rainer. Er sieht viele Bauernhöfe in ihrer Substanz gefährdet. Dabei geht es ihm nur zum Teil um die Ernte in diesem Jahr. Die ist insgesamt leicht unterdurchschnittlich, sagt der vorläufige Erntebericht des Ministeriums. Neben der unterdurchschnittlichen Ernte kommen für viele Betriebe aber weitere Belastungen dazu. Stark gestiegene Energie- und Düngemittelpreise zum Beispiel. Deshalb bezeichnet Rainer die Lage auf vielen Höfen als ernst. Er verspricht Unterstützung, zum Beispiel in Form von Bundeskrediten mit niedrigeren Zinssätzen.
2: Die NRW-Landesregierung will Kommunen helfen, sich besser an extreme Hitze und Kälte anzupassen. Testkommune wird die Stadt Köln. Bauministerin Scharrenbach hat heute das Konzept dazu vorgestellt, in Zusammenarbeit mit einer Versicherung. Christoph Ulrich, WDR-Landespolitik.
6: Die Versicherungskonzerne haben hohe Kosten durch Umweltfolgen. Inzwischen liegen sie auf Rekordniveau, sagt es der Deutschlandchef der Züricher Versicherung. Um zum Beispiel auf Schäden durch Unwetterereignisse wie große Hitze reagieren zu können, habe man schon vor langem für große Industriekunden Modelle entwickelt und die dazugehörigen Daten erhoben. Diese wolle man nun auch auf Kommunen übertragen, erklärt Landesbauministerin Ina Scharrenbach. Konkret heißt das, zunächst sollen nur in Köln 25 Plätze ausgewählt werden, die vor allem bei starker Hitze Menschen und kritische Infrastruktur gefährden. Für diese Orte sollen dann entsprechende Lösungen vorgeschlagen und auch schnell umgesetzt werden. Rund 100.000 Euro kostet der Versuch. Ist er erfolgreich, könnte er landesweit angewendet werden.
2: Weitere Meldungen im Überblick. Die Bundesregierung hat ihre geplante Steuerreform auf den Weg gebracht. Menschen mit kleinen und mittleren Einkommen zum Beispiel sollen entlastet werden, indem der Grundfreibetrag steigt, ab dem überhaupt erst Einkommenssteuer gezahlt werden muss. Insgesamt soll es Entlastungen in Höhe von 10 Milliarden Euro geben. In der Schweiz gehen die Ermittler nach dem tödlichen Angriff auf eine Techno-Party nun doch von einem Amoklauf aus. Ein Verdächtiger wurde festgenommen. Bei der Attacke am Wochenende war eine Frau erschossen worden. Mehrere Menschen wurden verletzt. In Leverkusen müssen einige der 31 Bewohner eines möglicherweise asbestverseuchten Hauses eine weitere Nacht im Hotel verbringen. Gestern war bei unsachgemäßen Sanierungsarbeiten Asbeststaub aufgewirbelt worden. Das Haus wurde geräumt und wird gerade vom Asbeststaub gereinigt.
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2: Die Band Alphaville ist vom Glücksgefühle-Festival ausgeladen worden, das morgen auf dem Hockenheimring beginnt. Die Begründung, man dulde auf dem Pop-Festival keine politischen Äußerungen. Wolfgang Luck, WDR Kultur.
7: Ausgerechnet die smarte 80er-Jahre-Band Alphaville hat jetzt der Bann der Veranstalter getroffen, weil der 72-jährige Bandleader Marian Gold aus Herford bei Konzerten gelegentlich gegen rechtsradikale Tendenzen Stellung bezieht. Gold spricht von einem Maulkorb und einer Einschränkung der Rede- und Kunstfreiheit. Die Veranstalter sagen, Politik hat auf unserer Glücksgefühle-Bühne grundsätzlich nichts verloren. Die Festivalbesucher sollten ja abschalten und den Alltag hinter sich lassen. Lukas Podolski ist übrigens Mitveranstalter. Bleibt abzuwarten, ob sich andere Festivalstars und erklärte AfD-Gegner wie Materia, Zartmann und Ski-Agu an das Politikverbot halten.
2: Das Wetter in Nordrhein-Westfalen. Am Abend ziehen einige Wolken durch, Schauer sind aber selten und die Sonne, die ist auch mal zu sehen. In der Nacht ziehen von den Niederlanden dann dichte Wolken auf, die vereinzelt leichten Regen bringen. Morgen gibt es viele Wolken, wenig Sonne und vereinzelt auch mal leichten Regen. Dazu in Paderborn 21 Grad, in Heinsberg 23 und in Düsseldorf 24 Grad. Am Freitag ist es anfangs vor allem im Süden noch sonnig, später am Tag breiten sich dann von Norden her Schauer aus.
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8: Ich bin Susanne Herzog und gebe es ganz offen zu, so langsam freue ich mich auf den Herbst, ganz besonders auch aufs Essen. Für mich ist das dann wieder die Zeit der Suppen im Herbst, zum Beispiel Linsensuppe mit einem frisch gebackenen Stück Pflaumenkuchen. Klingt nach einer ungewöhnlichen Kombination, aber die deftige Linsensuppe mit diesem süß-sauren Geschmack des Pflaumenkuchens, ich finde eine prima Mischung. Ich habe Ihnen einen wilden musikalischen Mix mitgebracht, The Philharmonics mit Brahms. Die haben bei diesem ungarischen Tanz von Brahms ordentlich nachgepfeffert.

So klingt das, wenn The Philharmonics, eine Mischung aus Wiener und Berliner Philharmoniker, zur Tat streiten. Wild, aufregend, stürmisch. Das waren sie mit dem fünften ungarischen Tanz von Johannes Brahms. Mittwochnachmittag. Sie sind in der Tonart. Seine Sinfonie Nummer 13, so hat er sie zuerst genannt, Felix Mendelssohn Bartholdy, quasi so im Anschluss an seine 12 Jugendsinfonien. Denn auch diese 13 hat er mit gerade mal 15 Jahren komponiert. Aber vielleicht ist die 13 in diesem Fall dann doch so eine Art Glückszahl. Denn später wird Mendelssohns erste vollgültige Sinfonie aus diesem Werk. Andres Nelsons dirigiert das Gewandhausorchester Leipzig bei dem wunderbar entspannten langsamen Satz aus der ersten von Mendelssohn.

0: Der langsame Satz aus der ersten Sinfonie von Felix Mendelssohn Bartholdy mit dem Leipziger Gewandhausorchester, gespielt haben sie unter der Leitung von Andres Nelsons. Jetzt gerade am Wochenende, da ist es losgegangen in München am Sonntag, der internationale Musikwettbewerb der ARD. Diesmal mit den Fächern Fagott, Schlagzeug, Streichquartett. Und zum ersten Mal nach 15 Jahren ist auch wieder die Orgel mit dabei. Ulrich Möller-Arnsberg war vor Ort und hat gleich mal ein paar Stimmen aus dem Publikum eingefangen.
1: Ja. Wir freuen uns jedes Jahr schon drauf vorher.
2: Es ist eine einmalige Chance, so viel Orgelmusik zu hören, so divers. Und deshalb bin ich hier.
3: Ein interessantes Instrument.
4: Der Andrang im Foyer ist groß, als die 27-jährige Japanerin Keiko Kato im kleinen Orgelbarocksaal der Münchner Musikhochschule in die Tasten greift. Es gibt nur 50 Plätze und die sind schnell vergeben. So mancher Orgelfan muss auf den nächsten Programmpunkt im großen Saal warten. Nicht nur das Publikum muss flexibel sein, sondern auch die Teilnehmenden, sagt Peter Kofler, Orgelprofessor in München und Juror beim ARD-Wettbewerb.
5: Das ist die Herausforderung. Wenn man Orgel lernt, ist man immer konfrontiert, sich auf andere Instrumente, auf den Raum einzustellen. Und bin überzeugt, dass alle Kandidatinnen und Kandidaten so viel Erfahrung mitbringen, dass sie sich in kurzer Zeit einstellen können.
4: Um der Orgel die ganze Palette von Klangfarben zu entlocken, ziehen die Organistinnen und Organisten unterschiedliche Register. Beim Wettbewerbsvorspiel sind sie dabei nicht ganz alleine. Sie bekommen Unterstützung beim Registrieren oder auch beim Umblättern. Schließlich haben sie beim Spielen alle Hände voll zu tun. So eine Hilfe ist Orgelstudentin Marie Dumas.
6: Wir müssen keinen Fehler machen, weil wenn wir zu früh blättern oder zu früh ein Register drücken oder die falsche, das ist mal die Musik kaputt. Und für einen Wettbewerb ist noch schlimmer.
4: So ein Zusammenspiel macht fantastische Farbwechsel möglich, wie sie der englische Organist William Fielding in seinem romantischen Programm im großen Saal zelebriert. Fielding ist als zweiter Wettbewerbskandidat dran. Am Pariser Konservatoire lernt der 27-Jährige die Raffinessen des Orgelspiels. Ob er zufrieden gewesen sei, frage ich ihn, als wir uns später im Foyer der Münchner Musikhochschule treffen. Es ging tief. Ich hatte nicht so viele Leute erwartet. Das ist mehr ein Konzert als ein Wettbewerb gewesen. Auch die Organistin Keiko Kato wirkt wie angesteckt von der guten Atmosphäre und der Energie des Publikums. Lässig repetiert sie den linken Fuß tänzelnd die Musik von Thierry Esquèche nur auf einem Basspedal. Zu hören ist Orgelmusik, in die ich mich versenken kann, ohne dabei an Kirche zu denken.

0: wer von den 20 Kandidatinnen und Kandidaten kommt am Ende im Wettbewerb weiter? Vor mir sitzt die Mutter eines anderen Teilnehmers, Aaron Voderholzer. Die Chancen fürs Finale stehen 3-20, rechnet sie, um dann knapp hinzuzufügen:
1: Wir warten ab. Ja, bis in einer Woche gilt es noch abzuwarten. Nächste Woche Mittwoch findet das Orgelfinale statt beim diesjährigen ARD-Musikwettbewerb. Und in den Tagen danach sind dann die anderen Instrumente dran. Es bleibt spannend.

0: das Mozarteum-Orchester Salzburg und der Geiger Roberto González Monjas mit dem Finale aus dem 4. Violinkonzert von Wolfgang Amadeus Mozart. Musikwissenschaft, und zwar lustig, geht das überhaupt, werden Sie sagen? Ja, geht. Dann nämlich, wenn Martin Zingsheim sich als musikalischer Kriminalist betätigt. Heute startet Zingsheim à la Sherlock Holmes der Musikgeschichte zum ersten Mal durch, hier bei uns in der Tonart. Hosenrolle, Theorbe oder Spiccato, jede Menge rätselhafter Fachbegriffe, die er ab heute jeden Mittwoch unter die Lupe nimmt.
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2: Heute die Fuge. Wer oder was ist eigentlich diese Fuge? Es wird doch einen guten Grund geben, warum Komponisten manch ein Stück nicht einfach Stück genannt haben, sondern Fuge. Okay, das kommt von Fuga, aber selbst mit großem Latinum ist man dann nicht so viel schlauer. Fuga, die Flucht. Flucht? Das klingt eher nach Banküberfall als nach Cembalo. Und was es mit diesem musikalischen Verfolgungsrennen auf sich hat, das schaut man sich am besten an bei ihm, Johann Sebastian Bach. Was die Beatles für die Rockmusik sind, ist Bach für die Kunst der Fuge. Bis heute unerreichter Maßstab. Also, Johann Sebastians Kompositionswerkstatt verlassen Fugen in der Regel zu 2, 3 oder 4 Stimmen. Er hat sogar mal eine zu 6 Stimmen gebaut, ich glaube, weil er eine Wette verloren hatte. Aber das verrät uns schon mal, dass es bei dieser musikalischen Verfolgungsjagd namens Fuge unterschiedlich viele Startberechtigte geben kann. Und als ich mir so eine kunstvoll gebaute Fuge mit 4 Teilnehmern genauer anschaute, da dachte ich, okay, das Ganze ist ein bisschen wie wenn ich morgens früh meine 4 Kinder nacheinander durch die Haustür schiebe. Einer ist tatsächlich pünktlich fertig und geht als erster los Richtung Bus. Ich nenne ihn Frederik, im Fugenworkshop hieße er Dux Führer. Na, das würde meinem Sohn sicher gefallen. Und hier kommt er auch schon, mit einem prägnanten musikalischen Thema. Man könnte auch sagen, mit einem wiedererkennbaren, für ihn ganz typischen Gangbild. So, mit kurzer Verspätung ist die jüngere Tochter fertig und wird ebenfalls auf die Reise geschickt. Natürlich haben die beiden eine gewisse Familienähnlichkeit, aber ihre Stimme ist ein bisschen höher. Ich persönlich nenne sie Paula, wären wir nicht auf dem Schulweg, sondern bei der Fugenanalyse hieße sie Komis, Begleiter. Und

0: Ich nenne es, oh mein Gott, wie komme ich jetzt irgendwie zurück zur Grundtonart? Denn nun geht der älteste Sohnemann aus dem Haus und das macht er auf exakt dieselbe Art und Weise wie der erste, aber zum Beispiel eine Oktave tiefer. Wahrscheinlich ist er gerade im Stimmbruch und pubertätsbedingt eben später dran. Und genau wie als Kind auf dem Schulweg hat man als Stimme in einer Fuge nie so richtig Pause. Ist gerade jemand anderes mit dem Thema dran, begleiten die übrigen Stimmen. Im besten Fall mit Sachen, die genauso eigenständig und interessant sind wie das eigentliche Thema. Hashtag Kontrapunkt. Chaotisches Stimmengewirr, jeder fährt seinen eigenen Film, das kennt man von vielstimmigen Diskussionen mit dem Nachwuchs. Mit dem feinen Unterschied, dass sich in einer Fuge sämtliche Meinungsäußerungen zu einem harmonischen, sinnvollen Ganzen fügen. Na, da warte ich daheim nach wie vor drauf. Sorry, ich bin Ihnen noch den vierten Themeneinsatz schuldig. Wer vier Kinder hat, weiß, dass das letzte oft irgendwie untergeht. Genau wie auf dem Rückweg von der Schule stellt sich auch in einer Fuge dann irgendwann die Frage, wie man diese vier Individuen irgendwie heil nach Hause kriegt. Meine Kinder spielen leidenschaftlich gerne Fangen und rennen dann meist das letzte Stück. Ich werde diesen Stress ab sofort Stretta nennen, denn das gibt's auch in einer Fuge. Immer schneller folgen dann die Themeneinsätze aufeinander. Bis dann überraschenderweise alle doch noch zeitgleich daheim bzw. im Schlussakkord ankommen. Letzter Hinweis, wenn Sie morgens früh mal wieder panisch hinter Ihren vier Kindern herrennen, weil die alle ihre Schulbrote liegen gelassen haben, dann ärgern Sie sich nicht, sondern freuen Sie sich, dass Sie in einer fünfstimmigen Fuge leben. Allerdings nicht als Dux.
1: Martin Tingsheim, heute hat er zum ersten Mal ermittelt in WDR3-Tonart. Nächsten Mittwoch dann die nächste Ausgabe von Ein Fall für Tingsheim. Bei uns jetzt natürlich eine Fuge von Johann Sebastian Bach.

0: Der Pianist Víkingur Ólafsson mit der Fuge in C-Moll aus dem ersten Teil des wohltemperierten Klaviers von Johann Sebastian Bach.
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0: Die Tonart ist hier mit Susanne Herzog und einer Arie von Giacomo Puccini aus seiner Oper La Rondine, die Schwalbe. Wenn Sie sich jetzt auf samtweichen Gesang freuen.

Warum, fragt man sich, wenn man das hört, warum bitteschön hat Giacomo Puccini kein Klarinettenkonzert geschrieben? Das wäre bestimmt ein Traum. Die Klarinettistin Sharon Kahn war das mit einer Bearbeitung von einer Arie aus Puccinis Oper La Rondine. Das Württembergische Kammerorchester Heilbronn hat sie begleitet. Und jetzt ist es doch wirklich schon wieder fast 17:45. Unglaublich, wie schnell so ein Nachmittag vergeht. Unser Tonerteam bedankt sich fürs Zuhören bis hierhin. Jetzt gleich anschließend übernimmt das Zeitzeichen bei WDR3. Da geht es heute um ein Thema, das uns diesen Sommer mit den vielen Waldbränden auch immer wieder beschäftigt hat. Damals im 17. Jahrhundert hat ein Brand fast die gesamte Stadt London zerstört. Das also jetzt gleich anschließend im Zeitzeichen. Bis dahin noch ein bisschen Musik von und mit John Williams. Er steht am Pult der Wiener Philharmoniker bei Flight to Neverland aus dem Film Hook. Ich bin Susanne Herzog und wünsche Ihnen einen schönen Abend.

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1: Den Bewohnern Londons sagt man nach, dass sie sich von nichts aus der Ruhe bringen lassen. Auch nicht von einem großen Unglück. Ich bin Herwig Katzer und erzähle in diesem Zeitzeichen, wie die Stadt eine Katastrophe überstand, die zum nationalen Mythos wurde.
2: 2. September 1666. In einer Londoner Bäckerei bricht das große Feuer aus.
1: Feierabend in der Backstube von Thomas Farriner. Seit Stunden hat der Bäcker frisches Brot gebacken, auch an diesem Samstag. Morgen ist Sonntag, Ruhetag. Farriner löscht die Öfen und das Licht und legt sich schlafen. Was dann gegen 2 Uhr nachts geschieht, schildert der britische Historiker Jacob Field.
3: The story goes that he forgot to put out his fire properly and there were some ashes left in the fire which caught a light.
4: Es heißt, er habe die Öfen nicht ordentlich gelöscht. Aufflammende Glut setzte sein Haus in Brand und griff auf die benachbarten Gebäude über. Unglücklicherweise für London waren das Lagerstätten für Schiffsbedarf, also Taue, Teer und anderes sehr brennbares Zeug. Feuer fraß sich durch seine Straße, die Pudding Lane, und sprang über auf die Hauptstraße, die Thames Street.
1: Kleine und größere Brände sind für die Stadt im 17. Jahrhundert nichts Neues, schreibt Field in seinem Buch London, Londoners and the Great Fire of 1666. Immer wieder hat es an der Themse gebrannt, doch diesmal ist es anders.
3: This one was just much bigger.
4: Dieses Feuer war viel größer und das lag an verschiedenen unglücklichen Umständen. Es war ein sehr heißer, trockener Sommer. Die meisten Häuser waren aus Holz und sehr leicht entflammbar. Es brach in einer dicht bebauten Gegend aus. Außerdem kam eine stete Brise aus Westen, die das Feuer vorantrieb.
1: Dazu kommt, eine organisierte Feuerwehr im modernen Sinn gibt es noch nicht. Und an einem Sonntag lassen sich auf die Schnelle nur wenige Freiwillige zusammentrommeln. Immerhin ist schon kurz nach dem Ausbruch der Bürgermeister vor Ort. Doch Thomas Bloodworth unterschätzt zunächst die Lage.
5: A woman can piss it out, ist das Zitat offensichtlich von ihm. Also es kommt auch noch administratives Unvermögen auch noch hinzu,
1: sagt Norbert Lennartz. Der Anglist und Literaturwissenschaftler hat sich mit dem Brand aus kultureller Perspektive beschäftigt. Denn ein wichtiger Augenzeugenbericht findet sich in einem der populärsten Werke englischer Literatur, den Tagebüchern von Samuel Pepys, einem hohen Beamten der Royal Navy.
5: Es ist die Sicht eines Privatmanns, der die Dinge beobachtet. Und dass er an diesem Tag, an diesem Abend, wo dieser Brand ausbricht, in der Nacht auf die Themse geht, ist auch sehr interessant. Ja, wo er so etwas leicht entrückt und leicht distanziert die Dinge beobachtet, sieht, aufschreibt.
6: 2. September. Einige unserer Mädchen blieben bis spät in der Nacht auf, um ein Fest vorzubereiten. Etwa um 3 Uhr morgens weckte uns Jane und erzählte uns von einem großen Feuer, das sie in der Stadt gesehen hatten. Machte mich auf den Weg zum Tower und sah von dort alle Häuser jenseits der Brücke brennen. Und ein schier unendliches Feuer auch auf dieser Seite der Brücke.
1: Pepys übertreibt nicht. Langsam, aber stetig fressen sich die Flammen schon in der ersten Nacht im nördlich der Themse gelegenen Teil Londons voran, erklärt Historiker Jacob Field.
3: The fire really crushed the old core of the city within the Roman walls.
4: Das Feuer vernichtete den historischen Kern der Stadt innerhalb der römischen Stadtmauer. Es zerstörte dort etwa 80% der Häuser. Glücklicherweise für London kam es nicht in den Südteil der Stadt. Es breitete sich nicht ins East End aus, was wirklich schlimm gewesen wäre, weil die Häuser dort sehr dicht standen. Dort war der Tower, in dem die Armee ihr Pulver lagerte. Das hätte die Situation dramatisch verschärft.
1: Als es dämmert, ist das Feuer längst außer Kontrolle. Der Bürgermeister wagt es nicht, Häuser einreißen zu lassen, um dem Feuer die Nahrung zu entziehen. Er fürchtet Schadensersatzansprüche der Eigentümer. Doch dann greift König Charles II. Höchst selbst ein.
3: Luckily for everyone, the king at the time of the fire was at his palace in Whitehall.
4: Glücklicherweise für alle hielt sich der König beim Ausbruch des Feuers in seinem Palast in Whitehall in Westminster auf, was mit dem Boot nur einen Katzensprung entfernt lag. Er wurde von Samuel Pepys geweckt und über das Feuer informiert, und um 11 Uhr am Vormittag tat Charles II. Etwas sehr Wichtiges. Er gab dem Bürgermeister die Order, Häuser ohne die Erlaubnis ihrer Besitzer niederzureißen. Die wichtigste Maßnahme, um das weitere Ausbreiten des Feuers zu stoppen.
1: Dem König und seinem Bruder James gelingt es, ein Übergreifen der Flammen zumindest auf den Tower mit seinem Pulverlager zu verhindern. Ein Etappensieg, mehr nicht, wie das Tagebuch von Samuel Pepys verrät.
6: 3. September. Wir gingen so nah an das Feuer heran, wie es der Rauch zuließ. Mit dem Gesicht gegen den Wind wurde man auf der Themse fast verbrannt von einem Funkenregen. Als wir es auf dem Wasser nicht mehr aushalten konnten, flüchteten wir in eine Kneipe am Flussufer und blieben dort, bis es finster wurde. Und je dunkler es wurde, desto größer erschien das Feuer. In allen Winkeln, auf Hügeln, zwischen Kirchen und Häusern, soweit man sehen konnte, leuchtete die grässliche, bösartige Flamme.
4: Samuel Pepys liefert uns einen großartigen Bericht über das Feuer in seinem sehr detaillierten Tagebuch in den 1660er Jahren über seinen Alltag und seine Arbeit. Und er war sehr besorgt über das Feuer. Auch wenn sein Haus vom Feuer verschont wurde, hielt er es doch für so gefährlich, dass er einen Großteil seines Besitzes im Garten vergrub, einschließlich eines großen Stücks Parmesankäse, den er für wertvoll genug hielt, gerettet zu werden.
1: Die Anekdote findet sich in Pepys' Aufzeichnungen, die sich von anderen Chroniken der Zeitzeugen unterscheiden. Denn sein Tagebuch soll geheim bleiben. Er schreibt nicht für ein Publikum oder die Nachwelt. Sonst würde er seine außerehelichen Eskapaden verschweigen. Nein, er schüttet sich selbst das Herz aus. Ohne Filter offenbart er seine Gefühle und Schwächen, sagt der Anglist Norbert Lennartz.
5: Auch das ist etwas Neues. Der Blick nach innen auf seine Gefühlswelt. Ich würde nicht hingehen und sagen, diese Tagebücher sind in einem hohen, elaborierten Stil geschrieben, denn sie waren ja auch nicht als literarische Werke gedacht. Ja, aber sie sind trotzdem, sie sind sehr dicht, sie sind faktisch gut untermauert, sie sind sehr interessant.
6: 3. September 1666. 3. September. Wir blieben, bis wir das Feuer als einzigen gigantischen Flammenbogen zu beiden Seiten der Brücke sahen. Bei diesem Anblick musste ich heulen. Die Kirchen und Häuser, alles in Flammen. Und schreckliches Getöse beim Zusammenstürzen der Häuser.
1: 4 Tage wütet das Feuer im Herzen der Stadt und legt nicht nur etwa 13.000 Häuser und Gebäude in Schutt und Asche, sondern auch annähernd 90 Kirchen. Darunter auch die Kathedrale von St. Paul's, die erste und seit Jahrhunderten wichtigste Bischofskirche Englands, Jacob Field.
3: St. Paul's Cathedral was being...
4: Sie sollte renoviert und modernisiert werden und stand während des Feuers in einem hölzernen Gerüst. Und obwohl die Kirche aus Stein war, waren die Flammen so heiß, dass die Steine bröckelten und man sie einreißen musste.
1: Der Fall von St. Paul's ist für die Londoner Schock und schlechtes Omen zugleich. 10 Jahre hatte das Land unter Bürgerkrieg und Militärdiktatur der Puritaner unter Oliver Cromwell gelitten, der die Monarchie gestürzt und den absolut herrschenden König hatte hinrichten lassen. Erst nach Cromwells Tod waren die Engländer zur Monarchie zurückgekehrt und hatten Charles II. Aus dem französischen Exil zurückgeholt. Das Feuer entfacht nun erneut die Gegnerschaft zwischen Königstreuen und Puritanern.
4: 1666 war Charles II. Seit 6 Jahren wieder König und zog wegen seines freizügigen Lebensstils eine Menge Kritik auf sich. Er hatte viele Mätressen, wurde der Nähe zum Katholizismus verdächtigt, die Puritaner waren extrem protestantisch. Und manche Puritaner glaubten, dass das Feuer eine Art göttlicher Strafe für seinen lockeren Lebenswandel war und für die Art, wie er die Puritaner verfolgte und ihnen ihre Religionsausübung schwer machte.
1: Doch auch die Anhänger des Königs sehen den verheerenden Brand als Fingerzeig Gottes. Nur aus anderen Gründen.
4: Sie glaubten, das Feuer sei eine göttliche Strafe dafür, dass während des Bürgerkriegs, in dem der Vater von Charles II., Charles I., hingerichtet wurde, London das Zentrum des Puritanismus war und die Stadt voller Gegner des Königs.
1: Doch dann geschieht Ungewöhnliches. Der persönliche Einsatz König Charles II. Und seines Bruders James bei der Bekämpfung des Feuers schweißt die Londoner angesichts der Katastrophe zusammen. James rekrutiert ad hoc Soldaten und Seeleute, die bei der Brandbekämpfung helfen. Die Strategie, Häuser einzureißen und damit den Flammen die Nahrung zu nehmen, bringt den Brand zum Erliegen, 4 Tage nach dem Ausbruch am 2. September 1666. Doch der Schaden ist immens. Fast die gesamte Stadt nördlich der Themse liegt in qualmenden Trümmern. Mehr als 100.000 Menschen verlieren für viele Jahre ihr Zuhause und leben nun in Zelten und Hütten vor den Toren der Stadt.
7: Die Straßen waren voller Leute mit Karren, um Gegenstände wegzuschaffen, die sie noch fanden. Und die besonders Eifrigen und die aufgrund ihres Vermögens glücklicherweise Karren hatten, retteten viel. Und der Rest verlor so gut wie alles,
1: schreibt ein Augenzeuge. Allerdings, wie durch ein Wunder, kommen bei dem Inferno wohl nur wenige Menschen ums Leben. In vielen Berichten ist von 6 oder 9 die Rede. Der Historiker Jacob Field hält die Zahl für glaubhaft.
3: The first reason is the fire spread very slowly.
4: Zum einen kam das Feuer nur gemächlich voran, 2 Kilometer in 4 Tagen. Das ist langsam genug, dass die Leute sich retten konnten. Der andere Grund für die Glaubwürdigkeit der Zahl ist, dass die Leute darüber geschrieben hätten, wenn es sehr viele Tote gegeben hätte. In all meinen wissenschaftlichen Recherchen über das Feuer haben die Leute weniger über dessen Opfer geschrieben, sondern über den wirtschaftlichen Schaden, den es angerichtet hat, die Schäden an Gebäuden, die verbrannten Kirchen. Und nicht über die Leute, die dabei umkamen. Selbst wenn es nicht 6 waren, ging es nicht in die Hunderte, vielleicht ein paar Dutzend.
1: Für einen kurzen Moment steht nach der Katastrophe das öffentliche Leben in London still. Doch kaum sind die letzten Brandnester gelöscht, beginnen die Aufräumarbeiten. In beispiellosem Tempo errichten die Londoner ihre Stadt neu, diesmal aus Stein und Ziegeln und nicht mit leicht entflammbarem Holz.
4: Ich glaube, dass die Londoner auch bis heute angesichts von Zerstörung eine Resilienz entwickelt haben. Und außerdem musste man Geld verdienen. Man wollte wieder Handel treiben, was den schnellen Wiederaufbau notwendig machte. Darüber hinaus war Wohnraum knapp. Je schneller man sein Haus wieder aufbaut, desto höher konnte man die Miete ansetzen. Deshalb ging alles so schnell. Etwa 10 Jahre nach dem Brand waren 85% der Gebäude und Häuser wiederhergestellt, was sehr, sehr schnell ist.
1: König Charles II. Hatte es verstanden, die Gräben zwischen Puritanern und Royalisten, wenn schon nicht zuzuschütten, dann zumindest zu überbrücken und trotz des Chaos die öffentliche Ordnung aufrechtzuerhalten. Auch weist der König Gerüchte zurück, feindliche Franzosen oder Niederländer hätten das Feuer gelegt. Dafür gibt es keine Hinweise. Becker Farriner, in dessen Backstube das Feuer ausgebrochen war, beteuert übrigens bis zu seinem Tod 1670, dass ihn keine Schuld träfe. Es zieht ihn auch niemand zur Verantwortung. In einer Ansprache an die Londoner erklärt König Charles II.:
7: Die Katastrophe kam von Gottes Hand. Es gab keine Verschwörung. Ich bitte euch, habt keine Furcht. Mit der Gnade Gottes werde ich euch vor jedem Feind beschützen und mit euch leben und sterben.
1: Die Worte wirken. In einem wahren Kraftakt gehen die Menschen an die Arbeit und legen den Grundstein für eine blühende Handelsmetropole. Neue Marktplätze entstehen, die königliche Börse handelt unter freiem Himmel nach wenigen Tagen und selbst die völlig zerstörte Kathedrale von St. Paul's wird 1711 fertiggestellt, samt der Skulptur eines Phönix als Symbol des Wiederauferstehens. Das große Feuer ist tief im nationalen Gedächtnis der Briten verankert. Historiker Jacob Field spricht gar von einem transzendenten Moment in Englands Geschichte.
4: Auch wenn die Leute keine Ahnung vom 17. Jahrhundert haben, wissen sie etwas über das große Feuer in London. Ich bezeichne das Ereignis als transzendent, weil die nationale Erinnerung weit über das tatsächliche Geschehen hinausgeht. Es ist die Dramatik des außergewöhnlichen Geschehens, das die Leute verinnerlicht haben. Obwohl meiner Meinung nach der extrem schnelle Wiederaufbau das wahre Wunder ist.
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8: Mit Anne Barsack und diesen Themen. Verdächtige nach versuchtem Anschlag auf Leipziger Flughafen ermittelt. Ermittlungen auch in Bergheim nach der Sabotage an einem Umspannwerk. Und vor allem Familien sollen von der Einkommenssteuerreform profitieren. Es war vor fast einem Monat, da wurde auf dem Flughafen Leipzig-Halle eine Drohne mit einem Sprengsatz entdeckt in der Nähe eines ukrainischen Frachtflugzeugs. Zum Glück versagte der Zünder. Die Bundesregierung sieht Russland hinter dem versuchten Anschlag und hat Strafmaßnahmen angekündigt. So soll das russische Generalkonsulat in Bonn geschlossen und der Vertrag mit dem Russlandhaus in Berlin gekündigt werden. Nach Recherchen von WDR, NDR und SZ haben die Sicherheitsbehörden jetzt zwei Verdächtige im Visier mit Verbindungen nach Russland. Mehr von Andreas Braun.
9: Nach Informationen von WDR, NDR und Süddeutscher Zeitung soll es sich bei einem der Verdächtigen um einen Belarussen handeln, dessen DNA entdeckt wurde. Der Mann, der auch einen russischen Pass haben soll, soll bereits im Baltikum mit Straftaten aufgefallen sein. Seine Ein- und Ausreise konnten die deutschen Ermittler rekonstruieren. Demnach soll er mit einem italienischen Touristenvisum in den Schengen-Raum eingereist sein. Das Dokument wurde nach Erkenntnissen der Behörden Ende April an einer italienischen Auslandsvertretung in Minsk ausgestellt. Den Recherchen zufolge soll ein zweiter Mann als Logistiker und Instrukteur des Anschlags agiert haben. Er reiste offenbar Ende Juli über den Berliner Flughafen BER ein und fuhr anschließend mit einem Mietwagen nach Sachsen. Zwei Tage vor dem gescheiterten Drohnenanschlag in Leipzig soll er per Flugzeug ausgereist sein. Der Tatverdächtige soll neben einem lettischen auch einen russischen Pass besitzen. Russland hat eine Verantwortung für den Anschlagsversuch am Flughafen Leipzig-Halle bestritten. In einer Mitteilung der russischen Botschaft in Berlin hieß es, der Vorfall sei eine hastig zusammengezimmerte Provokation. Man sei besorgt über eine neue Welle antirussischer Hysterie in Deutschland.
8: Und bei uns in NRW sorgt ein anderer Fall für Unruhe. Am Umspannwerk in Bergheim bei Köln hat es gestern Abend geknallt und geblitzt. Es gab einen Kurzschluss, Kraftwerksblöcke fielen aus, es kam aber nicht zu einem Blackout. Die Polizei hat schnell Sabotage vermutet und heute auch Abschussvorrichtungen in einem Maisfeld gefunden. Innenminister Reul ist alarmiert.
10: Nach jetzigem Ermittlungsstand haben die Täter gezielt einen Kurzschluss herbeigeführt, indem sie leitfähiges Material, mutmaßlich Kabel, über die Oberleitung gebracht haben. Das war, will nicht drum herum reden, das war kein kaputter Schalter, das war Absicht, das war eine Straftat. Es besteht der Anfangsverdacht einer verfassungsfeindlichen Sabotage. Wir prüfen in zwei Richtungen. Fremdstaatlich gelenkte Sabotage und Linksextremismus. Nichts davon können wir derzeit ausschließen.
11: Über den Kraftwerken wurden zwar Drohnen gesichtet, nach aktuellem Ermittlungsstand gehörten sie aber zum Netzbetreiber und dienten der Überwachung. Parallelen gibt es zu einem Angriff auf ein Umspannwerk in Brandenburg am selben Tag. Dort sollen Unbekannte ebenfalls leitfähiges Material gegen Stromleitungen geschleudert haben, mithilfe selbstgebauter Flugkörper, die Silvesterraketen ähnelten. Ob die beiden Taten zusammenhängen, wird derzeit geprüft.
10: Ein Umspannwerk ist kein Schuppen und mit ein paar Kabeln drin. Ein Umspannwerk ist ein Nervenzentrum für unseren Alltag. Wer da rangeht, greift nicht irgendein Blechdach an, der greift unser Land an, unsere Wirtschaft, unseren Alltag, uns alle.
11: Zwei Vorfälle an einem Tag. Und damit stellt sich auch die Frage, wie gut ist unsere kritische Infrastruktur geschützt? Wirtschaftsministerin Mona Neubauer sieht hier auch den Bund in der Verantwortung. Sie fordert:
12: Wir haben in der Energieministerkonferenz im Mai an die Bundesregierung adressiert, dass die Betreiber kritische Infrastruktur besser selber schützen können. Dafür sollen sie Kameras nicht nur auf dem eigenen Gelände, sondern wenn nötig auch im direkten Umfeld einsetzen dürfen.
11: Darüber hinaus müsse auch darüber gesprochen werden, wie offen Informationen über kritische Infrastruktur zugänglich sein sollten, so die Ministerin.
8: Lena Wensch berichtete. Und weitere Meldungen hat jetzt Christian Schwietzke.
13: Bundeslandwirtschaftsminister Reiner spricht angesichts von Dürre und Hitze von einer massiven Krise. Die Ernte sei für viele Landwirte eine herbe Enttäuschung, zum Beispiel bei Getreide, Mais und Zuckerrüben. Dazu kämen gestiegene Energie- und Düngemittelpreise. Reiner stellte staatliche Unterstützung in Aussicht. In der Schweiz gehen die Ermittler nach dem tödlichen Angriff auf einer Techno-Party von einem Amoklauf aus. Ein Verdächtiger wurde festgenommen. Bei der Attacke am Wochenende war eine Frau erschossen worden. Mehrere Menschen wurden verletzt. Die Stadt Datteln darf vorerst nicht wie geplant 650 iPads von Apple für ihre Schulen kaufen. Das Oberlandesgericht Düsseldorf hat einer Klage des Konkurrenten Samsung stattgegeben, der eine Ausschreibung gefordert hatte. Alphaville darf nicht auf dem Glücksgefühle-Festival auf dem Hockenheimring auftreten. Die Band wollte nicht auf politische Äußerungen verzichten. Sänger Marianne Gold hat sich immer wieder gegen Rechtsextremismus und für Demokratie ausgesprochen.
8: Schönes deutsches Wort, wenn man zum Beispiel Galgenmännchen spielt: Einkommenssteuerreform. Die Bundesregierung hat eben diese heute auf den Weg gebracht. Ziel von Finanzminister Klingbeil: Milliardenentlastungen für Bürger und Bürgerinnen. Mehr von Lissy Kaufmann, WDR Berlin.
14: Mehr als 600 Euro steuerliche Entlastung im Jahr, das verspricht die Bundesregierung mit ihrer Steuerreform. Profitieren sollen vor allem Familien mit kleinen und mittleren Einkommen. Unter anderem will die Bundesregierung Grundfreibetrag und Kinderfreibeträge anheben. Außerdem sollen das Kindergeld und der Arbeitnehmerpauschbetrag steigen. Um das zu finanzieren, sollen etwa Spitzenverdiener stärker belastet werden. Die Grünen kritisieren, dass die untersten Einkommen nichts spüren werden, weil sie nämlich gar keine Steuern zahlen. Um sie zu entlasten, hätte die Regierung nach Ansicht der Grünen die Sozialbeiträge senken müssen. Auch aus der Wirtschaft kommt Kritik. Der Zentralverband des Deutschen Handwerks bemängelt, durch die Reform werde der Teil des Mittelstandes stärker belastet, der erfolgreich wirtschafte und investiere. Der Bundesverband der deutschen Industrie spricht von einer steuerpolitischen Enttäuschung. Kritisiert wird unter anderem, dass nicht einmal die kalte Progression ausgeglichen wird, wie es in den vergangenen 11 Jahren üblich war. Gemeint ist damit jener Effekt, wenn Gehaltserhöhungen in Zeiten der Inflation nicht bei den Menschen ankommen, auch weil sie einen höheren Steuersatz zahlen müssen. Diese Kritik hatte zuvor auch schon Wirtschaftsministerin Reiche von der CDU geäußert.
8: Und die Wetteraussichten, die hat Thomas Becker.
15: Ja, und da sind heute Abend Schauer selten. Es gibt welche im Raum Münsterland, aber man muss schon Pech haben, um erwischt zu werden. Wir liegen so bei 20 Grad und morgen am Tag geht's dann auf 17 bis 24 Grad rauf. Wir haben viele Wolken, die nur wenig Regen bringen, aber die Sonne eben auch nicht besonders lange durchlassen.
8: Vielen Dank, Thomas Becker. Und das war der Tag um 6 mit Anne Barsack.
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16: Heute mit Sascha Zien. Schönen guten Abend. Ich versuche heute so ein bisschen leiser zu sprechen. Meine Ohren piepen noch so ein bisschen, weil ich gestern auf einem Konzert war. Angine de Poitrine war großartig, aber auch sehr, sehr laut.

Luz Negra war das von Richard Galliano. Am 5. Juli 1984 ist in Berlin das Russische Haus eröffnet worden, als größtes russisches Kulturinstitut. Und jetzt, über 40 Jahre später, wird es wohl geschlossen. Als Reaktion der Bundesregierung auf die Drohnenangriffe auf dem Leipziger Flughafen, die Russland zugeschrieben werden. Wir sprechen in dieser Resonanzenausgabe über die Hintergründe der Schließung und natürlich auch im weitesten Sinne darüber, dass die offiziellen kulturellen Beziehungen zwischen Deutschland und Russland jetzt mehr oder weniger vollständig abgebaut werden. Vorher hören wir Musik von Mardi Gras BB, If There Was Love. 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

0: Es wird wohl das völlige Aus sein für die offiziellen kulturellen Beziehungen zwischen Russland und Deutschland. Das russische Haus in Berlin wird schließen, der Vertrag wird nicht verlängert. Und im Gegenzug geht man davon aus, dass Russland die letzten drei übrig gebliebenen Goethe-Institute im Land schließen wird. Wir wollen über die verschwindenden Reste der kulturellen Beziehungen zwischen Deutschland und Russland sprechen mit dem Publizisten Jens Siegert. Er war knapp 30 Jahre lang in Russland, hat da in verschiedenen Funktionen für den kulturellen Austausch gearbeitet, auch für das Goethe-Institut. Schönen guten Abend, Herr Siegert.
1: Guten Abend.
0: Ist das für Sie die logische und richtige Konsequenz aus den letzten Entwicklungen, dass die Bundesregierung das russische Haus schließt?
1: Ja, das wäre eigentlich schon länger notwendig gewesen. Ist mir nicht so ganz klar, warum das nicht passiert ist. Das ist zwar nicht viel mehr als ein Symbol, aber es ist ein richtiges Symbol in dieser Zeit.
0: Wofür steht eigentlich dieses russische Haus? Was sollte diese Institution leisten und was hat sie am Ende vor allem geleistet?
1: Ja, sie sollte den Austausch, einen kulturellen Austausch zwischen Russland und Deutschland fördern, in Berlin, in Deutschland. So ähnlich wie das eben die Goethe-Institute überall in der Welt und auch in Russland machen oder zumindest bisher gemacht haben. Russland darstellen und eben kulturelle Verbindungen aufzubauen. Das hat auch lange Zeit ganz gut funktioniert. Aber mit den politischen Spannungen, die immer mehr zugenommen haben, mit dem Krieg in der Ukraine, ist das russische Haus mehr oder weniger zu einem ideologischen Propagandainstrument Russlands geworden. Und es soll ja von dort auch spioniert worden sein. Jedenfalls ist darüber in den vergangenen Wochen berichtet worden.
0: Wie genau hängt bzw. hing denn das Goethe-Institut eigentlich mit diesem russischen Haus zusammen?
1: Die rechtliche Grundlage für das russische Haus in Berlin und für die Goethe-Institute in Russland ist eine Regierungsvereinbarung von 2011, wo diese beiden Institutionen miteinander verbunden werden. Das heißt also, Russland bekommt das Recht, das russische Haus in Berlin zu führen und die Goethe-Institute können in Russland arbeiten. Und insofern ist es nur logisch, wenn das russische Haus jetzt zugemacht wird, dass von russischer Seite her auch die Goethe-Institute zugemacht werden.
0: Was haben eigentlich die Goethe-Institute in Russland überhaupt noch leisten können, seitdem Russland die Ukraine angegriffen hat?
1: Russland hat die Ukraine ja angegriffen schon 2014. Danach ist die Arbeit noch ziemlich intensiv weitergegangen. Ich selbst habe am Goethe-Institut von 2016 bis 2021 ein großes EU-Projekt geleitet. Da ging es um Zusammenarbeit auf zivilgesellschaftlicher Ebene, auf wissenschaftlicher Ebene von Experten in internationaler Politik und sogar auch mit Ministerien. Und auf der russischen Seite und auf der EU-Seite, das war alles noch möglich bis zum Großangriff, bis 2022. Danach ist das alles dann ganz schnell eingestellt worden. Aber auch ein großer Teil der kulturellen Arbeit des Goethe-Instituts musste dann eingestellt werden. Was damit zu tun hat, dass das Goethe-Institut in Russland, das ist in Russland ein Sonderfall, formal ein Teil der deutschen Botschaft ist.
0: Es gab ja vor allem in den 1990er Jahren diese Annäherung zwischen Russland und dem Westen. Und ich hatte jetzt schon so aus natürlich sehr weiter Entfernung nicht das Gefühl, dass der russischen Bevölkerung diese Annäherung irgendwie zuwider sei. Was ist in Russland passiert, dass jetzt dann doch eigentlich wieder so eine Art kalter Krieg mit dem Westen herrscht?
1: Das ist auch, glaube ich, nicht so, dass diese Annäherung zuwider ist. Auch Umfragen zeigen das bis heute, dass der Wunsch zu guten Beziehungen mit dem Westen, mit der EU, mit Deutschland, dass der immer noch ziemlich groß ist. Das ist die eine Seite. Die andere Seite ist, die russische Gesellschaft ist nicht so einheitlich, wie das vielleicht manchmal heute dargestellt wird. Es gibt große Teile der russischen Bevölkerung, denen das sehr wichtig ist und die das auch bis heute sehr bedauern. Das sind nach unterschiedlichen Angaben bis zu 20% der Menschen, also nicht wenige. Insofern gibt es also schon ein Bedürfnis, ein relativ großes Bedürfnis danach. Und dieses Bedürfnis ist auch immer, man könnte vielleicht sagen, konjunkturell. Es hängt in Russland relativ stark davon ab, was der Staat vorgibt. Wenn es eine große Propagandawelle gegen diese Beziehungen gibt, und das ist im Moment der Fall, dann ändern sich die Meinungen auch in den Meinungsumfragen relativ schnell. Das schwingt aber, sollte sich die politische Situation wieder verändern, meistens relativ schnell wieder zurück.
0: Sie sagen, es gibt in Russland eigentlich keine Zivilgesellschaft mehr, weil sich die Bevölkerung kollektiv dagegen entschieden hat, Zivilbevölkerung zu sein oder weil sich Russland in Richtung Diktatur entwickelt?
1: Nein, Russland entwickelt sich nicht in Richtung Diktatur. Russland ist eine Diktatur, spätestens seit dem Februar 2022. Und es ist schlicht und einfach gefährlich, öffentlich sich zivilgesellschaftlich zu engagieren, wenn das nicht von oben so gewünscht ist oder von oben sanktioniert ist. Und dann ist es kein zivilgesellschaftliches Engagement mehr. Wer das macht, wer etwas tut, was dem Staat nicht gefällt, ist heute sofort in Gefahr, strafrechtlich verfolgt zu werden.
0: Würden Sie schon sagen, dass die russische Bevölkerung sich der Diktatur quasi ergeben hat? Oder gibt es da schon immer noch zumindest, ich sag mal, gedachten Widerstand gegen Putin?
1: Na, die berühmte geballte Faust in der Tasche gibt es an vielen Stellen. Es gibt auch immer noch viele Gespräche in der Sowjetunion, schon berühmten Moskauer oder St. Petersburger, damals Leningrader Küchen, in denen auch immer noch relativ frei gesprochen wird. Aber eben nicht mehr im öffentlichen Raum. Im öffentlichen Raum ist das alles sanktioniert. Lange Zeit war es so, dass es im Internet noch relativ große Freiräume gab, aber auch die werden in letzter Zeit immer weiter eingeschränkt und Leute werden einfach verfolgt dafür, was sie im Internet gesagt oder was sie geschrieben haben.
0: Sie haben ungefähr 30 Jahre in Russland gelebt, sind vor 2 Jahren wieder zurückgekommen nach Deutschland aus Russland. Was war der Grund dafür? Warum sind Sie wieder aus Russland ausgereist?
1: Es war für mich schlicht und einfach nicht mehr sicher, dort zu sein. Ich habe mich auch in der Zeit, in der ich in Russland war und selbst nach dem Februar 22 öffentlich ganz klar und deutlich gegen diesen Krieg und auch gegen Putin geäußert. Und das wird strafrechtlich verfolgt. Eine Zeit lang konnte ich mich noch in der Illusion wiegen, das Schlimmste, was mir passieren könnte, ist, dass man mich rausschmeißt. Aber dann hat es doch Hinweise gegeben, dass das vielleicht nicht der Fall sein könnte. Also habe ich das Land verlassen. Schweren Herzens übrigens.
0: Jens Siegert, vielen Dank. Nach 30 Jahren Russland, wo er für verschiedene Kulturinstitutionen gearbeitet hat, hat er vor 2 Jahren das Land verlassen. Wir haben mit ihm über die Schließung des russischen Hauses in Berlin gesprochen. Vielen Dank nochmal, Herr Siegert. Und alles Gute Ihnen. Schönen Abend.
1: Vielen Dank Ihnen auch. Auf Wiedersehen.

0: Junida war das mit Next Time.
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0: Und die hat Katrin Baumhöfer für Sie.
2: Bei den Filmfestspielen von Venedig hat Hollywood-Star George Clooney die Regierung von US-Präsident Donald Trump als Kakistokratie bezeichnet. Das ist die Bezeichnung für einen Staat, der von den am wenigsten Qualifizierten regiert wird. Die USA erlebten eine sehr unglückliche Zeit, sagte der Schauspieler, er schäme sich für die Regierung. Außerdem kritisierte Clooney-Verteidigungsminister Pete Hegseth, der auf X ein Foto einer übergewichtigen kanadischen Soldatin abfällig kommentiert hatte. Clooney wird in Venedig für sein Lebenswerk geehrt. Der Regisseur Jean-Paul Rabneau ist im Alter von 94 Jahren gestorben, wie einer seiner Söhne mitteilte. Mit nur 8 Filmen prägte er das französische Kino, allen voran Cyrano de Bergerac mit Gérard Depardieu, ausgezeichnet mit 10 Césars, darunter bester Film und beste Regie. Rabneau inszenierte große Stoffe mit großen Stars, etwa Der Husar auf dem Dach mit Juliette Binoche. Der 1932 in Auxerre geborene Filmemacher hatte zuvor als Regieassistent und Drehbuchautor gearbeitet, unter anderem für Louis Malle und Philippe de Broca. Das NRW-Kulturministerium legt ein Sonderprogramm für die Amateurmusik auf. Laut Ministerin Ina Brandes stehen von 2026 bis 2028 rund 690.000 Euro bereit, um Chöre, Orchester, Bands und Musikvereine bei neuen Kooperationen zu unterstützen. Gefördert werden können etwa Proben und Auftritte mit Kitas und Schulen, Mitmachkonzerte im Altenheim oder Projekte mit Volkshochschulen. Angesprochen sind die Amateurmusikverbände im Landesmusikrat NRW. Das Programm soll helfen, neue Zielgruppen zu erreichen und die Szene zukunftsfest zu machen.
0: Katrin Baumhöfer war das.

der kanadische Singer-Songwriter Ray Chen alias Tofusmell war das mit seinem Song Cravings.

0: Ernster von Markus Walle, gesungen von Miriam Netti.
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0: Was würden Sie machen, wenn Sie im Lotto gewinnen würden? Sagen wir mal so 5 Millionen. Das hat bestimmt jeder schon mal für sich durchgespielt, dieses Szenario. Ich würde, glaube ich, eine Stiftung gründen und Ateliers und Proberäume für Künstlerinnen und Musikerinnen zur Verfügung stellen. Und einen neuen Plattenspieler würde ich mir auch kaufen. Invictus Jurts Buch Der gute Mensch von Sandvika gewinnt die Protagonistin Ada tatsächlich im Lotto. Und wie sie dann das Geld ausgibt, das hört bzw. liest man auch nicht alle Tage. Moritz Holler hat den neuen Roman von Norwegens erfolgreichster Autorin für die Resonanzen bei WDR 3 gelesen.
2: Eine Schriftstellerin mittleren Alters wohnt in Sandvika nahe Oslo. Die Kinder sind erwachsen, eine Liebesbeziehung soeben beendet. So widmet sich die namenlose Ich-Erzählerin ausgiebigen Spaziergängen mit dem Hund. Das Ziel immer öfter, die etwas heruntergekommene, aber anständige Kneipe in Bahnhofsnähe. 8 mittellose Stammgäste und der polnische Wirt bilden den Kern dieses hochprozentigen Mikrokosmos. Die einzige Frau neben Victus Jurts literarischem alter Ego ist eine unscheinbare Frau in den 40ern, die sich nach mehreren verhuschten Zusammentreffen als Ada Aurora Hansen vorstellt. Der Austausch bleibt stets kurz und oberflächlich und doch hinterlässt Ada einen nachhaltigen Eindruck. Liegt es an ihrer sanften Art, an der Stille, die sie umgibt?
3: Ich überlegte, ob sie trank, wenn sie bei sich zu Hause war. Ich hoffte nicht, wusste nicht weshalb. Ich selbst trank allein zu Hause ja eine ganze Menge und ich fand es nicht trist. Im Gegenteil, es war trister, mich mir selbst in meinem Wohnzimmer vorzustellen, abends ohne Wein. Wenn ich das tat, tat ich mir leid und musste sofort trinken. Und ihr Blick auf mich, indem ich sie vor mir sah, indem ich mich in sie hineindachte, obwohl ich so wenig wusste, bekam ich eine neue Perspektive auf mich selbst. Und das verlockte und verleitete. Ich wollte eine neue Perspektive auf mich selbst.
2: Rasch zieht Jurts Stil in seinen Bann. Nachdenklich und gefühlvoll, zugleich selbstironisch und trocken, dabei präzise und reduziert. Ein karges Erzählmassiv voller Ecken und Kanten, mit wenigen kunstvollen Schlägen behauen, durch das der klare Handlungsstrom leise und doch so mitreißend dahinfließt wie das Wasser im Oslofjord. Tagebuchartige Bestandsaufnahmen der eigenen Verfassung changieren mit kurzen, konkreten Alltagsszenen, wundervoll hingetupften Natureindrücken und gelegentlichen, allegorisch anmutenden Absätzen. Die Kneipenbesuche und die Begegnungen mit Ada sind jedenfalls der rote Faden von Der gute Mensch von Sandvika. Einmal öffnet sich Ada ganz unvermittelt, berichtet von ihrer Kindheit in Waisenhäusern, von Armut, Einsamkeit und ihrer russischen Mutter. Obwohl sie so viel durchgemacht hat, vermittelt sie Ruhe und Gelassenheit, hat Empathie für alles und jeden und lebt diese auch, ist eine Kümmerin und stille Vermittlerin. Dann passiert das Unglaubliche. Sie gewinnt in der Fernsehlotterie. Ein neues Leben ohne Geldsorgen ist greifbar, doch Ada will lieber einem der Stammtrinker aus der Patsche helfen.
3: Ihr Leben lang war sie eine gewesen, die entgegennehmen musste. Und sie war niemals in einer Lage gewesen, in der sie irgendetwas geben konnte. Als also das passiert war, was an jenem seltsamen Samstag passiert war, hatte ihr das eine Möglichkeit gegeben, zu erfahren, was sie sonst niemals erfahren würde, nämlich die zu sein, die gab. Alles klar?
2: Für die Erzählerin ist gar nichts klar, zumal der nun Subventionierte herumtönt, sich eine Wohnung auf Gran Canaria zu kaufen. Sie versucht, alles in ihrer Macht Stehende, um Ada vor ihrem eigenen Großmut zu schützen und überwirft sich darüber mit ihr. Es zeichnet sich ab. Adas großes Los ist eine mindestens ebenso große Herausforderung. Das Buch weiß zu fesseln, auf ganz eigentümliche Art und Weise. Erliegt man doch der rätselhaften Faszination für die unergründliche Hauptfigur, die trotz geringer schulischer Bildung, wenig Berufserfahrung und kleinem Horizont philosophische Weisheit ausstrahlt.
3: Denn Adas tiefste und existenziellste Herausforderung war unsere gemeinsame existenzielle Herausforderung, dachte ich. Der Mensch besitzt die Fähigkeit zur Güte. Aber so wie die Menschen, so wie wir die Gesellschaft eingerichtet haben, ist es für den Menschen unmöglich, seine Güte voll und ganz auszuleben.
2: Vigdis Hjorth lehnt sich ausdrücklich an Bertolt Brechts Klassiker ähnlichen Titels an. Auch sie verhandelt Fragen um Mitmenschlichkeit und Bedürftigkeit. Der gute Mensch von Sandwicker ist ein Buch, das zum Nachdenken anregt und lange nachhalt. Ein echter Hauptgewinn.
0: Und vielleicht kreuzen Sie beim nächsten Lottospielen einfach die Zahlen 16424 an, denn Vigdis Hjorths Roman Der gute Mensch von Sandwicker hat 164 Seiten und kostet 24 Euro. Erschienen ist das Buch im S. Fischer Verlag.

0: Distant Dreams von Nitin Sawhney. In Venedig, da ist eh schon immer sehr viel los, aber ab heute ist es noch ein bisschen voller, denn heute beginnt das internationale Filmfestival mitten auf dem Lido in Venedig. Das ist das älteste Filmfestival der Welt, findet seit 1932 statt und jetzt heißt es wieder für 10 Tage Stars, Stars, Stars und vor allem warten, warten. Warten.
1: Noch ist das Filmfest nicht offiziell eröffnet, aber einer wartet schon seit Tagen vor dem roten Teppich. Matteo Amistà, 25 Jahre alt, aus Padua. Er hat ein Zelt aufgebaut, direkt an der Absperrung, hat Essen, Getränke, einen Sonnenschirm und einen Mini-Ventilator dabei. Sein Ziel, die Stars sehen, Autogramme ergattern, schon zum 5. Mal in Folge zeltet er am roten Teppich und diesmal geht es ihm vor allem um einen. George Clooney, ich habe es nicht geschafft, ihn letztes Jahr zu sehen. Der Tag war verflucht, es hat geregnet. Ich habe mich nicht gut gefühlt und bin gegangen und habe ihn verpasst. Dieses Jahr ist das Wetter wunderschön, deshalb hoffe ich, dass er stehen bleibt und Autogramme gibt und man Fotos machen kann. Matteo Amistà opfert 2 Wochen seines Jahresurlaubs für das Festival, schläft die meiste Zeit auf dem Boden, um seinen Platz direkt am roten Teppich nicht zu verlieren. Aber für ihn lohnt sich der Aufwand. Wenn die Schauspieler nah an dir vorbeigehen, wirst du emotional. Es sind die Schauspieler der Filme, die du vielleicht als Kind gesehen hast, als Erwachsener. Wenn die Schauspieler hier vorbeikommen, schreit man jedes Jahr wie ein Verrückter. Man schubst sich gegenseitig, weil jeder ein Foto will oder ein Autogramm von irgendjemandem. Ein paar Schritte weiter stehen schon Kamerateams und Fotografen verschiedener Medien auf einer Brücke beim Anlegeplatz der Boote. Auch sie wollen Bilder von den Stars. Gerade müssen sie sich noch mit dem Festivaldirektor zufrieden geben.
2: Alberto D'Alto! Alberto, siamo quassù!
1: Alberto Barbera habe als Festivaldirektor das kriselnde Filmfest wieder groß gemacht, habe Hollywood wieder an den Lido gelockt, heißt es immer wieder. Auch wenn in diesem Jahr Hollywood-Produktionen im Wettbewerb gar nicht so stark vertreten sind, das gibt auch Barbera zu. Das Problem ist Hollywood, das einen schwierigen Moment durchmacht. Die Studios definieren gerade die Produktionsrichtlinien neu. Sie versuchen, Spielräume auszuloten, deren Ergebnis noch nicht absehbar ist. Die großen Studios, die klassischen Hollywood-Studios, sind nicht mehr das, was sie einmal waren. Eröffnungsfilm ist diesmal Inc. von Danny Boyle. Der Regisseur erzählt darin den Aufstieg der britischen Boulevardzeitung Sun. Andere Filme im Wettbewerb sind zum Beispiel Wild Horse 9 von Martin McDonagh über 2 CIA-Agenten, die auf der Osterinsel den Militärputsch in Chile erleben. Oder Bunker, Javier Bardem und Penelope Cruz spielen darin ein Paar, dessen Ehe wegen eines Bunkers für die Apokalypse auf die Probe gestellt wird. Mit Werner Herzog hat auch ein deutscher Regisseur einen Film im Wettbewerb. Bucking Fastard ist die Geschichte zweier symbiotischer Schwestern. Und kurz vor dem Start ist noch ein Film über den Gaza-Krieg ins Wettbewerbsprogramm aufgenommen worden. Was auffällt, Regisseurinnen sind bei den Filmen des Hauptwettbewerbs deutlich unterrepräsentiert. Und einen roten Faden im Programm zu finden, ist auf den ersten Blick schwierig. Für Festivaldirektor Alberto Barbera gibt es aber doch einen Schwerpunkt. Wir haben festgestellt, dass der Großteil der Regisseure, anstatt sich in Fantasiewelten oder Alternativen zur Alltagsrealität zu flüchten, sich dafür entschieden hat, die großen Probleme der zeitgenössischen Welt anzugehen. Vom Ukraine-Krieg über das Drama Palästinas bis hin zum Problem des Klimawandels und zu den Krisen der Institutionen, der Familie, der Schule. Und so weiter. All diese Filme wird Matteo Amistà, der Filmfest-Fan, der schon seit Tagen am roten Teppich zeltet, beim Festival nicht sehen. Keine Zeit, sagt er. Ihm geht es um die Stars. Auf dem roten Teppich erwartet werden unter anderem Robert Pattinson, Penelope Cruz, Javier Bardem, Pamela Anderson, Orlando Bloom, außerdem die Gallagher-Brüder von der Band Oasis. Über die Musiker läuft eine Doku im Nebenprogramm. Und eben der, auf den Matteo Amistà so sehnsüchtig wartet, George Clooney. Der Schauspieler bekommt bei der Eröffnung des Filmfests den Goldenen Löwen für sein Lebenswerk.
0: Lisa Weiß mit einer kleinen Schnupperrunde durch Venedig. Da eröffnet heute die 83. Ausgabe des Internationalen Filmfestivals. Bis zum 10. September läuft es.

Hier ist das Mikrofon. Nat King Cole war das mit Just You, Just Me. Christian Schwietzke hat hier gleich WDR aktuell für Sie um 19 Uhr. Und in den Resonanzen kommt gleich die Maus. Wir sprechen über die Maus Morning Show, die heute Morgen Premiere hatte. Und das Ganze tun wir dann nach WDR aktuell ab kurz nach 19 Uhr.

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2: Die Nachrichten mit Christian Schwietzke. Guten Tag. Nach dem versuchten Anschlag mit Drohnen am Flughafen Leipzig haben die Ermittler zwei Tatverdächtige identifiziert. Nach Informationen von NDR, WDR und Süddeutscher Zeitung handelt es sich um die Hintermänner des geplanten Anschlags, einen Logistikkoordinator und einen Ausbilder. Inwieweit die Spur nach Moskau führt, erklärt Florian Flade vom Recherchenetzwerk.
3: Man muss sagen, bei diesen beiden Personen, zu denen wir in den vergangenen Tagen recherchiert haben, da gibt es Verbindungen nach Russland, russische Staatsangehörigkeiten, Reisen nach Russland. Es gibt auch Erkenntnisse, dass eine Person Verbindungen hatte in der Vergangenheit zu russischen Geheimdiensten. Da zeigt vieles in Richtung Russland. Es ist immer noch kein letztendgültiger Beweis, wer das alles in Leipzig verantwortet hat, wer die Auftraggeber waren. Aber ich würde schon sagen, dass sich dieses Bild verdichtet.
2: Nach der Störung an einem Umspannwerk in Bergheim haben die Ermittler 6 Abschussvorrichtungen in einem Feld gefunden. Die Polizei geht davon aus, dass sie dazu verwendet wurden, die Kurzschlüsse auszulösen. NRW-Innenminister Reul sprach von einer verfassungsfeindlichen Sabotage.
4: Ein Umspannwerk ist kein Schuppen und mit ein paar Kabeln drin. Ein Umspannwerk ist ein Nervenzentrum für unseren Alltag. Wer da rangeht, greift nicht irgendein Blechdach an, der greift unser Land an.
2: 3 Kraftwerksblöcke sind wieder am Netz, die anderen sollen am Wochenende folgen. Und das ist auch noch Thema. Die Stadt Köln rechnet in den kommenden beiden Jahren mit einem Rekordminus in der Stadtkasse von zusammen fast 2 Milliarden Euro. Reagiert werden soll unter anderem mit Stellenabbau und mit weniger Geld für Vereine und Bürgerzentren. Gegen einen Mitarbeiter der Stadt Siegen, der mit Kindern und Jugendlichen zu tun hatte, wird wegen des Verdachts von Kinderpornografie ermittelt. Nach Angaben des Bürgermeisters gibt es bislang aber keine Hinweise darauf, dass er den Kindern und Jugendlichen, die er betreut hat, etwas angetan hat. US-Golf-Superstar Tiger Woods muss seinen Führerschein für 5 Jahre abgeben. Er hatte durch rücksichtsloses Fahren einen Unfall gebaut und anschließend einen Alkoholtest verweigert. Die meisten werden es schon einmal gesehen haben, das sogenannte Maurer- oder Bauarbeiter-Dekolleté, also der Blick auf die Gesäßspalte, wenn sich meist die Herren nach unten beugen oder in der Hocke sind. Ein französischer Baumarkt will den Menschen diesen Anblick jetzt ersparen und hat speziell Herrenunterhosen rausgebracht mit extra hohem Bund. Zielgruppen sind laut Hersteller sowohl professionelle Handwerker als auch Heimwerker zu Hause. Der Baumarkt sagt, dass es schon Anfragen aus dem ganzen Land gibt. Das war WDR aktuell. Das Wetter.
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5: Mit Sascha Zien. Schönen guten Abend. Wir alle erinnern uns als ein feiger Brandanschlag auf die Maus, die hier in Köln vor Mainz Livehaus steht, verübt wurde. Das arme Tier wurde sofort verpflastert, es wurden Genesungskarten davor aufgestellt und sie wurde schließlich tierärztlich behandelt und ist jetzt wieder fit wie nie. So fit, dass sie jetzt sogar ihre eigene Radioshow hat. Die Maus am Morgen, der allerbeste Start in den Tag heißt die und hatte heute unter anderem in der ARD Sounds App Premiere. Werktags von 6 bis 8 Uhr läuft die Maus-Show für Grundschülerinnen und Grundschüler und wir blicken gleich ein bisschen tiefer hinter die Kulissen im Gespräch in den Resonanzen bei WDR 3. Nach Musik von Rosalía de Sousa, Opinião.

0: Die Sommerferien in Nordrhein-Westfalen sind vorbei. Schade. Aber es gibt für das neue Grundschuljahr so ein bisschen Unterstützung für Schülerinnen und Schüler vom WDR. Das Mausradio kommt mit an den Frühstückstisch. Heute war die Premiere von 6 bis 8 Uhr. Und das Mausradio, das kann man hören über die ARD Sounds App, die Maus App und noch so ein paar andere Kanäle. Und wir wollen in den Resonanzen bei WDR 3 mehr wissen über die Hintergründe dieses neuen Kinderradios und haben deshalb die Projektleiterin vom Mausradio eingeladen, Dorothee Schwab. Schönen guten Abend.
1: Guten Abend.
0: Ich meine, wir beim Radio, wir lieben natürlich das Radio, aber Grundschulkinder, die verbindet man jetzt nicht mehr so sehr mit Radio. Wie funktioniert Radio für Kinder im Jahr 2026?
1: Wir haben uns, als wir dieses Projekt begonnen haben, sehr genau angeschaut, welche Medien nutzen Kinder und wie nutzen sie Audioinhalte? Erstmal grundsätzlich, und die sind total beliebt nach wie vor in der Zielgruppe. Und tatsächlich auch das Radio noch. Und oftmals, diese Studien, die wir uns angeguckt haben, haben uns gezeigt, naja, dann hören die eben Erwachsenenprogramm mit. Und das haben wir natürlich zum Anlass genommen zu gucken, okay, wann brauchen die das Mausradio, diese Kinder, und wann könnten wir sie mit einem speziellen Programm für sie, das für sie ausgerichtet sind, gut erreichen. Und haben uns dann wirklich entschieden, nachdem wir uns auch so Tagesverläufe von Grundschulkindern angeguckt haben, ihnen montags bis freitags jetzt die Maus am Morgen, wie du auch gerade so schön gesagt hast, an den Frühstückstisch mitzusetzen, weil wir davon überzeugt sind, dass wir Kinder damit erreichen und ihnen auch diesen Start in den Tag erleichtern können mit der Maus.
0: Ich finde es ja immer sehr sweet, weil es gibt hier in Köln, in der Kölner Innenstadt, schon so ein paar Mäuse, die einem über den Weg laufen. Eine hängt an den WDR-Arkaden, Fußgängerzone-Kante. Dann gibt es noch die Maus, die mal von irgendwem angezündet worden ist, völlig idiotisch, die vorm 1 Live-Haus steht. Und immer wenn ich da so langlaufe und da laufen auch Kinder neben mir, die rufen dann, Mama, Mama, die Maus, die Maus, die Maus. Wie stark ist diese Marke Maus bei den Grundschulkindern von heute?
1: Die ist nach wie vor sehr beliebt und das sieht man an so Aktionen, wie du sie gerade beschrieben hast. Diese Pflasteraktion, die Maus Figur war beschädigt und es sind unzählige Kinder mit ihren Familien gekommen, um der Maus ein Pflaster aufzukleben. Da merken wir dann wieder wirklich hands-on, wie diese Figur nach wie vor in der Lebenswelt der Kinder eine Rolle spielt, was uns natürlich sehr freut und wir profitieren davon, dass es diese Marke seit über 50 Jahren gibt, dass Eltern sie gut kennen und schätzen meistens, dass die sonntags die Maus eingeschaltet haben und das jetzt dann auch so ein bisschen an ihre Kinder weitergeben. Bei den Eltern ist es so der Retro-Faktor und die Kinder erreichen wir offenbar noch ganz gut damit.
0: Die entscheidende Frage ist natürlich, wird die Sendung denn auch von der Maus moderiert oder von ihrem blauen Sidekick vom Elefanten?
1: Die Maus spricht nicht. Die
0: das
1: Maus
0: blöd,
1: macht genau. Genau, deswegen mussten wir uns da natürlich was überlegen. Man hört die Maus natürlich, weil jeder hat das Ohrenklackern im Ohr und das Tröt von der oder den Tröter des Elefanten. Das haben wir natürlich in unserem Programm, in den schönen Audio-Elementen, wie wir das so schön nennen. Da hört man die Maus dann, aber grundsätzlich ist es so, dass wir diese Grundhaltung der Maus, dass wir den Themen auf eine bestimmte Art und Weise begegnen und vor allen Dingen die Perspektive der Kinder einnehmen. Das ist das, was dieses Programm auch trägt. Also wie gehen wir an Themen heran? Mit Neugier. Wir erklären nicht wie eine Lehrerin oder ein Lehrer, sondern wir erkunden mit Neugier ein Thema und bringen es so an die Kinder heran. Das ist zum Beispiel ein wichtiger Kern, wenn man über Mausprogramm spricht. Und wir nehmen eben die Perspektiven der Kinder ein. Das ist einer unserer Markenkerne. Und so ist ganz viel Maus in diesem Mausradio drin. Und es ist vor allen Dingen eben so diese Grundhaltung, mit der wir dieses Programm machen, was durch die Maus geprägt ist.
0: Was für, Achtung, Radiosprech, Sendeelemente gibt es denn? Also was für Inhalte, was für Rubriken, worum geht's in der zweistündigen täglichen Sendung?
1: Wir haben uns zum Ziel gesetzt, eben die Kinder mit Leichtigkeit durch diese Zeit am Morgen zu begleiten. Das ist ja durchaus so, dass da auch mal schlechte Laune am Start sein kann in so einer Familie oder bei so Kindern, die früh aufstehen müssen, die wissen jetzt gleich, muss ich irgendwie schnell mein Müsli essen, mich anziehen, fertig werden, auf geht's in die Schule, Ranzen ist vielleicht noch nicht ganz fertig gepackt. Und wir hoffen mit dieser Sendung da eine Leichtigkeit reinzubringen, indem wir zum Beispiel ein Format haben, das nennen wir die Anzieh-Challenge, wo wir ein Musikstück meistens 2,30 lang spielen und alle, die das Mausradio gerade hören, sollen sich in der Zeit zusammen gemeinsam anziehen. Der Moderator gibt kleine Hinweise jetzt noch, 30 Sekunden, das haben wir heute Morgen gemacht und haben Bilder bekommen von Kindern, die sich damit angezogen haben, nur mal so als Beispiel. Aber ganz ernsthaft, wir haben auch Nachrichtenelemente nach jeder halben Stunde drin. Das ist uns sehr wichtig, dass wir die Kinder auch informiert in den Tag schicken, aber eben auf eine mausige Art und Weise. Wir machen die Mausnachrichten. Das heißt, wir nehmen auch da immer die Perspektive der Kinder ein. Das ist nicht das klassische Nachrichtenformat, das man aus dem Erwachsenenradio kennt. Wir gehen immer konstruktiv dran. Wir gucken immer, ist das was, was wirklich Kinder interessiert? Und wir wollen damit eben auch so gegen Nachrichtenmüdigkeit wirken und wir wollen ihnen, den Kindern, ermöglichen, dass sie Themen und Diskussionen verstehen und einordnen können.
0: Radio ist natürlich vor allem auch Musik. Was für Musik läuft denn da?
1: Ja, Musik ist ganz wichtig bei uns, weil wir ja, ich habe ja schon mehrfach jetzt gesagt, wir wollen so eine Leichtigkeit reinbringen und da ist eine Musikfarbe, die ja gute Laune macht, natürlich wahnsinnig wichtig. Wir nennen das hohe Valenz, müssen die Titel haben, also nicht melancholisch, sondern eher lebendig, motivierend. Wir haben viele Pop-Titel tatsächlich da drinne. Wir wissen ja auch, was unsere Zielgruppe gerne hört, daran orientieren wir uns, die Lieblingsmusik der Grundschüler. Und wir haben einige Titel natürlich auch drinne, auch in einer sehr hohen Rotation, die für Kinder gemacht sind. Aber das ist kein Rolf Zukowski. Das sind einfach Interpreten wie Dicker, wie Deine Freunde, wie Senta, die so eine richtig gute Haltung haben im Sinne von, das ist sehr, sehr gut gemachte Musik, das ist Popmusik, das ist Hip-Hop mit ja, Gehalt für Kinder.
0: Für mich ja die entscheidende Frage, können die Eltern denn das denn auch hören oder schwirrt denen irgendwann mal der Kopf vor lauter Kindermusik?
1: Ja, also im besten Falle können die Eltern das auch hören, aber wir haben wirklich in unserem Kern immer im Fokus, dass wir das für die Kinder machen. Also ich sehe nicht den Erwachsenen, der mithört, ich sehe das Kind, das von diesem Programm erreicht werden soll. Und ja, im besten Falle gefällt es auch den Eltern.
0: Das ist schön. Ich habe morgen auch wieder Resonanz bei WDR 3 und ich mache auf jeden Fall morgen bei der Anzieh-Challenge mit. Ich versuche in 2:30 mich anzuziehen. Ich schicke dann auch ein Foto rüber zur Maus.
1: Bitte.
0: Dorothee Schwab, vielen Dank. Heute ist das Mausradio in der ARD Sounds App gestartet. Man kann auch noch via Maus-App oder Website oder DAB Plus hören und dieses Mausradio, das soll Grundschülerinnen und Grundschülern beste Unterhaltung bieten und ihnen auch den allerbesten Start in den Tag. Den Eltern hoffentlich auch. Vielen Dank für den Besuch hier im Resonanzenstudio und Daumen fest gedrückt.

0: Theodor mit dem Tropical Bird, der da gerade nochmal gezwitschert hat. In der Corona-Pandemie war das einer der großen Reizpunkte, der Schulunterricht zu Hause, das Homeschooling. Viele doppelt berufstätige Eltern waren hoffnungslos überlastet und überfordert und die Kinder, naja, einige fanden es prima, anderen fehlte dann doch die soziale Interaktion. In Österreich gibt es mittlerweile den freiwilligen Heimunterricht. Und die AfD in Sachsen-Anhalt, die wünscht sich den auch, selbst entscheiden, ob man sein Kind in die Schule schickt oder lieber zu Hause unterrichtet. Gucken wir doch mal nach Österreich, wie es da so läuft. Andreas Herz hat das getan für die Resonanzen bei WDR 3.
1: Was steht an?
2: Englisch, mündlich.
1: Ein Jahr jetzt daheim gelernt?
2: Richtig, ja.
3: Die Mama streicht Jemima nochmal aufmunternd über den Rücken. Die beiden laufen zur staatlichen Externistenprüfung, der jährliche Test in Österreich für Kinder, die zu Hause unterrichtet werden. Der komplette Jahresstoff wird geprüft, immer vor den Sommerferien. Jemima läuft zu einem anderen Mädchen, das gerade aus dem Schulgebäude kommt und die Prüfung gerade hinter sich hat.
4: Hi. Wie war's?
3: Jemima nimmt sie in den Arm. Es lief nicht gut. Etwa jeder fünfte Prüfling fällt durch oder tritt erst gar nicht an. Nun ist Jemima an der Reihe.
1: Wie aufgeregt?
2: Bisschen. Ja, schon.
3: Im Wohnzimmer der Familie hat Jemima das Jahr über gelernt. Auf dem rustikalen Holztisch liegen Bücher und ein Tablet.
5: Ich stehe auf, meistens um 6 Uhr. Dann mache ich Sportaufgaben oder lese ich in der Bibel. Und dann ist eigentlich ein ganz normaler Schultag. Aber wenn man diese Disziplin nicht hat, dann kann es sehr schwer sein.
3: Aus religiösen Gründen hat sich die Familie nicht für den Heimunterricht entschieden. Jemima möchte in ihrem Tempo lernen, sich selbst organisieren. Und die Familie will flexibel reisen können, sagt ihre Mutter. Also sind sie von Deutschland nach Österreich gezogen, wo Heimunterricht erlaubt ist.
6: Es ist ja in England, Amerika das Normalste von der Welt. Und da ist eigentlich Deutschland ja irgendwie noch ein bisschen vielleicht ein Nachzügler.
3: Für manche könnte Heimunterricht auch in Deutschland sinnvoll sein. Etwa für Mobbingopfer oder bei schwerem ADHS oder Autismus, sagt die Bildungsforscherin Barbara Schulte. Darüber hinaus sieht sie Heimunterricht aber eher kritisch.
7: Wir wissen ja, Kinder können sich eigentlich nur in Gemeinschaft entwickeln. Wir sind soziale Wesen als Menschen und all diese Dinge würden ihnen ja dann eigentlich weggenommen werden. Zum Beispiel, mit wem sie befreundet sein wollen. Und das ist eigentlich auch eine Erfahrung, die wichtig ist in der Entwicklung von Kindern und Jugendlichen.
3: Nachfrage bei Jemima. Fehlt ihr die Klassengemeinschaft?
2: Nein, tatsächlich nicht, weil ich mich in meiner Freizeit treffen kann. Ich gehe auch in den Chor und reite, also von dem her habe ich einen sozialen Ausgleich.
3: In Österreich wurden zuletzt rund 4.000 Kinder angemeldet für den Heimunterricht. Die Zahlen sind stabil, die Beweggründe verschieben sich jedoch.
7: Was stärker geworden ist in der letzten Zeit, sind vor allem Bewegungen gegen die Schule als Institution. Wissenschaftsfeindlichkeit ist, glaube ich, etwas, was da noch ganz wichtig ist.
3: Schule stehe unter Verdacht.
7: Also diese Vorstellung, dass Dinge in der Schule unterrichtet werden, mit denen die Kinder nichts zu tun haben sollen.
3: Vorbehalte, die vor allem von rechtspopulistischen Parteien wie der FPÖ dankbar aufgegriffen würden, sagt Forscherin Schulte. Jemimas Familie will sich aus politischen Debatten heraushalten. Inzwischen hat sie ihre letzte Prüfung abgelegt.
1: Und?
2: Ja, geschafft. Wow, ja, sehr gut. Ja.
3: Auch im kommenden Schuljahr will sie zu Hause lernen.

Musik von Holger Tschukay, dem Mitbegründer der legendären deutschen Krautrock- und Psychedelik- und Innovativband Can war das. She Brings the Rain heißt der Titel und den gab es hier in den Resonanzen in der Version von Povo und Temu Bako.

0: Sebastian Stutnitzki mit 7. Und wir haben es jetzt sozusagen 7:30.
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0: Und die hat Katrin Baumhöfer für Sie.
2: Bei den Filmfestspielen von Venedig hat Hollywood-Star George Clooney die Regierung von US-Präsident Trump als Kakistokratie bezeichnet. Das ist die Bezeichnung für einen Staat, der von den am wenigsten Qualifizierten regiert wird. Die USA erlebten eine sehr unglückliche Zeit, sagte der Schauspieler. Er schäme sich für die Regierung. Außerdem kritisierte Clooney Verteidigungsminister Pete Hegseth, der auf X ein Foto einer übergewichtigen kanadischen Soldatin abfällig kommentiert hatte. Clooney wird in Venedig für sein Lebenswerk geehrt. Der Regisseur Jean-Paul Rapneau ist im Alter von 94 Jahren gestorben, wie einer seiner Söhne mitteilte. Mit nur 8 Filmen prägte er das französische Kino, allen voran Cyrano de Bergerac mit Gérard Depardieu, ausgezeichnet mit 10 Césars, darunter bester Film und beste Regie. Rapneau inszenierte große Stoffe mit großen Stars, etwa Der Husar auf dem Dach mit Juliette Binoche. Der 1932 in Auxerre geborene Filmemacher hatte zuvor als Regieassistent und Drehbuchautor gearbeitet, unter anderem für Louis Malle und Philippe de Broca. Die Band Alphaville ist vom Glücksgefühle-Festival ausgeladen worden, das morgen auf dem Hockenheimring beginnt. Die Begründung: Man dulde auf dem Pop-Festival keine politischen Äußerungen. Der 72-jährige Bandleader Marian Gold aus Herford hatte bei Konzerten zuletzt gegen rechtsradikale Tendenzen Stellung bezogen. Gold spricht von einem Maulkorb und einer Einschränkung der Rede- und Kunstfreiheit. Die Veranstalter sagen, Politik habe auf der Glücksgefühle-Bühne grundsätzlich nichts verloren.
0: Das waren die Kulturnachrichten in den Resonanzen mit Katrin Baumhöfer. Vielen Dank.
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Judith Owen ist das mit That's Why I Love My Baby. Der US-amerikanische Bluesmusiker Cap Moe war vor 2 Jahren auf großer Tour und nach dieser Tour ging er zum Arzt, weil er unter Atemnot litt und der Arzt hat ihn direkt in die Notfallklinik geschickt und Cap Moe wurde direkt operiert. Undichte Herzklappe und ein akutes Aneurysma. Normalerweise würde man so eine Krankheitsgeschichte nicht im Radio erzählen, aber Cap Moe hat aus dieser Erfahrung neue Musik gemacht. Sein neues Album The Breakdown, unser Album der Woche in den Resonanzen bei WDR 3. Er singt da Lieder nur von einer Akustikgitarre begleitet, in denen er von seinem Leben erzählt, von Vergänglichkeit, von Neuanfängen und von Hoffnung. Und in dem Song More Yesterdays geht es darum, dass er mit fast 74 Jahren auf mehr zurückgucken kann als auf Dinge, die noch kommen. Mehr Vergangenheit als Zukunft. Hier ist Cap Moe in den Resonanzen bei WDR 3.

0: More Yesterdays war das von Cap Mo, Musik aus unserem Album der Woche in den Resonanzen. Und das heißt The Breakdown. Morgen geht eine ganz große fiktionale Welt quasi zu Ende. Denn morgen startet die finale Staffel der Hörspielversion von Babylon Berlin. Können Sie hören in der ARD Sounds App. Da werden die beiden Romane Die Akte Vaterland und Märzgefallene von Volker Kutscher zusammengebunden. Das alles spielt in den Jahren 1932 und 33, eben zu Ende der Weimarer Republik. Es gibt natürlich ein großes und prominentes Sprecherensemble und Christoph Ohrem hat einen Tag vor Finalstaffelstart in das neue Babylon Berlin reingehört.
1: In einem Aufzug des großen Berliner Vergnügungspalastes Haus Vaterland wird eine Leiche gefunden. Auffällig ein rotes, nasses Taschentuch. Merkwürdig genug. Aber die Autopsie zeigt zudem, der Mann ist ertrunken. Gerion Rath wird zu den Ermittlungen hinzugerufen. Alle Angestellten, die Dienst hatten, sind noch im Haus.
2: Durch diese Tür. In der großen Halle.
3: Und gütiger.
2: Kriminalassistent Lange, wie viele sind das?
4: Wir schätzen 400.
3: Gerion, wirst du die Befragung leiten?
2: Ich bin wegen des roten Tuchs hier. Genner zuliebe. Er hat da so ein Gefühl.
4: Na dann.
3: Ist der Fall ja quasi gelöst.
2: Alles Gute für die Befragung.
3: Da geht er, unser Kommissar von Rat und Tat.
2: Lässt uns tatenlos allein.
3: Mit 400 potenziellen Mördern.
1: Auch in Staffel 4 der Hörspielreihe zu Babylon Berlin knüpfen die Autoren Thomas Böhm und Benjamin Quabeck all die Elemente zu einem dichten Hörerlebnis zusammen, die Volker Kutscher in seinen Gerion Rath-Romanen so meisterhaft kombiniert. Ein packender Kriminalfall vor detailliert recherchiertem historischem Hintergrund, faszinierende und schillernde Figuren, deren Leben oftmals in moralische Grauzonen driftet. Die Staffel orientiert sich an den beiden Romanen Die Akte Vaterland und Märzgefallene. Wir sind also in den Jahren 1932 und 33. Volker Kutscher über die neue Perspektive des Hörspiels.
5: Das Kunststück jetzt war natürlich, aus zwei Romanhandlungen zusammenzufügen. Und das ist, ich finde, sehr gut gelungen. Ja, und es ist eine ganz andere Erzählweise. Natürlich, das Hörspiel spricht durch Stimmen und Geräusche, aber man kann nicht großartig jetzt Handlung zusammenfassen. Also das finde ich ganz interessant, wie man eben dann auch in anderen Genres einfach erzählt, im Film oder im Hörspiel.
1: Übrigens schätzt Kutscher die Hörspielfassung, weil sie näher an den Büchern bleibt. Größter Eingriff oder sagen wir die wichtigste Erweiterung ist Charlies Rolle. Die Stenotypistin, die zur Ermittlerin wird, rückt stärker in den Fokus.
6: Betrunkene, die durch Charlottenburg nach Hause stolpern, sich nochmal vollgefressen haben, zugekokst, als könnte die Nacht dadurch ewig dauern. Berlin, deine Nächte fressen dich auf. So manch einer wird unangenehm überrascht erwachen. Die Scheinwerfer an den Wolken über Tiergarten kommen sicher vom Haus Vaterland. Vergnügungspalast mit japanischem Teehaus, Osteria, türkischem Kaffeehaus, Wildwespa, Bremer Kombüse. Remi-Demi auf 4 Etagen. Warum nur haben Gerions Fälle immer mit solchen Etablissements zu tun? Der feiert eh schon genug, wenn er allein ist.
7: Gerade für Charlie zum Beispiel haben wir relativ viel reingeschrieben.
1: Benjamin Quabeck ist Co-Autor und Regisseur der Reihe.
7: Um die Frauenfigur dann noch ein bisschen zu stärken, was in den Romanen so nicht drin ist. Und ich wollte von Anfang an eigentlich die Figuren schon ein bisschen gleichberechtigter. Also sowohl der Oberkommissar Böhm als auch die Charlie oder jetzt in der neuen Staffel Fritze, deren Ziehsohn, den sie ja quasi auf der Straße finden, der noch in den weiteren Büchern auch vorkommt. Die kriegen schon alle ihre eigene Perspektive.
1: Haus Vaterland. Der schillernde Unterhaltungstempel ist zum einen der Tatort, steht aber auch für die glänzende Oberfläche der späten Weimarer Republik. Darunter brodeln Nationalismus, Gewalt und der Zerfall der demokratischen Ordnung. Kutscher möchte mit seinen Romanen eben nicht nur unterhalten, sondern auch Fragen aufwerfen. Das gilt ebenso für das Hörspiel.
5: Wie ist man denn, wie hätte man reagiert in solchen Momenten? Man weiß ja nicht, wie es weitergeht. Ja? Also die Nazis haben ja nicht gesagt, wir bringen hier Tod und Verderben und Krieg und Zerstörung, sondern wir bringen euch hier das Paradies auf Erden, zumindest wenn ihr jetzt arische Volksgenossen seid. Das waren Heilsversprechen, ganz klar. Und da sind viele drauf reingefallen. Und das wollte ich auch so ein bisschen klar machen, dass man da durchaus auch drauf reinfallen konnte und eventuell dann zu spät aufwachte. Nicht alle waren so hellsichtig und haben das dann entsprechend gesehen.
1: Aus Vaterland ist die vierte Staffel der Hörspielserie zu Babylon Berlin. Sie ist ab jetzt in ARD Sounds zu hören. Eine packende, sehr atmosphärisch erzählte Geschichte. Für Fans der Romane und der Hörspielreihe die lang ersehnte Fortsetzung. Aber auch für Neueinsteiger geeignet, die endlich einmal wissen wollen, warum diese Reihe so beliebt ist.

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1: Randy Crawford singt Sea Line Woman war das. Hier gibt es gleich Jazz im WDR3-Konzert im ARD-Radio-Festival. Es gibt einen Mitschnitt aus Augsburg, aus dem Botanischen Garten vom internationalen Jazz-Sommer. Da hat Mitte Juli der US-amerikanische Jazz-Gitarrist Bill Frisell gespielt mit seinem Trio und dem Saxophonisten und Klarinettisten Greg Tardy. Und als Zugabe gibt es noch mehr Jazz, und zwar von der französischen Sängerin Cyril Aimé und ihrer Band. Das alles ab kurz nach 20 Uhr im WDR3-Konzert im ARD-Radio-Festival. Die Resonanzen, die sind morgen wieder für Sie da, wie immer ab kurz nach 18 Uhr. Und bis dahin wünschen das Resonanzen-Team und Sascha Zien einen schönen Mittwochabend.

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0: Es ist 20 Uhr. 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
2: Die Nachrichten mit Christian Schwietzke. Guten Abend. Die Staatsanwaltschaft Köln geht nach der Störung in einem Umspannwerk in Bergheim von verfassungsfeindlicher Sabotage aus. NRW-Innenminister Reul sagte, dass hinter der Tat entweder ein anderer Staat oder Linksextremisten stecken könne. Unbekannte hatten an dem Umspannwerk gestern einen Kurzschluss ausgelöst. Mehr von Lena Wensch.
3: 5 Blöcke der Kraftwerke Niederaußem und Neurath waren betroffen. Zu größeren Stromausfällen kam es nicht. In einem angrenzenden Maisfeld fanden Ermittler mehrere Abschussvorrichtungen, die mit der Tat zusammenhängen könnten. Die Polizei stuft den Vorfall als Anschlag auf kritische Infrastruktur ein. Am selben Tag gab es einen ähnlichen Angriff auf ein Umspannwerk in Brandenburg. Ob die beiden Taten zusammenhängen, wird derzeit geprüft.
2: Die Bundesregierung hat ihre geplante Steuerreform auf den Weg gebracht. Dazu gehört, dass der Grundfreibetrag angehoben wird, also dass man auf einen größeren Teil des Einkommens keine Steuern zahlen muss. Finanzminister Klingbeil sagt, dass dabei kleine und mittlere Einkommen im Fokus stehen.
4: Wir haben verabredet, die sollen entlastet werden. Um diese Menschen geht es, um den Busfahrer, um Polizeibeamte, um die Pflegekraft, um die Erzieherin. Die sollen, nachdem das Leben in den letzten Jahren doch teurer geworden ist, jetzt auch entlastet werden und am Ende des Monats mehr Geld in der Tasche haben.
2: Familien mit 2 Kindern sollen durch die Reform etwa 600 Euro pro Jahr mehr haben. Zur Finanzierung sollen die Abgaben für Spitzenverdiener mit einem Jahreseinkommen ab 250.000 Euro erhöht werden. Als nächstes geht die Reformpläne in den Bundestag. Und das ist auch noch Thema. Ermittler haben nach dem mutmaßlichen Drohnenanschlag am Flughafen Leipzig nach Recherchen von WDR, NDR und Süddeutscher Zeitung 2 mutmaßliche Täter identifiziert. Beide haben auch russische Pässe. Die EU hat Staatshilfen für geplante neue Gaskraftwerke genehmigt. Die Bundesregierung darf den Bau mit bis zu 35 Milliarden Euro unterstützen. Im DFB-Pokal wird gleich das letzte Spiel der ersten Runde angepfiffen. Zweitligist VfL Osnabrück hat Fußballrekordsieger Bayern München zu Gast. In der Sportschau morgen Abend werden dann die Begegnungen der zweiten Pokalrunde ausgelost. In Erkrath-Hochdahl war der Schulstart heute für viele Schüler etwas Besonderes. Sie müssen nicht mehr jeden Morgen bis nach Düsseldorf pendeln, sondern werden wieder in Erkrath unterrichtet. Zwar nicht in ihrer alten Schule, die war vergangenes Jahr abgebrannt und wird neu gebaut, aber in einem Containerdorf.
5: Das mit den Containern ist ein bisschen doof. Ich würde mir eher so wünschen, dass unsere Schule einfach wieder da wäre. Aber so ist schön, nicht mehr so früh aufstehen zu müssen, ein bisschen auszuschlafen und einfach hier wieder zu sein, so in Hochdahl und so.
2: 3 Jahre sollen die Schulcontainer in Erkrath-Hochdahl jetzt erst einmal stehen. Das war WDR aktuell. Das Wetter in Nordrhein-Westfalen. In der Nacht kommen von den Niederlanden her dichte Wolken, die vereinzelt auch Regen bringen. Tiefstwerte 16 bis 11 Grad. Morgen dann viele Wolken, wenig Sonne, vereinzelt Schauer. Monschau 21, Wuppertal 22, Euskirchen 24 Grad.
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6: Es gibt diese Abende, die vergisst man nicht so schnell. Der 15. Juli 2026 im Botanischen Garten in Augsburg beim internationalen Jazz-Sommer war so einer. Am Mikrofon begrüßt Sie Ulrich Habersetzer.
7: It's so great. I don't think I could be able to do what you all just did.
6: Der amerikanische Stargitarrist Bill Frisell. Er hätte das nicht tun können, was das Augsburger Publikum geschafft hat. 5 Minuten vor Konzertbeginn öffnete der schwäbische Himmel seine Schleusen an diesem Mittwochabend. Kein sanftes Tröpfeln, richtig satter Regen. Gut für die Natur, aber eine harte Probe für die mehr als 700 Open-Air-Jazz-Fans. Dazu grollte es immer wieder bedrohlich etwas weiter nördlich des Botanischen Gartens. Und es war beim ersten Ton des Konzerts nicht klar, ob die Band wirklich 90 Minuten spielen würde oder ob das Gelände wegen Gewittergefahr nicht geräumt werden müsste. Aber alles ging gut und die Mikrofone des Bayerischen Rundfunks konnten eine Jazz-Sternstunde fürs ARD-Radio-Festival aufzeichnen.
7: I'm still in love with my instrument.
6: Bill Frisell, er feierte am 18. März seinen 75. Geburtstag und sein Instrument, die Gitarre, liebt er noch immer. Frisell ist ein Meister der langsamen Töne und der intensiven musikalischen Kommunikation. Er selbst erlebt seine Konzerte wie im Traum, als würde er auf einem Berg stehen und losfliegen. Und sollte er mal abstürzen, sind seine Bandkollegen da, um ihn aufzufangen.
8: Like if you're standing on a top of a mountain and you decide to jump off and start flying. In the music you can do that and sometimes you start falling down, but then if you have folks around you that'll lift you back up, you'll be okay.
6: Der Gitarrist ist ein sehr zurückhaltender, introvertierter Musiker. Er gibt auf Tournee keine Interviews. Alle Statements von ihm in dieser Sendung stammen aus Video-Interviews, die ich in den letzten Jahren mit ihm führen konnte. Sprechen, das ist nicht so seins.
8: Music is more my real voice than when we're speaking now. We struggle to try to describe these things.
6: Musik ist seine Stimme. Und die hören wir jetzt. Bill Frisell, E-Gitarre, mit seinen langjährigen Bandkollegen Greg Tardy, Tenorsaxophon und Klarinette, Thomas Morgan, Kontrabass und Rudy Royston, Schlagzeug. Hier eine einstündige Musikstrecke, bei der alle Stücke ineinander übergehen. Die beginnt mit Moon River. Und schöner kann es eigentlich gar nicht losgehen. Danach folgen die Stücke Blood Count von Billy Strayhorn sowie When We Go, Monroe und Waltz for Hal Wilner von Bill Frisell. Die weiteren Titel sage ich nach der Musik an. Bill Frisell und seine Band am 15. Juli 2026 beim Internationalen Jazz Sommer in Augsburg. Viel Vergnügen!

0: Bill Frisell, E-Gitarre, Greg Tardy, Tenorsaxophon und Klarinette, Thomas Morgan, Kontrabass und Rudy Royston, Schlagzeug. Eine Aufnahme vom 15. Juli 2026 vom Internationalen Jazz-Sommer Augsburg und heute im ARD-Radio-Festival präsentiert vom Bayerischen Rundfunk. Die zuletzt gehörten Stücke waren Evidence von Thelonious Monk, Once Upon a Time in America, Musik von Ennio Morricone aus dem gleichnamigen Film und zuletzt die Komposition People. Bill Frisell und seine Band waren die großen Stars der diesjährigen Ausgabe des Augsburger Jazz-Sommers. Es war die 34. Ausgabe. Immer mittwochs von Anfang Juli bis Mitte August gibt es Konzerte mit Weltstars des Jazz im Botanischen Garten und samstags plant der künstlerische Leiter Tilman Herbig-Böhm, er ist selbst erfolgreicher Jazz-Schlagzeuger, jüngeren Jazz, oft aus der europäischen Szene, dann in der Augsburger Innenstadt im Brunnenhof im Zeughaus. Die Atmosphäre ist wirklich einmalig bei diesem Festival, besonders im Botanischen Garten. Bei schönem Wetter sitzt man zwischen Rosenbüschen im Rund um den Rosenpavillon. Von einem nahen Teich quaken die Frösche herüber und die Mauersegler ziehen am Abendhimmel ihre Bahnen. Mit Picknickkörben und Wolldecken pilgern die Augsburger Jazzfans in den Botanischen Garten, genießen dann Prickelndes aus der Kühltasche und lauschen hochkarätigem Jazz. Und Duftschwadenmischungen von Rosen- und Mückenmittel wabern durch die Stuhlreihen. So die Idealvorstellung. Beim Konzert von Bill Frisell war es eher ein Meer aus bunter Regenkleidung und so mancher sehnte sich nach wärmendem Kamillentee. Allerdings hörte der Regen nach gut 20 Minuten auf und bis auf ein leichtes Tröpfeln kurz vor Schluss blieb es trocken. Und es schien, als wollten die vier amerikanischen Musiker das tapfer aushaltende Publikum mit besonders beseelten Tönen extra beschenken. Bill Frisell stammt aus Baltimore, Maryland, das liegt im Osten der USA. Aufgewachsen ist er aber in Denver in Colorado, am Fuße der Rocky Mountains. Seine musikalischen Einflüsse sind äußerst vielfältig. Country- und Rockmusik gehören auf jeden Fall dazu, aber noch viel mehr. Und für ihn ist es sehr wichtig, ehrlich zu sein und all seine Einflüsse in der Musik durchscheinen zu lassen.
1: Don't be afraid to show your own history, you know, like, you know, I grew up in Denver, Colorado, but I wanted to be like a cool jazz guy. I wanted it to be like 1956 and I was on 52nd Street or whatever, you know, but that's not what my experience was. And so there was a point, okay, I have to be honest. I like the Beach Boys. I like Monk, but I also like the Beatles and I like Stravinsky and I like Hank Williams. I really believe that everyone has their own voice. It's there if we're not afraid to show it.
0: Die Beach Boys, Thelonious Monk, Stravinsky, all das steckt in Frisells Musik. Man darf einfach keine Angst davor haben, all das auch zu zeigen. Dann hat man auch eine persönliche Stimme, einen Sound, so der Gitarrist. Er ist wie ein Schwamm, er möchte alle Klänge um sich herum aufsaugen, mehr lernen, mehr zuhören. Das wären für ihn auch Möglichkeiten, ein besseres menschliches Miteinander hinzubekommen.
2: You want to learn more and you want to listen. And if there was more of that going on, it'd be probably less trouble in the world, you know? Let's just try to not be stupid somehow.
0: Wir sollten einfach versuchen, nicht dumm zu sein, so Bill Frisell. Ich finde auch, seine Musik ist auf eine leise und unaufdringliche Art äußerst intelligent. Alles entsteht im bedingungslosen Miteinander. Alle in der Band können die Richtung der Musik bestimmen. So sieht sich Bill Frisell auch nicht als der tonangebende Chef seines Ensembles an.
1: I feel like everyone I play with is like my teacher. You know, if I have a band, I don't think of it like that I'm the leader of the band and I'm telling them what to do. I never tell anybody what to do. the reason they're there is I want to learn from them. I want to learn what they have to say. And I like to just let it go and then be surprised.
0: Bill Frisell möchte niemanden in seiner Band sagen, was er oder sie tun soll. Er möchte alles fließen lassen und sich dann überraschen lassen von dem, was passiert. Seine Mitspieler sind für ihn Lehrer und nicht andersherum. Rund 20 Minuten aus dem herrlichen Konzert vom 15. Juli aus dem Botanischen Garten in Augsburg gibt es noch. Die Zugaben. Zuerst der Klassiker Old Man River, dann Lala Means I Love You, ein Soul-Hit aus den späten 60er Jahren und als drittes die Jazz-Komposition SKJ. Bill Frisell und seine Band.

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0: groovende, entspannte, herausragend gespielte Musik. Aufgezeichnet beim Internationalen Jazz-Sommer in Augsburg und heute zu hören im ARD-Radio-Festival. Der amerikanische Star-Jazzer, Gitarrist Bill Frisell und seine Band. Da spielen Tenorsaxophonist Greg Tardy, der auch ein großartiger Klarinettist ist, Kontrabassist Thomas Morgan und Schlagzeuger Rudy Royston. Vom 15. Juli 2026 stammte diese Aufnahme. Nur drei Tage später, am 18. Juli, stand der BR-Übertragungswagen bei einem anderen bayerischen Jazzfestival und zeichnete ganz andere, aber ebenso hochkarätige Klänge auf. Internationales Verringer Jazz Festival heißt eine viertägige Veranstaltung im Bürgerhaus in Unterföhring. Dieser Ort liegt zwischen der Münchner Innenstadt und dem Münchner Flughafen. Verringer ist der historische Ursprung der Ortsnamen Unter- und Oberföhring. Dieses Festival steht wie der Jazz-Sommer Augsburg für ein Programm mit internationalen Stars, aber auch für eine große Bandbreite. In Unterföhring trat in diesem Jahr neben dem Power-Saxophonisten Kenny Garrett, der angesagten Vibraphonistin Sascha Berliner und dem Weltmusikflötisten Sivko Vasilev die aus Frankreich stammende, in New Orleans lebende Sängerin Cyril Aimé auf. Sie sorgte vor einigen Jahren für Aufsehen, als sie einige renommierte Preise gewinnen konnte und mit charmanten, witzigen und sehr virtuosen Auftritten bezaubert sie das Publikum weltweit. Die 41-Jährige singt auf Englisch, Französisch und Spanisch. In welcher Sprache singt sie denn am liebsten?
1: I don't have a preference. I love singing in English because the vibe.

0: Die französischen Texte sprechen sie mehr an. Und Spanisch hat einfach einen anderen Beigeschmack für Cyril Aimé. Der Sound, woher die Inspiration des Stücks kommt, ob sie den Song nun mitten in der Natur in Costa Rica oder in Manhattan geschrieben hat. Aktuell lebt sie in New Orleans. Fühlt sie sich dort zu Hause?
1: It's one of the most incredible music cities, you know. It's the music there is part of a long tradition and it's part of everyone's day-to-day life. And there's a Caribbean and French culture there and I am French Caribbean, so I feel right at home.
0: In New Orleans ist Musik Teil des Alltags. Es ist eine unglaubliche Musikstadt und es gibt eine karibische und französische Kultur dort. Cyril Aimé hat genau diese Wurzeln und deshalb fühlt sie sich absolut zu Hause in New Orleans. Eigentlich ist sie aber auf der Bühne zu Hause, egal wo auf der Welt. Das spürt man sofort bei ihren Konzerten. Sie schafft eine Atmosphäre zwischen Wohlfühlsounds und Partystimmung, zwischen trickreich konzipierten Grooves und lässiger Virtuosität. Hier Sängerin Cyril Aimé, Gitarrist Michael Valeanu, Bassist Matteo Bortone und Schlagzeuger Pedro Segundo. Aufgezeichnet am 18. Juli in Unterföhring. Die ersten Stücke heißen Amapola, Beautiful Way und Casita de Piedras.
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0: Paolo Segundo, Matteo Bortone, Michael Vaglianu. 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
1: Funk, Soul, eine Prise Pop, aber auch Chanson und traditioneller Jazz. All das packt Sängerin Cyrille Aimé in ihrer Musik wunderbar organisch zusammen. Das vorletzte Stück im Duo mit Gitarrist Michael Valeanu war ein Chanson von Serge Gainsbourg, La Javanaise. Und das letzte Stück gerade war natürlich der Jazzklassiker After You've Gone in einem mitreißenden Arrangement. Diese Rhythmuswechsel, die sind schon sehr cool und technisch auf höchstem Niveau. Hier konnte auch Schlagzeuger Pedro Segundo glänzen. Aber eigentlich war für mich Gitarrist Michael Valeanu der heimliche Star des Konzerts. Seine Soli haben immer einen zwingenden Aufbau und obwohl er einen ziemlich klaren E-Gitarren-Sound hat, von einer Fender Telecaster, hat er eine große klangliche Bandbreite. Welchem Genre ordnet denn Cyrille Aimé ihre Musik zu? Ist sie Jazzsängerin?
2: No, I come from jazz. That's what got me to becoming a singer. But jazz is a very small box. And I have traveled all over the world. It's not that it's a small box, but it's a box. And every artist's goal is kind of to get out of the box. And so I just consider myself a musician.
1: Sie kommt ursprünglich vom Jazz, aber Jazz ist für sie eine Box. Und alle Musikerinnen und Musiker wollen eigentlich heraus aus einer vorgefertigten Schublade. Musikerin nennt sie sich. Ich finde, Cyrille Aimé schafft es auch, aus dieser Box herauszukommen. Ihre Musik ist sehr persönlich, verbindet unterschiedliche Genres und sie singt in verschiedenen Sprachen. Wie funktioniert das Komponieren bei ihr?
2: I like to be in nature to write. That's why I built a house in the jungle in Costa Rica, because I hear a lot of music when I'm in nature. It's kind of difficult to find that all the time, but when I'm there, I write a lot. My house is in the jungle, doesn't have walls. You live in the nature. The nature is in your house. I guess I hear music, I hear melodies, and then I try to sing them, and sometimes I write on a ukulele, sometimes I write with a loop pedal, in many different ways.
1: Cyrille Aimé zieht ihre Inspiration aus der Natur. Sie hat auch ein Haus mitten im Dschungel von Costa Rica gebaut, ohne Wände. Die Natur ist im Haus, wie sie sagt. Dort komponiert sie am liebsten. Da hört sie Musik in der Natur, die sie dann auf der Ukulele oder mit dem Loop-Gerät ausarbeitet. Hier nun der zweite Teil aus dem Konzert von Cyrille Aimé und ihrer Band vom 18. Juli 2026 beim Internationalen Färinger Jazz Festival im Bürgerhaus in Unterföhring. Zuerst die Eigenkomposition Back to You, dann Cuando vuelva a tu lado. Das ist der spanische Titel von What a Difference a Day Makes. Und danach der Jazzstandard How Deep is the Ocean.

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Adesso Matteo Bortone.

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0: Aimée. Ausgelassene Stimmung beim Konzert von Cyril Aimée im Bürgerhaus Unterföhring, nördlich von München am 18. Juli 2026. Mit der Sängerin, die aus Frankreich kommt, aber in New Orleans lebt, spielten Gitarrist Michael Valeanu aus Frankreich, Bassist Matteo Bortone aus Italien und Schlagzeuger Pedro Segundo aus Portugal. Eine internationale Band also. Wo geht die musikalische Reise für Cyril Aimée hin? Was sind ihre Pläne?
1: I feel like I don't really get to decide that. I feel like the music takes me and I follow.
0: Sie glaubt, dass sie das eigentlich nicht selbst entscheidet. Die Musik entscheidet die Richtung und Cyril folgt ihr nach. Jetzt geht es musikalisch zum Ende des Konzerts im ARD Radio Festival nochmal nach Frankreich. Allerdings unterlegt von einem lässigen New Orleans Second Line Groove. Mit La Vie en Rose, dem Hit von Edith Piaf, hat sich Cyril Aimée am 18. Juli verabschiedet und mit diesem Stück möchte ich mich auch für heute verabschieden. Zuvor aber noch ein herzlicher Dank an die BR-Klassik-Aufnahmeteams, Ton und Technik Tom Schinko, Frank Sattler, Klaus Mau und Jürgen Schmidt, Produktionsassistenz Rita Weber, Redaktion und Moderation dieser Sendung Ulrich Habersetzer. Mehr Jazz-Inhalte gibt es auf ardjazz.de und auch gleich direkt nach den Nachrichten in der Sommerausgabe von ARD Jazz, das Magazin. Jetzt noch viel Vergnügen mit La Vie en Rose und Cyril Aimée und ihrer Band. Auf Wiederhören beim nächsten Mal und gute Nacht.

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1: Um 23 Uhr mit Reza Waffer. Die EU und die NATO haben sich im Konflikt mit Russland hinter Deutschland gestellt. Nach dem versuchten Sprengstoffanschlag am Leipziger Flughafen hat die EU-Außenbeauftragte Kallas außerdem neue Sanktionen gegen Moskau angekündigt. Aus der Nachrichtenredaktion Martin Seiler.
2: Der Anschlagsversuch in Leipzig weise alle Merkmale von staatlich gefördertem Terrorismus auf, sagte Kallas. EU-Kommissionschefin von der Leyen warf Russland eine neue Eskalationsstufe vor. Der Vorfall reihe sich jedoch in ein breiteres Muster ein. Solche Angriffe seien die neue Normalität, so von der Leyen. NATO-Generalsekretär Rutte sicherte der Bundesregierung ebenfalls Rückendeckung zu. Laut Recherchen von NDR, WDR und Süddeutscher Zeitung sind nach dem Zwischenfall in Leipzig zwei Verdächtige identifiziert. Demnach handelt es sich um Männer mit russischer Staatsbürgerschaft.
1: Nach dem Anschlag auf ein Umspannwerk in Nordrhein-Westfalen hat die Staatsanwaltschaft Köln die Ermittlungen aufgenommen. Sie geht nach eigenen Angaben dem Anfangsverdacht verfassungsfeindlicher Sabotage nach. Man nehme den Vorfall äußerst ernst. Laut Innenminister Reul könnte hinter der Tat entweder ein fremder Staat oder eine Gruppe von Linksextremisten stecken. Unbekannte hatten an der Anlage einen Kurzschluss ausgelöst. Einen ähnlichen Vorfall gab es in Brandenburg. Der Deutsche Gewerkschaftsbund fordert bei der Einkommensteuerreform deutliche Nachbesserungen. Die geplanten Entlastungen glichen kaum die Inflation aus, hieß es. Auch Grüne und Linke kritisierten die Pläne, die das Bundeskabinett auf den Weg gebracht hat. Die Regierung will mit der Reform vor allem Familien mit kleinen und mittleren Einkommen unterstützen. Im Fußball-DFB-Pokal hat Bayern München seine Pflichtaufgabe in der ersten Runde erfüllt. Die Bayern gewannen bei Zweitligist Osnabrück mit 4:1. Aus Osnabrück, Jörg Tegelhütter.
3: Meißner hatte den VfL völlig überrascht mit der fünften Minute mit einem Traumtor aus 28 Metern mit 1:0 in Führung gebracht. Auch die Bayern schlugen dann innerhalb von nur 6 Minuten gnadenlos zurück. Kane aus kurzer Distanz mit dem Ausgleich zum 1:1. Bischof per Abstauber in der 24. Minute zur 2:1 Pausenführung. Danach hatten die Bayern alles unter Kontrolle und setzten die Vorentscheidung durch. Ulisse mit einem geschickten Heber in der 72. Minute zum vorentscheidenden 3:1. Kane verwandelte dann einen berechtigten Foulelfmeter kurz vor dem Ende zum 4:1. Die Bayern stehen damit souverän in der zweiten Runde des DFB-Pokals.
1: Das waren die Nachrichten. Das Wetter in Deutschland. Nachts anfangs trocken, an den Küsten und im Norden später Schauer. Tiefstwerte 17 bis 8 Grad. Morgen im Norden und in der Mitte Schauer und einzelne Gewitter, sonst oft freundlich. Höchstwerte 19 Grad im Erzgebirge bis 29 Grad am Oberrhein. Und am Freitag im Süden heiter, im Norden zeitweise kräftiger Regen bei 18 bis 32 Grad. Es ist 23.03 Uhr.
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4: Black Mozart, den spielt John Batiste auf seinem neuen Album, das wir heute vorstellen. John Coltrane wurde im September 1926 geboren, vor 100 Jahren. Er war auf dem Saxophon genial und super virtuos. Kann das auch eine Sängerin inspirieren? Das französische Gesangsgenie Camille Bertot sagt ja und beschreibt den enormen Einfluss John Coltranes auf ihren Gesang. Ich bin Marette Heinzelmann. Herzlich willkommen zu ARD Jazz, das Magazin im Radiofestival. Trompeter Joe Kraus, er hat sein neues Album Alchemy genannt. Und Alchemie, das ist ja die Kunst, Gold zu machen aus allem Möglichen. Dieses Album wird im Oktober veröffentlicht, aber es gibt jetzt schon eine Single davon, brandneu für euch. One, two, three.

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1: Santa Barbecue von Joe Kraus. Das neue Album Alchemy, das schenkt sich der deutsche Kulttrompeter zum 60. Geburtstag und es kommt in Gänze im Oktober.

0: Jour de Portinha mit Camille Berthaud, der französischen Sängerin, von ihrem aktuellen Album mit verschiedenen Duos, hier mit dem brasilianischen Mandolinenspieler Hamilton Jolanda. Das Album heißt Voz e Voces. Camille Berthaud ist 2015 schlagartig bekannt geworden mit ihrem Video von Giant Steps, beziehungsweise auf Französisch Pas de Géant, wo sie einen eigenen Text als Vocalese auf John Coltranes Solo sang. Auf Berthauds Album Pas de Géant von 2018 heißt dieses Stück dann Là où tu vas, also wohin du gehst. Coltrane ist nämlich wie ein Wegweiser, sein Einfluss sehr tiefgehend, sagt Camille Berthaud. Sie meint allerdings, in einem Wort seinen Spirit festzumachen, das wäre quasi nicht möglich. Wenn sie aber müsste, dann würde sie sagen, dass es Intensität, Tiefe und Virtuosität sei, die Coltrane ausmachen.
1: I think when an artist reaches a dimension as high and as vast as Coltrane did, it's very difficult to put it in a box or to define it with just one word or one concept. But if I had to describe what characterizes Coltrane for me, I would say intensity, depth and virtuosity.

0: Pas de Géant. Camille Berthaud singt Coltrane in ihrer ganz eigenen Fassung. Und das ist ja eins der wichtigen Elemente des Coltrane Spirits, die eigene Stimme kreativ auszuleben. Jedenfalls öffnete Coltrane für Camille Berthaud Türen in neue Bereiche der Kreativität, vor allem als sie ein bestimmtes Stück vom Album Crescent hörte. Da lernte sie eine ganz andere Seite von Coltrane kennen, etwas sehr Spirituelles, und das berührte die französische Sängerin ganz tief, Camille Berthaud.
1: When I discovered the album Crescent, I felt like a whole new dimension was opening up inside me. I discovered another side of Coltrane and I discovered something very spiritual and it really touched me deeply.
0: Und auf dem Album Crescent ist auch das Lieblingsstück von Camille Berthaud, Wise One, in dem man besonders diese tiefe und authentische Absicht des Saxophonisten Coltrane hört.

Wise One von John Coltrane mit McCoy Tyner, Jimmy Garrison und Elvin Jones. John Coltrane steht in den nächsten Wochen immer wieder bei uns im Fokus. In seine riesigen Fußstapfen trat auch der Saxophonist und Multiinstrumentalist Dave Liebman. Am 4. September wird Dave Liebman 80 Jahre jung. Er spielte in seiner Karriere mit Charles Lloyd, Lenny Tristano und Miles Davis. Seine Bands hießen Lookout Farm, Quest, Dedications, da war auch Streichquartett dabei. Und er war auch Jazzpädagoge, hat viele Bücher geschrieben über Saxophon und über Improvisation. Und Dave Liebman, der sagte, es gibt keine Kategorien mehr, jedenfalls nicht für mich.

Alabama von John Coltrane mit Dave Liebman vom Album Joy, The Music of John Coltrane aus dem Jahr 1993. John Coltrane, der zeigte ja unter anderem auch, wie man mit dem Jazz und auch mit dem Saxophon ganz besonders verschiedene Kulturen verbinden kann. Und dazu eine traurige Nachricht. Nicholas Simeon, er ist gestorben am 29. August, am vergangenen Samstag im Alter von 67 Jahren. Nicholas Simeon war ein rumänischer Saxophonist, der auch Tarogato spielte, ein ganz spannendes ungarisches Doppelrohrblattinstrument. Geboren wurde Nicholas Simeon in Brașov, Rumänien. Er studierte in Bukarest und ging 1989 nach Wien. Er spielte mit Art Farmer, mit Jim Pepper, Christian Mutspiel und Mel Waldron. 1997 ging er nach Köln und arbeitete mit Duško Gojković zusammen und auch mit dem Pianisten Florian Weber. 2015 hat Nicholas Simeon den WDR Jazzpreis erhalten und ein ganz besonderes Werk von ihm als Komponist ist die Ballettmusik Unfinished Square. Es wurde auch mit dem Körnerpreis ausgezeichnet, dieses Werk. Und daraus hören wir jetzt Lullaby mit Nicholas Simeon.

0: Lullaby von Nicolas Simion, dem rumänischen Saxophonisten, mit Nils Wogram an der Posaune, Tomasz Stanko an der Trompete, Ed Schuller am Bass vom Album Unfinished Square. Das Saxophon, das verbindet verschiedene Kulturen, auch zum Beispiel bei Miguel Zenon. Er kommt aus Puerto Rico und er gewann 2024 mit El Arte del Bolero Volume 2 den Grammy als bestes Latin Jazz Album. Das war also schon die zweite Ausgabe von verjazztem Bolero und jetzt ist die dritte Ausgabe da. Miguel Zenon erklärt, worum es da geht.
1: So traditionally, it's a very slow dance. It's melancholic, you know. It talks about love and all that good stuff.
0: Der Bolero ist in den Amerikas ein Tanz, der sich aus der Trova entwickelt hat, aber eher ein langsamer Tanz, ein melancholischer Tanz, wo es um Liebe geht und die guten Dinge im Leben.

0: El día que me quieras mit Miguel Zenón und Luis Perdomo vom Album El Arte del Bolero Volume 3. Es erschien jetzt Ende August und ist perfekt geeignet, um sich das Sommerfeeling nochmal wieder so richtig zurückzuholen. Auch diese Wärme und diese wunderschöne Atmosphäre von Miguel Zenón und Luis Perdomo. Ich persönlich könnte mich richtig in diese Klänge reinlegen, die einen wirklich umhüllen. Apropos Sommer, jetzt im Radiofestival gibt es ja unsere kleine Reihe mit Stücken über Summertime. Und das genau ist der Titel des bekanntesten Sommerstücks, das ihr wahrscheinlich alle kennt. Es erzählt von Wärme, Sorglosigkeit, aber auch von Armut und Sehnsucht. Maren Wessels mit ihrem Sommerhit.
1: Ich höre in meinem Umfeld schon die ersten Stimmen, die sich langsam den Herbst wünschen. Und mal ganz ehrlich, ich kann es nachvollziehen. Irgendwann freut man sich einfach auf einen Wechsel. Aus dem Badesee wird irgendwann das Sofa, aus Freibad-Pommes wird eine Tasse Tee und aus den langen, hellen Abenden werden die ersten Stunden, in denen draußen der Wind um die Häuser zieht und das Laub über die Straßen fegt. Vielleicht ist genau das der Grund, warum ich diesen Song so liebe. Er vereint für mich beide Gefühle. Die Leichtigkeit des Sommers und die androhende Schwere der kürzer werdenden Tage in den Herbst- und Wintermonaten. Summertime stammt ursprünglich aus George Gershwins Oper Porgy and Bess von 1935. Und wenn man den Text genauer hört, geht es eigentlich um etwas, das ziemlich gut zu diesem Sommergefühl passt. Um die Hoffnung, dass das Leben leicht sein kann. Und um das Vertrauen, dass es auch dann weitergeht, wenn es gerade nicht so leicht ist. Summertime and the living is easy. Und vielleicht ist genau das die Kunst. Das Leben wird dadurch nicht leichter, aber für einen Moment fühlt es sich so an. Für ein paar Minuten darf alles leicht sein. Und danach können wir den Sommer langsam weiterziehen lassen. Billie Holiday mit Summertime.

0: Summertime von George Gershwin aus der Oper Porgy and Bess in einer besonders intensiven Version von Billie Holiday. Und wie sie diesen wunderschönen Song von Gershwin zusätzlich noch rhythmisiert und wie sie den rüberbringt, sie weiß wirklich, wovon sie singt, das ist echt großartig.
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0: 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Im Jazz werden ganz viele diverse Dinge miteinander verbunden. John Batiste, der Pianist, er verbindet gerne Wissenschaft und Seele miteinander.
2: So I always try to fuse the soul and the science.
0: Hat John Batiste in einem Interview für das US-amerikanische National Public Radio gesagt. John Batiste ist 39 Jahre alt, er ist aufgewachsen in New Orleans, war früh begeistert auch von klassischer Musik. Er studierte an der renommierten Juilliard School in New York und er hat eine Jazz-Piano-Series gestartet mit Beethoven Blues, denn er möchte, wenn er einen Impuls hat, auch gleich Werke herausbringen können und dieses Jahr hat er also gleich drei im August gleichzeitig herausgebracht, Monk Movements, Monk Meditations und Black Mozart. Die sind angeblich an einem Tag alle aufgenommen worden. Und was ist sein Ansatz dabei, gerade wenn John Batiste Mozart spielt? Er hat sich gefragt, wie fühlt sich diese Musik für ihn an? Und er hat es dann übertragen in seine eigenen Wurzeln, in die afroamerikanische Musik. Also quasi hin und zurück. Es ist ein dialogischer Ansatz, als würde John Batiste sich mit diesem österreichischen Komponisten Mozart über Jahrhunderte hinweg unterhalten. Sie würden dann quasi am Klavier nebeneinander sitzen und sich gegenseitig verschiedene Themen und Phrasen vorspielen und überlegen, wie kann es weitergehen? Denn beim Komponieren, da muss man sich ja ganz oft entscheiden, von diesem Thema geht es dorthin oder dann wird es wiederholt oder dann wird es verändert, moduliert. Und es könnte aber auch anders sein. Es gibt da ganz viele Möglichkeiten und diese Möglichkeiten möchte John Batiste eröffnen.
2: If I could be in conversation with these late great composers, it would be like us sitting around the piano, trading bars and saying, okay, you did this and what if we took it this way? So it's a great conversation across hundreds of years.

0: Wolfgang Amadeus Mozart, neu interpretiert und arrangiert von John Batiste. Das war ARD Jazz, das Magazin. Immer mittwochs geben wir euch ein Jazz-Update ab 23.03 Uhr. Im Radiofestival gilt diese Anfangszeit noch bis zum 18. September. Und natürlich findet ihr uns auch in ARD Sounds unter dem ARD Radiofestival. Wünsche und Anregungen bitte an jazz@ard.de. Wir freuen uns auf Zuschriften. Danke fürs Zuhören. Ich bin Marietta Heinzelmann. Auf seinem Album Monk Movements hat John Batiste auch Thelonious Monk interpretiert und transzendiert. Da wollte er den spirituellen Hintergrund von Monks kraftvoller Musik quasi herausschälen, eine Musik schaffen, zu der man meditieren, chanten, beten oder schlafen kann.
1: You could meditate to that album, you could chant to that album, you could pray to that album, you could sleep to that album.
0: In diesem Sinne noch einen schönen Abend mit Round Midnight von Thelonious Monk mit John Batiste am Klavier.

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1: Um 24 Uhr mit Karin Schumacher. 4 Wochen ist der missglückte Anschlag auf den Flughafen Leipzig-Halle nun her. WDR, NDR und Süddeutsche berichten, dass die Ermittler nun 2 Tatverdächtige identifiziert haben. Manuel Bewarder mit den Details.
2: Es handelt sich um 2 Männer. Der eine ist ein Belarusse, der auch einen russischen Pass besitzt. Er ist in der Vergangenheit aufgefallen durch Straftaten im Baltikum und er soll mit einem italienischen Touristenvisum im Frühjahr in den Schengen-Raum eingereist sein. Der 2. Tatverdächtige ist ein Lette, der ebenfalls einen russischen Pass besitzen soll und er könnte eine etwas wichtigere Rolle gespielt haben als der erste. Er könnte Logistiker oder Instrukteur gewesen sein.
1: Auch bei einem Treffen zwischen EU-Kommissionspräsidentin von der Leyen und NATO-Generalsekretär Rutte ging es um den versuchten Drohnenanschlag von Leipzig. Der Angriff markiere eine neue Eskalation auf EU-Gebiet, die direkt Russland zugeschrieben werden könne, so von der Leyen.
3: Der gescheiterte Anschlag sei aber auch Teil eines umfassenden Musters zunehmend gefährlicher Vorfälle und wiederholter Verletzungen des europäischen Luftraums. Zuvor kam es zum Beispiel in Polen, Estland und Lettland zu Drohnenvorfällen im Zusammenhang mit Russlands Krieg gegen die Ukraine. Die EU-Kommission werde nun jedes Mitgliedsland dabei unterstützen, alltägliche Infrastruktur noch stärker zu schützen, denn die, so von der Leyen, werde offensichtlich von Russland als Frontziel betrachtet. Das sei die neue Normalität. Aus Brüssel, Katrin Schmidt.
1: Die Spritpreise haben sich in den vergangenen Tagen unterschiedlich entwickelt. Wie der ADAC mitteilt, kostete der Liter Super E10 im bundesweiten Durchschnitt 2,18 Euro. Damit bewegt sich der Benzinpreis wieder in Richtung Rekordwerte. Anders der Trend bei Diesel. Hier sank der Preis leicht auf durchschnittlich 2,23 Euro. Für den ADAC ist die unterschiedliche Entwicklung ein Beleg dafür, dass nicht allein das teurer gewordene Rohöl wegen des Iran-Kriegs der Grund ist. Er warf vielmehr den Konzernen eine undurchsichtige Preispolitik vor. Zum Fußball. Der FC Bayern hat die 2. Runde des DFB-Pokals erreicht. Die Münchner gewannen beim VfL Osnabrück mit 4:1. Osnabrück führte nach 5 Minuten durch den Treffer von Meisner. Bayern schlug aber noch in der ersten Hälfte zurück. Durch Tore von Kane und Bischoff in Hälfte 2 trafen Olise und erneut Kane. Die Auslosung der 2. Pokalrunde findet am Samstag statt. Das Wetter in Deutschland, vielerorts klar, von Westen her mitunter Regen, später auch an der Nordsee kräftige Schauer, 17 bis 10 Grad. Morgen im Norden windig und wechselhaft, im Süden öfter sonnig, 20 bis 29 Grad. Am Freitag im Süden wärmer, im Norden teilweise stürmisch. Soweit die Nachrichten, es ist 0:03 Uhr.
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5: Einen schönen späten guten Abend wünscht Clemens Nicol. Die nächsten beiden Stunden ARD-Nachtkonzert gehören Aufnahmen vom Norddeutschen Rundfunk und seinen Klangkörpern. Und wir beginnen mit einer Sinfonie von Emilie Meyer, ihrer 2. Meyer wurde in Friedland in Mecklenburg geboren und hat sich zu einer außerordentlich produktiven Komponistin entwickelt. Ihr Oeuvre umfasst unter anderem eben mehrere Sinfonien, Kammermusik und Lieder. Hier ist ihre 2. mit der NDR Radio Philharmonie unter Leo McFall.

die NDR Radio Philharmonie unter der Leitung von Leo McFall hier im AD-Nacht-Konzert mit der Sinfonie Nummer 2 in E-Moll von Emilie Meyer. Und nach dem großen Orchester wird der Klang jetzt konzentrierter. Aus der Sinfonie wird eine Sonate und wir kommen zu einem einzelnen Instrument. Und doch bleibt der Anspruch an Dramatik und Architektur bestehen. Wir hören Frédéric Chopins dritte Klaviersonate. Die gehört zu seinen gewichtigen, großdimensionierten Klavierwerken. Und hier zeigt er seine besondere Fähigkeit, virtuos, aber auch gesanglich zu sein. Hier ist der Pianist Eugène Mousky.

Der usbekische Pianist Eugen Mursky war das mit der dritten Klaviersonate von Frédéric Chopin in H-Moll, hier im ARD-Nachtkonzert präsentiert von BR Classic. Und jetzt etwas ganz Besonderes hier im Programm, nämlich drei Musical-Songs aus dem Musical One Touch of Venus von Kurt Weill. Das Musical ist 1943 in New York entstanden, also in einer Zeit, in der Weill nach seiner Emigration eine neue musikalische Sprache für das amerikanische Theater gefunden hatte. Die Texte zu den Liedern stammen von Ogden Nash, dessen spielerischer und pointierter Sprachwitz wesentlich zum Charakter beiträgt. Und diese drei Lieder zeigen völlig unterschiedliche Facetten. Jetzt gesungen von der Mezzosopranistin Anne-Sophie von Otter. Es begleitet sie das Sinfonieorchester des NDR unter John Elliott Gardiner.

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Das letzte der drei Lieder aus dem Musical One Touch of Venus, komponiert von Kurt Weill. Das war die Mezzosopranistin Anne-Sophie von Otter hier im ARD-Nachtkonzert, begleitet vom Sinfonieorchester des NDR, dem heutigen Elbphilharmonieorchester, unter der Leitung von John Elliott Gardiner. Und vom Broadway geht es jetzt zurück zu konzentrierter Kammermusik. Drei Instrumente treten miteinander ins Gespräch. Jede Stimme kann führen, begleiten oder widersprechen. Hier ist ein Trio für Violine, Viola und Violoncello von Albert Roussel mit Laurent Plättner Violine, Christian Pohl Viola und Sebastian Maas Violoncello.

Das Streichtrio Opus 58 von Albert Roussel hier im ARD Nachtkonzert, präsentiert von BR Classic. Gespielt von drei Mitgliedern der NDR Radiophilharmonie: Laurent Plättner Violine, Christian Pohl Viola und Sebastian Maas Violoncello. Die nächste knapp halbe Stunde gehört einer Serenade, also einer Gattung zwischen Freiluftcharakter, Geselligkeit, aber auch kunstvoller Form. Sie ist von Felix Draeseke für kleines Orchester geschrieben worden und diese Serenade ist genau in 5 Sätze gegliedert. Darin verbindet Draeseke tänzerische Formen mit lyrischen Momenten. Hier ist die NDR Radio Philharmonie unter Jörg-Peter Weigle.

Eine Serenade für kleines Orchester in D-Dur von Felix Draeseke, gespielt von der NDR Radio Philharmonie unter Jörg-Peter Weigle. Das Violoncello-Solo hat Nikolai Schneider gespielt. Und nach den 2 Uhr Nachrichten machen wir hier im AD-Nachtkonzert weiter mit Musik von Marco Enrico Bossi. Bis gleich.

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1: Um 2 Uhr mit Wolfgang Berger. Die EU und die NATO haben sich im Konflikt mit Russland hinter Deutschland gestellt. Nach dem versuchten Sprengstoffanschlag am Leipziger Flughafen hat die EU-Außenbeauftragte Kallas außerdem neue Sanktionen gegen Moskau angekündigt. Aus der Nachrichtenredaktion Martin Seiler.
2: Der Anschlagsversuch in Leipzig weise alle Merkmale von staatlich gefördertem Terrorismus auf, sagte Kallas. EU-Kommissionschefin von der Leyen warf Russland eine neue Eskalationsstufe vor. Der Vorfall reihe sich jedoch in ein breiteres Muster ein. Solche Angriffe seien die neue Normalität, so von der Leyen. NATO-Generalsekretär Rutte sicherte der Bundesregierung ebenfalls Rückendeckung zu. Laut Recherchen von NDR, WDR und Süddeutscher Zeitung sind nach dem Zwischenfall in Leipzig 2 Verdächtige identifiziert. Demnach handelt es sich um Männer mit russischer Staatsbürgerschaft.
1: Nach den Angriffen auf Umspannwerke in Brandenburg und Nordrhein-Westfalen laufen die Ermittlungen. Die Behörden sprechen vom Anfangsverdacht verfassungsfeindlicher Sabotage bzw. Terrorismus. Auch ein Zusammenhang zwischen beiden Taten wird nicht ausgeschlossen. Sowohl in Brandenburg als auch in Nordrhein-Westfalen versuchten die Täter offenbar mit selbstgebauten Raketen und Drähten einen Kurzschluss auszulösen. In einem Fall mit Erfolg. Die Hintergründe sind unklar. In Spanien haben landesweit zehntausende Menschen gegen die Krise in der Exklave Ceuta protestiert. Viele warfen Ministerpräsident Sanchez eine falsche Migrationspolitik und fehlende Hilfe vor. Damit bezogen sie sich auf tausende Geflüchtete, die sich weiter in Ceuta befinden sollen. Die Regierung habe Warnzeichen ignoriert, hieß es von vielen Rednern. Ende Juli waren zehntausende Menschen nach Ceuta und damit in die EU gekommen. Die meisten sind mittlerweile nach Marokko zurückgekehrt. Der FC Bayern hat sich in der ersten Runde des DFB-Pokals gegen den VfL Osnabrück durchgesetzt. Der Titelverteidiger gewinnt beim Zweitliga-Aufsteiger mit 4:1. Aus der Sportredaktion Lars Bente.
3: Auch ein frühes 0:1 per Traumtor durch den Osnabrücker Meißner konnte die München